0: Bitte fahren Sie äußerst rechts und überholen Sie nicht. A43 Recklinghausen-Münster zwischen Rastplatz Brinkfortsheide und Dülmen ist der Falschfahrer unterwegs. Bitte Obacht in beiden Richtungen. So, dann schauen wir auf die A1 Bremen Richtung Osnabrück. Zwischen Bramschau und Osnabrück Nord nach einem Unfall die Vollsperrung. A57 Köln Richtung Krefeld zwischen dem Kreuz Meerbusch und Krefeld Zentrum wegen Bauarbeiten bis Montag früh gesperrt. Die A61 Mönchengladbach-Venlo zwischen dem Kreuz Mönchengladbach und Mackenstein in beiden Richtungen wegen Brückenarbeiten bis Dienstag gesperrt. Und die A448 Bochum-West Richtung Dortmund-Witten zwischen dem Dreieck Bochum-West und Bochum-Süd wegen Bauarbeiten bis Montag gesperrt. Na dann wünschen wir eine gute und unfallfreie Fahrt durch diese Nacht.
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0: Mit Markus Poschlott am Mikrofon. Hallihallo aus Erfurt. Diese Grüße gehen raus ins ganze Land. Gleich mit Taylor Swift. Vorher noch Multi-Special. Cold Days

Das ist die ARD-Hitnacht. 2:09 ist es. Wir schauen nochmal auf die Straßen. Zunächst die Entwarnung auf der A4 Kirchheimer Dreieck Erfurt. Hier ist kein Falschfahrer mehr unterwegs zwischen Wommen und Herleshausen. Aber auf der A43 Münster Richtung Recklinghausen zwischen Dülmen und Marl-Sinsen weiterhin der Falschfahrer. Fahren Sie bitte äußerst rechts, überholen Sie nicht. Lassen Sie das Radio an. Wir melden, sobald die Gefahr vorüber ist. Ihnen eine gute Fahrt durch diese Nacht mit Taylor's.

0: singt Taylor Swift. Hier bei uns in der ARD Hitnacht. In dieser Sendung können Sie sich gerne auch mit einklinken, wenn Sie möchten. Per Telefon geht das auf der 0800 80 80 110. Da können Sie grüßen, Sie können Ihre Gedanken loswerden. Nur Musikwünsche geht da dann nicht, ne? Das wissen Sie ja, Musikwünsche erfüllen wir hier in der Nacht nicht. Aber wir haben ein offenes Ohr.
1: Hallo, hier ist der Patrick aus Bergisch Gladbach. Sitzt schon seit über 2 Stunden in meinem Vorgarten, höre die ARD Hitnacht. Du, Markus, bist ein super Moderator.
0: Ach,
1: und ich freue mich, dass Pokal und Bundesliga wieder losgehen. Und ich bin Fan von der Borussia, auch von der Schwarz-Weiß-Grün. Alles Gute,
0: schön. Ja, danke schön für diese Meldung. Und eine gute Nacht, weiterhin schönes Zuhören hier noch bei der ARD Hitnacht, gleich mit Uriah Heep. Und diese Klänge hier ganz klar sind in Excess mit Beautiful Girl.

2.24 Uhr. Grüße gehen raus an alle Autos, die gerade unterwegs sind in den Urlaub, wie zum Beispiel auch Familie Knoll, die uns geschrieben hat, sitzen gerade im Auto in den Urlaub aus Bayern an die Ostsee und hören euer cooles Programm im Radio. Wir sind schon mega müde, die Kinder schlafen, kann ich gut verstehen, aber sie halten ja allesamt gut durch. Das merke ich, liegt natürlich auch an der Musik, die hier vorbereitet wurde. Bei dem Song kann man gar nicht müde werden. So laut wie es geht, ohne dass die Kinder wach werden. Mike Oldfield.

0: Randy Crawford und Zucchero mit Diamante. Und damit ist es 2.32 Uhr. Das ist der Verkehrsservice in der ARD-Hitnacht. Entwarnung auf der A4 Kirchheimer Dreieck Erfurt. Kein Falschfahrer mehr zwischen Wommen und Herleshausen. Und Entwarnung auch eben reingekommen auf der A43 Münster Richtung Recklinghausen. Da gibt es auch keinen Falschfahrer mehr zwischen Dülmen und Marl-Sinsen, wieder freie Fahrt. Dann die amtliche Gefahreninformation. Wegen aktueller Waldbrände in Rheinland-Pfalz, Nordrhein-Westfalen, im Saarland und Belgien kann es zu Rauch- und Brandgeruch kommen. Es besteht aber keine akute Gefahr. In Monschau, in den Ortsteilen Kalterherberg und Mützenich sollten sich die Anwohner jedoch bereits auf eine mögliche Evakuierung vorbereiten. Bitte hier nur den Notruf bei einem konkret erkennbaren Brand wählen oder bei einer akuten Gefahr oder natürlich bei einem medizinischen Notfall. Für alles andere hat aber auch die Stadt Monschau da eine Telefonnummer eingerichtet. Die finden Sie auf monschau.de. Rathaus ist auch die ganze Nacht über besetzt. So, kommen wir zu den weiteren Meldungen. Das ist die A1 Lübeck-Fehmarn zwischen Neustadt-Pelzerhaken und Lensahn in beiden Richtungen noch immer wegen eines Polizeieinsatzes gesperrt. Und die A57 Köln Richtung Krefeld zwischen dem Kreuz Meerbusch und Krefeld-Zentrum. Bauarbeiten bis Montag früh, die Sperrung. Gute Fahrt!
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0: Mit Markus Poschlott am Mikrofon. Ich grüße aus Erfurt. Ja, und zwar ins ganze Land. Kim Wilde ist das jetzt. Mit You Came. Hallo zusammen und guten Morgen.

Es ist 2.37 Uhr. Hier ist die ARD-Hitnacht. Achtung, es gibt einen Falschfahrer auf der B10 Ulm Richtung Stuttgart zwischen Reichenbach-Hochdorf und der Ausfahrt Deizisau B10. Da kommt Ihnen der Falschfahrer entgegen. Fahren Sie bitte äußerst rechts. Überholen Sie nicht. Nochmal auf der B10 Ulm Richtung Stuttgart zwischen Reichenbach-Hochdorf und der Ausfahrt Deizisau B10. Da ist der Falschfahrer unterwegs. Bitte äußerste Vorsicht beidseitig und lassen Sie das Radio an. Wir melden, sobald die Gefahr vorüber ist. Gute Fahrt Ihnen.

0: niemals dran gezweifelt, singt Udo Lindenberg hier in der ARD-Hitnacht. So, freue mich, dass Sie mit dabei sind und dass Sie heute Abend auch wieder an diesem frühen Sonntagmorgen, in der Nacht zum Sonntag, wie immer Sie es auch sehen, es sich offenbar wirklich gemütlich machen und nebenbei das Radio laufen haben.
1: Ja, da ist der Leo und die Moni aus Unterhaching. Wir hören auch wieder heute Hitnacht, sitzen am Balkon, weil nur saugute Luft draußen ist. Und wir haben wunderbare Kerzen aufgebaut. Und wie gesagt, und lassen uns von deiner super guten Musik berieseln, die einfach affengeil ist. Ja. Bleibt gesund, schöne Grüße an dich und an die Nation. Und bis bald mal wieder. Vierte, servus.
0: Ja, danke schön. Und viele Grüße nach Unterhaching. Und da habe ich doch eben schon gedacht, Mensch, so mit Kerzen und draußen sitzen, da seid ihr nicht alleine. In Stuttgart ist das auch der Fall, aber ganz, ganz anders.
2: Ja, hier ist Herminan aus Stuttgart. Bei mir ist circa 300 Balkons. Alle sind leer. Nur mein Balkon ist voll mit Kerze und mit Trollinger und Lemberger. Gute Zeit für Sie. Ciao, ciao.
0: Also wenn Sie in Stuttgart leben, in so einem Gebiet, wo 300 Balkone einzusehen sind, und da ist dieser eine Balkon, und da sieht man, da sind Kerzen drauf und Lichterketten. Und dort muss sie sitzen, die eine Hörerin, die hier nachts in Stuttgart auch draußen die gute Musik genießt.
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0: Jawohl, genießen Sie die Zeit und melden sich gerne auch, wenn Sie möchten. Telefonisch geht das auf der 0800 80 80 110. So, Obacht bitte weiterhin auf der B10, Falschfahrer Ulm Richtung Stuttgart. Zwischen Reichenbach-Hochdorf und der Ausfahrt Deizisau B10 kommt Ihnen weiterhin der Falschfahrer entgegen. Äußerste Vorsicht, überholen Sie nicht, fahren Sie rechts und lassen Sie das Radio an. Wir melden, sobald die Gefahr vorüber ist. So, Camouflage sind jetzt die nächsten. Für jeden Balkon im Land. Love is a shield.

Die ARD-Hitnacht spielt John and Vangelis und Eros Ramazzotti, Pio Bella Cosa. Kommt jetzt hier die schönste Sache.

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1: Um 3 Uhr mit Heike Lüttich. In dem Hochmoor Hohesfenn im Grenzgebiet zwischen Belgien und Deutschland breitet sich das Feuer immer weiter aus. Es ist nur noch etwa 3 Kilometer von der deutschen Grenze entfernt. Für einige Orte auf der belgischen Seite haben die Behörden bereits die Evakuierung angeordnet. Auf der deutschen Seite bereitet sich die 2 Kilometer entfernte Stadt Monschau in NRW darauf vor, Menschen in Sicherheit zu bringen. Sie hat etwa 5000 Bewohner mehrerer Ortsteile schon mal vorgewarnt. In Berlin haben Zehntausende bei der Techno-Demo Rave the Planet mitgemacht. Zu Beginn wurde mit einer Schweigeminute der Opfer des mutmaßlich islamistischen Anschlags auf den CSD gedacht, berichtet Jule Lippig.
2: Unter dem Motto Imagine Love zog die 5. Ausgabe der Techno-Demonstration durch den Tiergarten. Die Parade fand nur wenige Meter vom Ort des tödlichen Anschlags am Rande des Berliner CSD statt und nur 3 Wochen danach. Viele Teilnehmende zeigten mit Regenbogenflaggen und Plakaten ihre Solidarität mit der queeren Community. Für die Sicherheit waren rund 1500 Einsatzkräfte der Polizei in 3 Schutzzonen rund um die Strecke im Einsatz. Die Polizei Berlin spricht von einem störungsarmen Verlauf. Auch die Feuerwehr berichtet von einem ruhigen Abend.
1: Der Schwimmer Johannes Liebmann aus Magdeburg ist Doppel-Europameister. Nach dem Gold für 800 Meter hat er bei der Schwimm-EM in Paris auch über die 1500 Meter Freistil den Titel geholt. Und das in der Weltrekordzeit von 14 Minuten und 26 Sekunden, was ihm selbst immer noch ein bisschen unglaublich vorkommt.
3: Ja, ich bin mega, mega glücklich. Besser hätte es wirklich nicht laufen können. Ich wollte es von vorne schnell gehen. Ich wollte quasi die anderen direkt hinter mir lassen, das Rennen für mich gestalten und das Tempo dann einfach so lange halten wie möglich. Das hat am Ende auch echt wehgetan. Ich habe dann nochmal gebissen am Ende und dass ich jetzt so weit runter bin, das hätte ich aber auch nicht gedacht. Was genau mir vorgeht, weiß ich selber noch nicht genau. Es ist auf jeden Fall viel, aber ja, ich bin sehr glücklich.
1: Bronze gab's für Oliver Klemet, Silber für die Mixed-Staffel über 200 Meter Freistil. Auch bei den anderen Europameisterschaften, die gerade stattfinden, haben deutsche Athleten Medaillen gewonnen. 15 beispielsweise bisher bei der Leichtathletik-EM in Birmingham. Zuletzt gab es Gold und Silber im Speerwurf und Silber im Staffellauf der Herren. In Zagreb hat außerdem Helen Kevrich bei der Turn-Europameisterschaft Gold am Stufenbarren geholt. Das Wetter für Deutschland. Nachts meist locker oder wechselnd bewölkt. In der Mitte Deutschlands einzelne Schauer oder Gewitter, sonst überwiegend trocken, 21 bis 10 Grad. Tagsüber im Norden Sonne und Wolken im Wechsel, in der Mitte und im Süden wolkig und schwül. Schon am Vormittag erste Schauer und Gewitter, später Starkregen, Hagel und Sturmböen. Maximal 20 bis 32 Grad. 3.03 Uhr.
4: Und das ist der Verkehrsservice in der ARD-Hitnacht. Mit der Entwarnung von der B10 Ulm-Stuttgart kein Falschfahrer mehr zwischen Reichenbach-Hochdorf und der Ausfahrt Deizisau B10. So, dann schauen wir auf die amtliche Gefahreninformation. Wegen aktueller Waldbrände in Rheinland-Pfalz, Nordrhein-Westfalen, im Saarland und in Belgien kann es auch zu Rauch- und Brandgeruch kommen. Es besteht jedoch keine akute Gefahr. In Monschau allerdings, in den Ortsteilen Kalter Herberg und Mützenich, sollten sich die Anwohner jedoch bereits auf eine mögliche Evakuierung vorbereiten. Bitte den Notruf hier nur bei konkret erkennbarem Brand wählen oder bei einer akuten Gefahr natürlich oder einem medizinischen Notfall. Bitte nicht anrufen, um irgendwelche Informationen abzufragen. Das Rathaus in Monschau ist in der Nacht besetzt und auf monschau.de finden Sie alle weiteren Informationen, die Sie in dieser Nacht brauchen. Die A1 Lübeck-Fehmarn zwischen Neustadt-Pelzerhaken und Lehnsahn noch immer wegen eines Polizeieinsatzes gesperrt. A57 Köln Richtung Krefeld zwischen dem Kreuz Meerbusch und Krefeld-Zentrum wegen Bauarbeiten bis Montag früh gesperrt. A61 Mönchengladbach-Venlo zwischen Mönchengladbach, dem Kreuz und Mackenstein in beiden Richtungen wegen Brückenarbeiten bis Dienstag 5 Uhr morgens gesperrt. A448 Bochum-West Richtung Dortmund-Witten ist zwischen dem Dreieck Bochum-West und Bochum-Süd wegen Bauarbeiten noch bis Montag früh gesperrt. Gute Fahrt für Sie.
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4: Mit Markus Poschlott. Zeit dafür, die Hosen hochzuziehen. singt hier auch David Dundas, Jeans On. Und damit viele Grüße aus Erfurt ins ganze Land.

0: Das sind die Cranberries, Ode to My Family. In dieser ARD-Hitnacht um 3:12 Uhr. Also offenbar sitzen um diese Uhrzeit noch eine ganze Menge Menschen, die gerade dieses Programm hören, irgendwo auf dem Balkon.
1: Hier ist der Udo und die Conny aus Thalkirchen. Und wir sitzen auch auf dem Balkon und haben Kerzen. Und unser bester Freund war noch heute Abend dabei. Und wir hatten bisher mit dieser Musik den traumhaftesten Abend.
0: Na, das freut uns doch sehr. Dann beste Grüße an alle, die jetzt dort noch auf dem Balkon sitzen. Ich hoffe, mit der Musik geht's. Also, ich finde die Musik super, aber dass es Ihnen auch gefällt, das ist wichtig. Aber wer sagt denn Nein zu den Hooters? 500 miles away from home. Ja, damit gehen auch mal Grüße raus an alle, die uns jetzt irgendwo auf der Welt hören und eigentlich hier zu Hause sind.

Es ist 3.18 Uhr. Achtung Autos, Falschfahrer auf der A99, Autobahnring München. Zwischen Hohenbrunn und dem Kreuz München-Nord kommt Ihnen ein Falschfahrer entgegen. Bitte fahren Sie äußerst rechts und überholen Sie nicht. Nochmal, Falschfahrer auf der A99, Autobahnring München. Zwischen Hohenbrunn und dem Kreuz München-Nord kommt Ihnen ein Falschfahrer entgegen. Fahren Sie äußerst rechts, überholen Sie nicht und lassen Sie die ARD-Hitnacht an. Wir melden, sobald die Gefahr vorüber ist. Gute Fahrt für Sie.

die Dire Straits, Money for Nothing, der Verkehrsservice in der ARD-Hitnacht. Schaut nochmal zum Falschfahrer auf die A99 Autobahnring München zwischen Ottobrunn und dem Kreuz München Nord ist der Fahrer jetzt unterwegs. Obacht auf der A99 Autobahnring München zwischen Ottobrunn und dem Kreuz München Nord ist jetzt der Falschfahrer unterwegs. Bitte fahren Sie äußerst rechts, überholen Sie nicht und ja, bleiben Sie bei uns. Wir melden, sobald die Gefahr vorüber ist. Gute Fahrt.

0: jedem sein Engel heute Nacht. There must be an angel. Die Eurythmics in der ARD-Hitnacht. Ist es schon 3:30? Ja. Wir schauen auf die Straßen. Das ist der Verkehrsservice in der ARD-Hitnacht. Achtung, zunächst nochmal der Falschfahrer auf der A99, Autobahnring München zwischen Ottobrunn und dem Kreuz München Nord kommt Ihnen weiterhin der Falschfahrer entgegen. Fahren Sie äußerst rechts und überholen Sie nicht. Dann die amtliche Gefahreninformation wegen aktueller Waldbrände in Rheinland-Pfalz, Nordrhein-Westfalen, im Saarland und Belgien kann es zu Rauch- und Brandgeruch kommen. Es besteht jedoch momentan keine akute Gefahr. In Monschau allerdings, in den Ortsteilen Kalter Herberg und Mützenich, sollten sich die Anwohner jedoch bereits auf eine mögliche Evakuierung vorbereiten. Bitte hier den Notruf nur bei einem konkreten, erkennbaren Brand, einer akuten Gefahr oder einem medizinischen Notfall anrufen, nicht um Infos abzufragen. Das machen Sie bitte über die Stadt Monschau auf monschau.de. Finden Sie alle weiteren Informationen, auch eine Telefonnummer ist dort angegeben, da können Sie anrufen, das Rathaus ist die Nacht über besetzt. A1 Lübeck, Fehmarn zwischen Neustadt und Lehnsahn in beiden Richtungen wegen eines Feuerwehreinsatzes gesperrt. Ich wünsche eine gute Fahrt.
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0: Mit Markus Poschlaut, viele Grüße aus Erfurt, und Billy Joel zählt ein.

3.42 Uhr ist es. Achtung, hier ist die nächste Meldung vom nächsten Falschfahrer auf der A52 Mönchengladbach-Düsseldorf zwischen Schiefbahn und dem Kreuz Karst kommt Ihnen ein Falschfahrer entgegen. Bitte fahren Sie äußerst rechts und überholen Sie nicht. Die ARD-Hitnacht meldet Falschfahrer auf der A52 Mönchengladbach-Düsseldorf zwischen Schiefbahn und Kreuz Karst, ein Falschfahrer. Obacht!

0: Das ist Michael Jackson und Hear the World. 3.44 Uhr ist es. Das ist die ARD-Hitnacht. So, wir räumen mal ganz kurz auf. A99, München Süd, München Nord. Dort kein Falschfahrer mehr zwischen Ottobrunn und dem Kreuz München Nord. Da haben Sie wieder freie Fahrt. Dafür jetzt aber Falschfahrer auf der A52. Mönchengladbach-Düsseldorf zwischen Schiefbahn und Kreuz Karst. Ein Falschfahrer. Bitte äußerste Vorsicht hier. So, die ARD-Hitnacht mit Ihren Grüßen und auch Glückwünschen.
1: Guten Abend, hier ist der Louis und ich grüße ganz herzlich die Laura, denn die hat heute Geburtstag und ich wollte ihr einfach mal alles Gute wünschen.

Es ist 3.50 Uhr, 10 Minuten vor 4 und wir sagen nochmal Obacht auf der A23 Hamburg-Heide in Höhe von Elmshorn kommt Ihnen ein Falschfahrer entgegen. Bitte fahren Sie äußerst rechts, überholen Sie nicht und lassen Sie das Radio an, wir melden, sobald die Gefahr vorüber ist. Betrifft auch immer noch die A52 Mönchengladbach-Düsseldorf zwischen Schiefbahn und dem Kreuz Karst, auch hier ein Falschfahrer unterwegs.

3.56 Uhr. Hier meldet sich die ARD-Hitnacht mit dem Verkehrsservice und die Entwarnung von der A52 Mönchengladbach-Düsseldorf. Kein Falschfahrer mehr zwischen Schiefbahn und dem Kreuz Karst. Aber Obacht bitte noch auf der 23 Hamburg-Heide in Höhe Elmshorn. Weiterhin der Falschfahrer. Obacht bitte.

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1: Um 4 Uhr mit Heike Lüttich. In dem Hochmoor Hohesfenn im Grenzgebiet zwischen Belgien und Deutschland breitet sich das Feuer immer weiter aus. Es ist nur noch etwa 3 Kilometer von der deutschen Grenze entfernt. Für erste Dörfer haben die belgischen Behörden bereits die Evakuierung angeordnet. Auf der deutschen Seite bereitet sich die Stadt Monschau in NRW darauf vor, Einwohner in Sicherheit zu bringen. Arndt Lorenz.
2: Das Lagezentrum der Städteregion Aachen ist in ständigem Austausch mit den Krisenstäben in Belgien. Dort mussten wegen des Brandes schon einige hundert Menschen ihre Wohnungen und Häuser verlassen. Vorsorglich warnt deshalb die Stadt Monschau etwa 4000 Einwohner mehrerer Ortsteile vor. Nach Behördenangaben lässt sich durch die Ausbreitung des Waldbrandes im Hohen Fenn ein Übergreifen auf Teile von Monschau nicht vollständig ausschließen. Auch die Einrichtung von Notunterkünften ist geplant.
1: Russland hat in der Nacht wieder die ukrainische Hauptstadt Kiew mit ballistischen Raketen angegriffen. Bürgermeister Klitschko schreibt auf Telegram, es gebe Explosionen in der Stadt, in 2 Stadtbezirken seien Brände ausgebrochen. Laut ukrainischer Luftwaffe wurden auch andere Landesteile angegriffen. Die Ukraine wiederum feuerte Drohnen Richtung Russland. Der Bürgermeister von Moskau bestätigte, dass die Streitkräfte mehr als 50 ukrainische Drohnen abgewehrt hätten. Im Südwesten von Kolumbien hat die Armee ein Drogenlabor ausgehoben und mehr als 1,8 Tonnen Kokain sichergestellt. Das teilte der neue Präsident de la Espriella auf der Plattform X mit. Er geht davon aus, dass das Labor von den Rebellen der linksgerichteten Nationalen Befreiungsarmee ELN betrieben wurde. Die ELN bestreitet allerdings, mit Kokainlabors oder Drogenhandel zu tun zu haben. Der neue Fußball-Bundestrainer Jürgen Klopp hat seinen ersten Arbeitstag hinter sich. Dabei hat er gestern auch zugegeben, sich bei der Pressekonferenz, bei der er als der Neue vorgestellt wurde, etwas unglücklich ausgedrückt zu haben. Aber das ist jetzt Geschichte, berichtet Sportreporter Luca Benincasa.
3: Nun blickt Klopp nach vorn und betont, dass er wirklich große Lust auf die Aufgabe habe, die er gemeinsam mit den Fans angehen wolle. Sein Debüt an der Seitenlinie gibt der neue Bundestrainer dann am 24. September in der Nations League in den Niederlanden. Danach stehen die Spiele gegen Griechenland und Serbien an. Zuvor möchte Klopp sich in der kommenden Woche den Supercup zwischen dem FC Bayern und Borussia Dortmund vor Ort im Stadion anschauen und dann auch bei einigen Bundesligaspielen auf der Tribüne sitzen.
1: Das Wetter für Deutschland. In der Mitte einzelne Schauer und Gewitter, sonst überwiegend trocken bei 21 bis 10 Grad. Tagsüber im Norden Sonne und Wolken im Wechsel, in der Mitte und im Süden schwül. Schon am Vormittag erste Schauer und Gewitter, später mit Starkregen, Hagel und Sturmböen. Die Zeit 4.03 Uhr.
4: Das ist der Verkehrsservice in der ARD Hitnacht. Zunächst der Falschfahrer auf der A23 Heide-Hamburg ist weiterhin da, und zwar in Höhe Elmshorn. Bitte aufpassen, A23 Hamburg-Heide in Höhe Elmshorn, ein Falschfahrer. Bitte fahren Sie rechts, überholen Sie nicht. Wir melden, sobald die Gefahr vorüber ist, und das passiert in diesem Augenblick. Also Entwarnung auf der A23, kein Falschfahrer mehr in Höhe Elmshorn. Entwarnung auch auf der A52 Mönchengladbach-Düsseldorf, kein Falschfahrer mehr zwischen Schiefbahn und Kreuz Karst. Und Entwarnung auf der A99 München-Süd, München-Nord, kein Falschfahrer mehr zwischen Ottobrunn und dem Kreuz München-Nord. Dann schauen wir auf die amtliche Gefahreninformation. Wegen aktueller Waldbrände in Rheinland-Pfalz, Nordrhein-Westfalen, im Saarland und in Belgien kann es zu Rauch- und Brandgeruch kommen. Es besteht aber keine akute Gefahr. In Monschau, in den Ortsteilen Kalter Herberg und Mützenich, sollten sich die Anwohner jedoch bereits auf eine mögliche Evakuierung vorbereiten. Bitte den Notruf hier nur in einem konkret erkennbaren Brand bei einem konkret erkennbaren Brand, einer akuten Gefahr oder einem medizinischen Notfall wählen. Nicht aus Gründen der Information. Da wenden Sie sich bitte in Monschau an das Rathaus. Es ist noch besetzt. Dann schauen wir auf die A1 Lübeck-Fehmarn zwischen Neustadt und Lehnsahn gesperrt. A3 Passau Richtung Nürnberg zwischen Passau Nord und Eicher vom Wald. 6 Kilometer stockender Verkehr. Dort ist wegen Bauarbeiten nur eine Spur frei. A57 Köln Richtung Krefeld zwischen dem Kreuz Meerbusch und Krefeld Zentrum wegen Bauarbeiten noch bis Montag früh gesperrt. Ich wünsche eine gute Fahrt.
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4: Mit Markus Poschlott aus Erfurt. Hallo zusammen.

0: Es ist schön zu sehen hier in der ARD-Hitnacht. Das für manche ist es die Nacht, die stecken auf der Arbeit oder sind schon sehr lange unterwegs und die nächsten stehen schon wieder auf.
1: Guten Morgen, hier ist Roland aus Kreuzheim, hallo. Bin wieder aufgestanden, hab Kaffee gekocht und hört die ARD-Hitnacht und ich bin super, die coole Musik immer mitnachts. Jo, danke, ciao.
0: Wir danken.
2: Dankeschön. 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
0: Ja, wenn Sie auch noch Gedanken loswerden möchten, unsere Telefonnummer hier ins Studio ist die 0800 80 80 110.

Das ist die ARD-Hitnacht mit Al Corley und Square Rooms. So, jetzt kommt gleich Wishful Thinking mit dem großen Song Hiroshima. Und dabei ist mir auch eingefallen, dass heute Nacht auch eine Mail aus Osaka, aus Japan gekommen ist. Denn auch dort gibt es Menschen, die ARD-Hitnacht nachts immer hören. Viele Grüße also gehen dorthin an Oliver, der hat uns geschrieben, er hört übers Internet, kommt ursprünglich aus Schleswig-Holstein und jetzt zum Frühstück, also ne, was bei uns nachts ist, ist dort halt dann schon morgens, da gibt es dann halt die ARD-Hitnacht mit dazu. Grüße gehen raus, wie er schreibt, ins schon wieder 27 Grad warme Osaka am Morgen. Grüße aus Japan an die ganze Fangemeinde der ARD-Hitnacht, schreibt Oliver. Wir danken sehr für diese Mail. Wenn Sie auch schreiben wollen, können Sie das gerne machen. Wir sind erreichbar ard-hitnacht@mdr.de. At MDR, wie der Mitteldeutsche Rundfunk. Wir senden ja in diesen Tagen hier aus Erfurt. So, hier ist Wishful Thinking.

0: kurz nach 4:30. Das ist der Verkehrsservice in der ARD-Hitnacht mit einer amtlichen Gefahreninformation wegen aktueller Waldbrände in Rheinland-Pfalz, Nordrhein-Westfalen, im Saarland und in Belgien kann es zu Rauch- und Brandgeruch kommen. Es besteht jedoch keine akute Gefahr. Aber im Ort Monschau, genauer gesagt in den Ortsteilen Kalter Herberg und Mützenich, sollten sich die Anwohner jedoch bereits auf eine mögliche Evakuierung vorbereiten. Bitte den Notruf hier nur bei einem konkreten erkennbaren Brand, einer akuten Gefahr oder einem medizinischen Notfall anrufen. Dann melden wir die A448 Bochum-West Richtung Dortmund-Witten, ist zwischen dem Dreieck Bochum-West und Bochum-Süd wegen Bauarbeiten bis Montag früh gesperrt. Gute Fahrt für Sie.
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0: Mit Markus Poschlott grüße Sie und wünsche Ihnen einen schönen Sonntagmorgen.

0: Na, das fragt hier Herbert. Herbert Grönemeyer in der ARD Hitnacht. 4.39 Uhr ist es. So, und ich gehe heute nicht aus der Sendung. Ist noch ein bisschen Zeit, bis um 6 senden wir, ja. Aber ich gehe nicht aus der Sendung, ohne Ihnen noch einen Tipp mit an die Hand gegeben zu haben. Denn in der ARD Mediathek seit ein paar Tagen ein absoluter Wohlfühlfilm. Der passt eigentlich perfekt, naja, in so eine Art, ich würde sagen, in so einen Herbstabend rein, wo man sich zu Hause auf der Couch so richtig gemütlich macht. Jetzt haben wir noch nicht Herbst, aber er ist trotzdem mit dabei. Christoph Maria Herbst nämlich spielt die Hauptrolle in Der Buchspazierer. Und das ist einfach ein ganz, ganz, ganz, ganz, ganz toller Film. Hat mich damals, als ich den im Kino gesehen habe, wirklich sehr berührt und bewegt. Der bleibt auch so ein bisschen. Christoph Maria Herbst spielt den Buchspazierer und der ist da und bringt aus einer Bücherei den Menschen, die Bücher dort bestellt haben, die Bücher nach Hause. Er packt sie vorher aber richtig schön auch in Papier ein. Also das wirkt alles sehr wertig. Und dann kennt er die Leute ja auch und bringt ihnen mehrfach die Woche die Bücher nach Hause. Und er ist dabei nicht alleine.
1: Ich bin Sascha. Ich bin 9 Jahre alt.
2: Du darfst sicher nicht mit einem Unbekannten gehen.
1: Du bist kein Unbekannter. Ich kenne dich aus der Buchhandlung. Und ich sehe dich immer aus dem Fenster unserer neuen Wohnung. Du bist der Buchspazierer.
2: Wenn du mich kennst, weißt du sicher auch, dass ich immer alleine gehe.
1: Gut, dann gehst du alleine und ich gehe allein daneben.
2: Niemals bin ich allein. Viele, die vor mir lebten und fort von mir strebten, webten an meinem Sein. Rainer Maria Rilke.
0: Ach, sehr schön. Also, ich möchte Sie nur empfehlen, ARD Mediathek, Der Buchspazierer, die Empfehlung vielleicht ja noch für heute Abend.
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0: Glauben Sie mir, dieser Film bleibt.

Jetzt haben wir gerade über den Buchspazierer gesprochen. Der Film mit Christoph Maria Herbst, jetzt in der ARD Mediathek zu sehen. Und das war hier Filmmusik aus dem Film Armageddon. 1998 kam der damals raus. Der Song dazu, I Don't Want to Miss a Thing. Das war Aerosmith hier in der ARD Hitnacht. 4:51 Uhr ist es, 9 vor.

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1: Um 5 Uhr mit Heike Lüttich. In dem Hochmoor Hohesfenn im Grenzgebiet zwischen Belgien und Deutschland breitet sich das Feuer immer weiter aus. Es hat inzwischen mehr als 2700 Hektar Fläche verwüstet. Das THW und die Feuerwehr von Monschau in NRW haben Felder in Grenznähe gewässert, damit die Flammen nicht übergreifen können. Allerdings gehe man aktuell nicht davon aus, dass das bald passieren könnte, hat ein Feuerwehrsprecher gesagt. Frank Werner berichtet.
2: Die Flammen haben sich durch das Moorgebiet im Hohenfenn bis auf wenige Kilometer an deutsche Siedlungen herangearbeitet. Betroffen sind zwei Ortsteile von Monschau, Mützenich und Kalter Herberg. Beide haben je rund 2000 Einwohner. Die wurden in der Nacht aufgerufen, sich auf eine mögliche Evakuierung vorzubereiten, für den Fall, dass sich die Flammen nicht eindämmen lassen sollten. Die Fläche, die in Belgien brennt, war bis zum Abend schon fast 10-mal so groß wie das Waldbrandgebiet in Hürtgenwald. Dort gab es am Abend vorsichtige Entwarnung. Die Menschen aus dem evakuierten Ortsteil Gai durften wieder in ihre Häuser zurück. Bis die Flammen im Hürtgenwald endgültig aus sind, werden nach Einschätzung der Feuerwehr aber noch einige Tage vergehen.
1: Haushalte in Ostdeutschland zahlen im Schnitt 16% mehr für Energie als Verbraucher im Westen. Das Vergleichsportal Verivox hat die Energiekosten von Januar bis Juli dieses Jahres betrachtet. Die größten Unterschiede gab es demnach beim Heizen und Tanken. Aber auch Strom und Gas kosteten regional unterschiedlich viel. Wo die Kaufkraft geringer war, mussten die Menschen mehr ihres Einkommens für Energie ausgeben. Der Iran fordert die Freilassung von 3 Kampfpiloten, die bei einem Angriff auf einen US-Stützpunkt in Katar im März gefangen genommen worden sein sollen. In einem Brief an das Rote Kreuz beklagte ein iranischer General, den Piloten sei bisher auch nicht erlaubt worden, mit ihren Familien oder iranischen Behörden Kontakt aufzunehmen. Die katarische Regierung bestreitet die Festnahme. Am letzten Tag der Leichtathletik-Europameisterschaften in Birmingham stehen noch einmal 10 Entscheidungen an. So will am Abend die deutsche Weitspringerin Malaika Mihambo aus der Kurpfalz ihren Titel verteidigen. Martin Roschitz.
3: In großen Drucksituationen funktioniert sie einfach am besten. Wenn Malaika Mihambo liefern muss, liefert sie fast immer. So auch beim Quali-Krimi in Birmingham. Ein Riesensatz, 7,10 Meter, die beste Weite im letzten Versuch. Ihre unglaubliche Nervenstärke ist der größte Trumpf im spannenden Finale. Die europäische Jahresbeste Iapichino aus Italien und die Portugiesin De Sousa werden Titelverteidigerin Malaika Mihambo attackieren. Sie will sich dieses Mal lieber nicht auf ihren letzten Versuch verlassen.
1: Das waren die Nachrichten mit Heike Lüttich. Und wir haben einen Falschfahrer. Achtung bitte, auf der A661 Egelsbach-Bad Homburg kommt Ihnen zwischen Offenbacher Kreuz und Offenbach-Taunusring ein Falschfahrer entgegen. Bitte fahren Sie vorsichtig.
4: Und das ist der Verkehrsservice in der ARD Hitnacht. Es kommt frischen Falschfahrer hier rein. Obacht bitte auf der A661 Egelsbach-Bad Homburg zwischen dem Offenbacher Kreuz und Offenbach-Taunusring. Da kommt Ihnen der Falschfahrer entgegen. Fahren Sie bitte äußerst rechts, überholen Sie nicht. Auf der A661 Egelsbach-Bad Homburg zwischen dem Offenbacher Kreuz und Offenbach-Taunusring. Ein Falschfahrer, bitte Obacht in beiden Richtungen. Dann schauen wir auf die amtliche Gefahreninformation. Wegen akuter Waldbrände in Rheinland-Pfalz, Nordrhein-Westfalen, im Saarland und Belgien kann es zu Rauch- und Brandgeruch kommen. Es besteht aber keine akute Gefahr. In Monschau hingegen, in den Ortsteilen Kalter Herberg und Mützenich, sollten sich die Anwohner jedoch bereits auf eine mögliche Evakuierung vorbereiten. Bitte den Notruf hier nur nutzen bei einem konkreten erkennbaren Brand, einer akuten Gefahr oder einem medizinischen Notfall. Für weitere Informationen wählen Sie bitte die Nummer des Rathauses in Monschau, finden Sie auf monschau.de. Da sind auch die wichtigsten Informationen zusammengetragen. Dann schauen wir auf die A7. Hamburg Richtung Flensburg. Zwischen Tarp und Flensburg nach einem Unfall Vollsperrung. A57 Köln Richtung Krefeld. Zwischen dem Kreuz Meerbusch und Krefeld Zentrum wegen Bauarbeiten bis Montag früh gesperrt. A661 Mönchengladbach-Venlo. Zwischen dem Kreuz Mönchengladbach und Mackenstein. Beiden Richtungen wegen Brückenarbeiten bis Dienstag gesperrt. Ich wünsche eine gute Fahrt in diesen Sonntag.
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4: Mit mit Markus Poschlott am Mikrofon. Und das hier, das sind die beiden Phils. Philip Bailey und Phil Collins. Hier kommt Easy Lover und beste Grüße

The Killers hier in der ARD Hitnacht. 5.13 Uhr ist es gleich. Wir sagen nochmal Obacht bitte. Falschfahrer auf der A661 Egelsbach-Bad Homburg zwischen dem Offenbacher Kreuz und Offenbach-Taunusring ist der Falschfahrer in diesem Augenblick nicht mehr unterwegs. Sehr gut. Hier kommt gerade live die Entwarnung rein. Also A661 Egelsbach-Bad Homburg. Kein Falschfahrer mehr zwischen Offenbacher Kreuz und Offenbach-Taunusring. Da haben Sie wieder freie Fahrt und können das Radio wieder schön laut machen. Mit den Pretenders jetzt. I'll stand by you. Hier ist die ARD Hitman.

0: Das ist Bruce Springsteen und The River, 5.24 Uhr. So, damit hoffe ich, Sie hatten hier eine gute Party heute Abend. Sie sind ja offenbar immer noch unterwegs.
1: Guten Morgen, Deutschland. Grüße aus Unterfranken. Wir hören hier euren Sender, richtig gute Musik, richtig geil. Feiern Fabios Geburtstag. Dirty 30. Und wünschen allen eine gute Nacht. Ciao. Mystery Forest. Grüße von Mystery Forest.
0: Sehr schön. Ja, danke für die vielen Anrufe heute Nacht. Sie können das gerne noch machen. Ne? Wir sind ja hier noch bis um 6 auf Sendung 0800 80 80 110. Wenn Sie vielleicht noch einen Gruß loswerden möchten, können Sie das sehr gerne machen. So, jetzt Chaka Khan und Ain't Nobody.

0: Das ist die ARD-Hitnacht mit Ain't Nobody und damit ist es gleich 5:30. Und wir schauen auf die Straßen. Hier ist der Verkehrsservice in der ARD-Hitnacht mit der Entwarnung auf der A661 Egelsbach-Bad Homburg. Kein Falschfahrer mehr zwischen dem Offenbacher Kreuz und Offenbach-Taunus-Ring. Dann die amtliche Gefahreninformation. Wegen aktueller Waldbrände in Rheinland-Pfalz, Nordrhein-Westfalen, im Saarland und in Belgien kann es zu Rauch- und Brandgeruch kommen. Es besteht aber noch keine akute Gefahr. Das ist aber in Monschau eine etwas andere Situation. In den Ortsteilen Kalter Herberg und Mützenich sollten sich die Anwohner auf eine mögliche Evakuierung vorbereiten. Hier bitte den Notruf nur bei einem konkret erkennbaren Brand, einer akuten Gefahr oder bei einem medizinischen Notfall rufen. Bitte nicht die 112 wählen, um nach Details und Informationen zu fragen. Dafür können Sie sich an das Rathaus von Monschau wenden. Die sind schon die ganze Nacht dort und nehmen die Anrufe entgegen und die Fragen. Dann schauen wir auf die A7, Hamburg Richtung Flensburg, zwischen Tarp und Flensburg. Nach einem Unfall gesperrt, nutzen Sie bitte die U67. A57, Köln Richtung Krefeld, zwischen dem Kreuz Meerbusch und Krefeld Zentrum wegen Bauarbeiten bis Montag früh gesperrt. Und die A448, Bochum West Richtung Dortmund Witten, zwischen den Dreieck Bochum West und Bochum Süd wegen Bauarbeiten bis Montag früh gesperrt. Ich wünsche eine gute Fahrt.
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0: Mit Markus Poschlott aus Erfurt. Hallo und guten Morgen.

0: Das ist Licke Lee und I Follow Rivers in der ARD Hitnacht. Um 5.38 Uhr ist es. Die Sendung geht langsam, aber sicher dem Ende entgegen. Was haben wir heute Nacht gesprochen hier? Sehr häufig und sehr oft auf die Frage, die ich Ihnen gestellt habe, nämlich was geht Ihnen heute Nacht gerade so durch den Kopf, was beschäftigt Sie, war natürlich das Thema Waldbrand in einigen Teilen in Rheinland-Pfalz, Nordrhein-Westfalen, im Saarland und was da aus Belgien rüberkommt. Das hat Sie natürlich auch beschäftigt heute Nacht. Darüber haben wir immer wieder gesprochen, haben natürlich die aktuelle Situation auch in Monschau im Blick gehabt und deswegen umso schöner, dass sich dieser Anruf hier gerade eben noch auf der Hotline bei uns eingefunden hat.
1: Guten Morgen, hier ist Pierre aus der Eifel. Ich wollte den Rettungskräften, die im Einsatz sind, im Hohenfenn oder im Hürtchenwald oder sonst wo, vielen Dank sagen für eure Hilfe und gute Tat.
0: Ein großes Dankeschön an alle, die jetzt dort arbeiten und auch schon seit vielen Tagen unterwegs sind und viele, viele Leute, die da auch ehrenamtlich auch noch mithelfen und dafür sorgen, dass das Ganze am Ende hoffentlich doch gut ausgeht. Dankeschön dafür.
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In diesem Augenblick piepst meine Uhr und sagt mir, du bist fast am Ziel. Das stimmt. Die Sendung ist gleich vorbei, diese ARD-Hitnacht. Die nächste kommt heute Abend wieder ab 23 Uhr. Dankeschön fürs Zuhören. Ihnen allen einen schönen Sonntag und den Kollegen, die jetzt übernehmen, eine schöne Radiosendung. Ich bin Markus Poschlott. Bis zum

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1: Um 6 Uhr mit Ines Kunze. In Nordrhein-Westfalen bereiten sich Einsatzkräfte auf mögliche Evakuierungen wegen eines Moorbrands vor. Die deutschen Sportler holen zahlreiche Medaillen. Das Wetter: Wolken und Sonne, zeitweise Schauer und Gewitter. Maximal 25 bis 32 Grad. Bei dem Moorbrand an der Grenze von Belgien nach Nordrhein-Westfalen bereiten sich Einsatzkräfte und Anwohner auf mögliche Evakuierungen vor. Das Feuer breitet sich aktuell immer weiter aus. Einsatzkräfte haben unter anderem anliegende Felder gewässert, um ein Übergreifen der Flammen zu verhindern. Bisher sind mehr als 2700 Hektar Fläche verwüstet. Im nahegelegenen Hürtgenwald hat sich die Lage dagegen etwas entspannt. Anwohner konnten wieder in ihre Häuser zurück. Viele von ihnen waren bei Freunden und Verwandten untergekommen, wie bei diesem.
2: Wir haben am heutigen Abend meine Mutter nach Hause gebracht, nach anderthalb Tagen jetzt. Und die sind jetzt froh, dass sie zu Hause sind. Die Untermieter haben wir dann auch mitgenommen. Die waren bei uns alle untergebracht mit insgesamt noch 6 Katzen.
1: Gelöscht ist das Feuer nicht. Nach Angaben des Einsatzleiters versuche man, den Brand nun so weit einzudämmen, dass er sich nicht verbreiten könne. Der Iran fordert die Freilassung von 3 Kampfpiloten, die bei einem Angriff auf einen US-Stützpunkt in Katar im März gefangen genommen worden sein sollen. Die katarische Regierung bestreitet die Festnahme. Ein Sprecher des Außenministeriums in Doha äußerte sich auf X überrascht über diese, Zitat, irreführenden Aussagen aus Teheran. Der Schwimmer Johannes Liebmann aus Magdeburg ist Doppel-Europameister. Nach dem Gold für 800 Meter in Europarekordzeit hat er bei der Schwimm-EM in Paris auch über die 1500 Meter Freistil den Titel geholt. Und das in der Weltrekordzeit von 14 Minuten und 26 Sekunden, was ihm selbst noch ein bisschen unglaublich vorkommt.
3: Ja, ich bin mega, mega glücklich. Besser hätte es wirklich nicht laufen können. Ich wollte es von vorne schnell gehen. Ich wollte quasi die anderen direkt hinter mir lassen, das Rennen für mich gestalten und das Tempo dann einfach so lange halten wie möglich. Das hat am Ende auch echt wehgetan. Ich habe dann nochmal gebissen am Ende und dass ich jetzt so weit runter bin, das hätte ich aber auch nicht gedacht. Was genau mir vorgeht, weiß ich selber noch nicht genau. Es ist auf jeden Fall viel, aber ja, ich bin sehr glücklich.
1: Hinter Liebmann schlug Oliver Clement aus Frankfurt als Dritter an. Und die Mixed-Staffel holte über 4x200 Meter Freistil Silber. Auch bei den anderen Europameisterschaften, die gerade in diversen Sportarten stattfinden, haben deutsche Athleten Medaillen gewonnen. So holte das deutsche Team bei der Leichtathletik-EM in Birmingham bisher 15 Medaillen. Zuletzt gab es Gold und Silber im Speerwurf und Silber für die 4x100 Meter Staffel der Herren. In Zagreb hat außerdem Helen Kevrich bei der Turn-Europameisterschaft Gold am Stufenbarren geholt. Silber ging an Carina Schönmeier am Sprung. Die Zeit 6.03 Uhr.
4: Und wir schauen auf die Straßen an diesem frühen Sonntag. Bisschen was haben wir. Vorsicht in Rosenheim auf der Landesstraße zwischen Rosenheim und Luckenbach. Da liegt ein Wildschwein. Die B9 Mainz-Ludwigshafen ist zwischen dem Ortseingang und der Rheinstraße wegen Bergungsarbeiten in beiden Richtungen gesperrt. Und dann gibt es eine amtliche Gefahreninformation wegen der aktuellen Waldbrände in Teilen von Rheinland-Pfalz und Nordrhein-Westfalen. Auch im Saarland und in Belgien kann es zu Rauchbildung und Brandgeruch kommen. Es besteht aber keine akute Gefahr. Gute und sichere Fahrt für alle unterwegs. Das Wetter ist heute Morgen und am Vormittag ein Wechsel aus Sonne und Wolken. In Baden-Württemberg können sich vereinzelte Schauer bilden. Am Nachmittag und am Abend entstehen dann zum Teil sehr kräftige Schauer und Gewitter. Die Luft ist ziemlich schwül und die Temperaturen erreichen maximal 25 Grad im Westerwald und bis 32 Grad in der Kurpfalz.
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4: Mit Christian Rönspieß. Es ist Sommer, deshalb geht es bei uns heute immer wieder ums Reisen. Warum wir es tun und was es mit uns macht. Gleich hören wir zum Beispiel, was für unterschiedliche Reisen bei Menschen aus Heilbronn einen bleibenden Eindruck hinterlassen haben. Guten Morgen!

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1: Wir haben Mitte August. Das ist die Hochsaison fürs Reisen. Auch wenn in Rheinland-Pfalz die Schule nach den großen Ferien schon wieder angefangen hat. Es ist ja schon spannend, dass für die meisten Menschen das Verreisen ganz selbstverständlich zum Urlaub und zum Leben dazugehört. Warum das so ist, erklärt uns eine Expertin später noch. Interessant ist auch, dass nicht jede Reise, nicht jeder Urlaub einen bleibenden Eindruck hinterlässt. SWR1-Reporter Robin Pfeiffer hat Menschen in Heilbronn gefragt, welche Reisen sie wirklich nachhaltig geprägt haben.
2: Das ist schon ganz lange her. Ich war noch ziemlich jung und mit meinem damaligen Freund haben wir dann beschlossen, eine Reise nach Asien zu machen. Die Natur, die Geräusche, diese unvorhergesehenen Dinge und Natur, Natur, Natur. Also das, was wir hier brauchen und was ich hier auch vermisse, dass das immer weniger wird.
3: Eine Reise, die mich besonders geprägt hat, ist an die Nordseeküste.
4: Was hat sie daran so geprägt?
3: Ja, die Weite des Meeres, Land und Leute eigentlich da oben, man sagt ihnen immer nach, die sind so ein bisschen verschlossen, finde ich jetzt überhaupt nicht, im Gegenteil. Für mich waren sie ganz aufgeschlossen.
5: Ja, das ist aber schon ziemlich lange her. Da war ich auf der Insel Djerba in Tunesien und da habe ich festgestellt, welches großes Elend und Armut es in diesem Land noch gab. Das hat mich wirklich geprägt, dass ich gedacht habe, wir reisen in den Urlaub in solche Länder und manche kämpfen tatsächlich ums Überleben.
6: Das war meine erste Reise. Ich habe damals mit meinem Freund zusammengelebt. Wir hatten beide kein hohes Einkommen und ich habe meinem Freund einen Flug von Stuttgart nach Zürich geschenkt, damit er endlich mal fliegen konnte.
1: Wie ist das bei euch? Welche Reise hat bei euch lebenslangen, bleibenden Eindruck hinterlassen? Schickt eine Nachricht per WhatsApp oder über die SWR 1 App.
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0: Wir reisen heute immer wieder im SWR 1 Sonntagmorgen. Jetzt nach Bad Wilsnack. In mittelalterlichen Urkunden taucht das Städtchen in Brandenburg das erste Mal auf, weil dort angeblich ein Wunder passiert ist. Es geht um Hostien in den Trümmern einer Kirche. Und schon direkt danach war es so, dass die nach dem Wunder neu gebaute Kirche zum Wallfahrtszentrum wurde. Da wurde also Glaube einfach mal mit handfestem Tourismus kombiniert. Und das ist bis heute so geblieben. Kirsten Dietrich war dort und hat unter anderem mit der Pfarrerin gesprochen.
1: Wir haben schon so viele Menschen gebetet. Das sind durchbetete Steine. Natürlich ist das ein heiliger Ort. Aber nicht, weil es eine Kirche ist, sondern weil Menschen hier eine Erfahrung machen, die ihnen heilig ist.
2: Anna Trapp ist die Pfarrerin der Wunderblutkirche in Bad Wilsnack im nordwestlichen Zippel von Brandenburg, kurz vor der Elbe. Etwa 2500 Einwohner hat die Stadt und mittendrin ragt wie ein freundlicher Buckelwal das Kirchenschiff von St. Nikolai über die Häuser.
1: 28 Meter hoch.
2: Höher als alle Gebäude und viel zu groß für die kleine Stadt. Unter den gotischen Gewölben spürt man, hier ist einst Besonderes geschehen.
1: Und die Wunderblutkapelle, das war der Ort, der im Mittelalter diese große Anziehung für die Menschen hatte. Dorthin wollte man. Und dorthin gehen wir auch.
2: Alles fing an im Jahr 1383 mit einer Katastrophe. Alle Einwohner von Wilsnack waren zur Kirchweih im Nachbarort und währenddessen
3: hat ein Ritter, der mit dem Bischof von Havelberg über Kreuz lag, das Dorf Wilsnack niedergebrannt.
2: Erzählt der Historiker Hartmut Kühne. Aber auf dem Altar der niedergebrannten Kirche hatten ein paar Hostien gelegen und die waren schon geweiht und damit der Leib Jesu Christi. Deshalb durchsuchte der Pfarrer nach ein paar Tagen die Trümmer.
3: Und fand nun diese drei Hostien völlig unversehrt vom Feuer und zudem auch noch nicht feucht, obwohl es in der Nacht vorher geregnet hatte.
2: Die Geschichte ging noch weiter. Der örtliche Bischof war nicht so richtig überzeugt, wollte die wunderbar erhaltenen Hostien sicherheitshalber nochmal weihen.
3: Und während er das noch überlegte, sah er plötzlich aus den Hostien Blut austreten, um ihn daran zu hindern, sagen die Sakrileg zu begehen und die schon geweihte Leib Christi nochmals zu weihen.
2: Mehr brauchte es nicht für inbrünstige Verehrung. Das Wunder wurde aktenkundig und die Menschen machten sich auf nach Wilsnack zur Wunderblutkirche. Anderthalb Jahrhunderte war Wilsnack einer der wichtigsten Pilgerorte Europas, bis die Reformation kam und dieser Form der Frömmigkeit ein Ende bereitete. Geblieben von Kult und Pilgerströmen ist die riesige Kirche. Anna Trapp hat als evangelische Pfarrerin mit heiligen Hostien natürlich nicht viel am Hut, aber dass Glauben auch fassbar sein muss, damit er trösten kann, davon ist sie fest überzeugt.
1: Jetzt kann man über diese Blutstropfen wissenschaftlich viel sagen, was das gewesen sein könnte. Es ist aber völlig irrelevant, wenn Menschen hierher kommen und das Gefühl haben, ich bin nicht alleine, ich muss diesen Krebs nicht alleine durchkämpfen, ich muss mit meiner Trauer nicht alleine sein. Ich weiß nicht, wohin mein Lebensweg jetzt geht, aber ich bin gewiss, Gott öffnet mir eine Tür.
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0: Es ist gleich 6:30 und wir schauen auf die Straßen im SR1 Verkehrsservice. Die B9 Mainz-Ludwigshafen ist zwischen dem Ortseingang und der Rheinstraße wegen Bergungsarbeiten in beiden Richtungen gesperrt. Und dann gibt's eine amtliche Gefahreninformation, die uns wahrscheinlich den ganzen Tag über erhalten bleiben wird. Wegen aktueller Waldbrände in Teilen von Rheinland-Pfalz, Nordrhein-Westfalen, im Saarland und in Belgien kann es zu Rauchbildung und Brandgeruch kommen. Akute Gefahr besteht allerdings im Moment nicht. Gute Fahrt für alle unterwegs.
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0: Mit Christian Röhlenspieß. Zahnpflege ist wichtig, wissen wir. Aber was ist, wenn man es nicht in die Zahnarztpraxis schafft, weil man vielleicht nicht mehr so mobil oder sogar pflegebedürftig ist? Dann kommt der Zahnarzt oder die Zahnärztin nach Hause. Wie das funktioniert, hören wir nach PhD und Texas.

0: SR1 Sonntagmorgen. Wenn ihr einen alten, vielleicht pflegebedürftigen Menschen in eurer Verwandtschaft habt, dann kennt ihr das. Demenz, Lähmungen oder andere körperliche Einschränkungen. All das kann einen Besuch in einer Zahnarztpraxis fast unmöglich machen. Seit 2 Jahren kommt deshalb Zahnärztin Jana René Ceylan aus Aalen mit ihrem mobilen Service einfach zu den Patientinnen und Patienten in die Pflegeeinrichtung oder auch nach Hause. SWR1-Reporterin Katja Stolle-Kranz hat sich das angeschaut.
1: Jana René Ceylan kommt mit dunkelblauer Jacke und Arzthaube ins DRK Altenhilfezentrum Wiesengrund in Aalen. Sie hat einen großen Rollkoffer dabei. Eigentlich ist es ein Schrank mit Schubladen.
2: Hier haben wir einfach das Grundbesteck mit Spiegelsonden und Pinzette, Watterollen, all sowas, was halt anfallen könnte.
1: Auch Patientenlätzchen und Spülbecher sind im Gepäck und Zement für den medizinischen Gebrauch. Bei einer Patientin ist die Brücke rausgefallen, die nun so hergerichtet wird, dass sie wieder festsitzt. Die Seniorin wartet schon auf einem Stuhl in ihrem Zimmer.
2: Und dann setze ich Ihnen die Brücke wieder ein. Und dann müssen Sie ein bisschen zugebissen lassen, okay?
3: Ja.
2: Und danach machen wir noch die Zementreste weg.
3: Ja.
1: Eigentlich keine große Sache, aber wer es krankheitsbedingt nicht mehr in eine Praxis schafft, hat häufig das Nachsehen, weiß die junge Zahnärztin auch von ihren Hausbesuchen daheim.
2: Ich sehe halt einfach, dass gerade in der häuslichen Versorgung, dass da unheimlich viel Bedarf besteht und wir den Patienten, aber auch den Angehörigen wirklich einen großen Gefallen tun können. Und das fängt bei der Prophylaxe an, dass wir Zahnsteine entfernen, Prothesen reinigen. Da wir aber auch ein kleines Praxislabor haben, können wir auch vor Ort kleinere Reparaturen durchführen. Uns ist es sehr wichtig, dass die Patienten schmerzfrei und beschwerdefrei noch das essen können, was sie essen möchten.
1: Denn dies bedeutet Lebensqualität, findet Jana René Ceylan. Einem 88-Jährigen, der stark abgenommen hat, hat sie die Zahnprothese von der Größe neu angepasst. Auch seine Frau ist froh.
4: Das ist so gut, dass sie kommt und guckt. Finde ich ganz arg toll.
1: Beide wohnen auch in der alten Pflegeeinrichtung. Während die Zahnärztin am Patienten arbeitet, bereitet ihr Mann und Teampartner im Hintergrund den Einsatz der Prothese vor. Eine über 90-Jährige kann den Mittagstisch im Speisesaal wieder genießen. Nur zum Abdruck war sie kurz selbst in der Praxis.
5: Und das andere ist alles hier gemacht worden. Mir waren 2 Eckzähne rausgebrochen und das war wirklich ganz, ganz übel. Und da habe ich nur die 2 Eckzähne machen lassen. Also ich würde es wieder machen lassen, sofort.
0: So läuft's also, wenn der Zahnarzt sozusagen nach Hause kommt. Was viele nicht wissen, Menschen mit Pflegegrad steht so ein Hausbesuch über die Krankenkasse zu.
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0: SR1 Sonntagmorgen. Es war der Höhepunkt der Pride Week in Koblenz. Die Christopher Street Day Demo gestern. Wer dachte, nach dem Anschlag auf den CSD in Berlin würden vielleicht weniger Menschen kommen, aus Angst oder so, der lag komplett falsch. Rund 7000 Menschen sind gestern mitgelaufen, doppelt so viele wie erwartet, um für die Rechte von queeren Menschen zu demonstrieren. Mit dabei waren auch Mitarbeitende des Bistums Trier unter dem Motto »Unter Gottes Himmel haben alle Platz«. SWR1-Reporterin Paula Zeiler war für uns beim CSD in Koblenz.
1: Die Fußgruppe des Bistums Trier steht bereit mit Blick auf Rhein und Ehrenbreitstein. Bei Martina ist die Aufregung groß, aber auch die Freude.
2: Man ist Gemeinschaft, ohne dass man da was für tun muss. Einfach nur dabei sein und für das Gleiche unterwegs sein.
1: Martina Beutgen steht neben ihrer Ehefrau Bianca. Gemeinsam tragen sie das Banner »Unter Gottes Himmel haben alle Platz«. Auf ihren T-Shirts ein Kreuz in Regenbogenfarben. So offen ihre Liebe zeigen, das wäre vor 10 Jahren undenkbar gewesen. Bianca erinnert sich daran, als ihre Beziehung noch geheim war.
3: Eine nicht so schöne Zeit. Da wurde das Auto immer 3 Straßen weiter geparkt, wo ich wohnte, damit bloß keiner in Verbindung bringen könnte. Oder das Auto steht da vor der Tür. Nicht, dass die doch zusammen sind. Also es war schon immer sehr eine Gratwanderung, wie wir uns geben.
1: Biancas Arbeitgeberin, die Caritas in Bad Neuenahr-Ahrweiler, wusste von Anfang an Bescheid, dass sie Frauen liebt. Aber Martina hatte Sorge, dass sie ihren Job in der Verwaltung der katholischen Kitas im Burgbrohl verlieren könnte, wenn ihre Beziehung zu Bianca öffentlich würde.
2: Es lief immer so der Film mit, was ist, wenn irgendjemand sehr Konservatives sich an den Bischof wendet und er dann entscheiden muss.
1: Nach 10 Jahren Versteckspiel traute sich Martina. Sie fragte ihren Arbeitgeber, ob sie ihre Bianca heiraten darf. Sie wollten nichts mehr heimlich machen.
2: Die Reaktion war super. Es waren noch alle, also Geschäftsführung, Aufsichtsrat und auch der General-WK haben das okay gegeben für diese Hochzeit.
1: Dass Martina und Bianca Beutgen mit ihren Erlebnissen und Gefühlen nicht alleine waren, zeigt sich 2022 mit der Bewegung Out in Church. Über 120 Mitarbeitende der katholischen Kirche sprachen öffentlich über ihre sexuelle Orientierung und auch über ihre Ängste, sich als kirchliche Mitarbeitende zu outen. Wenige Monate später wurde das kirchliche Arbeitsrecht reformiert. Homosexualität oder Scheidung sind seitdem kein Kündigungsgrund mehr. Für Martina ein zweiter wichtiger Wendepunkt nach der Hochzeit.
2: Was gemacht hat, dass ich dem Moment noch offener auch als Vorbild im Unternehmen sein konnte und auch Menschen einstellen darf, die queer sind, ohne dass ich da irgendwie jemanden fragen muss, ne? Sondern das ist so. Und das finde ich einfach wunderbar.
1: Dass sich in der katholischen Kirche etwas verändert hat, das wollen Martina, Bianca und die anderen katholischen Mitarbeitenden mit ihrer Teilnahme am Christopher Street Day in Koblenz auch zeigen.
2: Macht auch Spaß, hier diese Karten zu verteilen, weil die Leute sich darüber freuen. Viele machen auch ein Foto von uns, also von dem Spruch. Und freuen sich, glaube ich, genauso wie wir, dass Kirche sich verändert.
1: Zwei Flüsse, eine Liebe. Dafür steht Koblenz, wo Rhein und Mosel zusammenfließen bei diesem Christopher Street Day. Und das passt auch zu der Botschaft, die die katholischen Mitarbeitenden senden wollen. Unter Gottes Himmel haben alle Platz.
0: Wir haben eine neue Gefahrenstelle im SWR1 Verkehrsservice. Vorsicht auf der A3 Köln Richtung Frankfurt in der Einfahrt Idstein. Da liegt ein Unterlegkeil auf der Fahrbahn.

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1: Mit Monika Christ, guten Morgen. Im Seniorenheim ist Stau. Immer nach dem Gottesdienst, den wir freitags nachmittags im großen Speisesaal feiern, ist Stau auf dem Flur. Denn nach der Schlussmusik wollen die ungefähr 30 Seniorinnen und Senioren zurück in ihre Zimmer, natürlich alle gleichzeitig. Ehrenamtlich Helfende und Pflegekräfte kommen, um den Senioren behilflich zu sein. Weil ich noch mit einer Frau spreche, komme ich etwas später als sonst raus auf den Flur. Die Musikerin und ich müssen immer noch weiter zum nächsten Gottesdienst. Vor mir, auf dem Flur, ist schon die lange Schlange aus Rollatoren, Rollstühlen, langsam gehenden Senioren und Pflegekräften. Ich weiß nicht recht, wie ich vorbeikommen soll und schaue mich um. Eine Seniorin ganz hinten in der Schlange sagt: "Das ist der Stau am Aufzug. Ist immer so nach dem Gottesdienst, wissen Sie ja." Und dann sagt sie zu ihrer Nachbarin, die auch schon auf ihrem Rollator Platz genommen hat, um zu warten: "Aber macht nichts. Wir stellen uns einfach vor, wir stehen im Stau am Brenner und sind auf dem Weg nach Italien." Die Nachbarin lacht und macht eine Bewegung mit der Hand, als würde sie mit ihr mit einem Glas anstoßen. Ein Mann weiter vorne ruft: "Ja genau, wie früher am Brenner, Blockabfertigung." Was dann passiert, ist ein munteres Gespräch über Urlaubserinnerungen im Käfer mit 4 Personen und Zelt nach Italien. Auch über die erste Flugreise. Oder an die Ostsee mit den Enkeln. Als ich die Gruppe überhole, ist es längst eine Reisegruppe, die in Urlaubserinnerungen schwelgt. Oft fehlen mir im Seniorenheim gute Worte, wenn ich bemerke oder höre, dass das Leben schwer geworden ist. Dann suche ich nach Bildern oder wie ich gute Erinnerungen ins Gedächtnis bringen kann. Aber Leichtigkeit lässt sich nicht abrufen. Oder das Erinnern löst eher Schmerzhaftes aus, das Menschen ins Grübeln bringt. Aber dann und wann bricht sich Leichtigkeit lachend Bahn. Sie wohnt offenbar doch in der Erinnerung und irgendwie in der Seele. Und alles Schwere kann sie nicht ganz verdecken. Und abends im Stau an einer kaputten Ampel denke ich wieder dran. Ach, ich stelle mir einfach vor, ich stehe am Brenner und bin auf dem Weg nach Italien. Monika Christ aus Hörgrenzhausen von der Evangelischen Kirche.
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2: Um 7 Uhr mit Ines Kunze. Wegen eines Moorbrands an der belgischen Grenze müssen Anwohner in Nordrhein-Westfalen ihre Häuser verlassen. Die deutschen Athleten feiern Erfolge bei diversen Europameisterschaften. Das Wetter: Wolken und Sonne, zeitweise Schauer und Gewitter. Maximal 25 bis 32 Grad. Die in Nordrhein-Westfalen durch einen Großbrand bedrohten Anwohner sollen ihre Häuser verlassen. Das teilt die Stadt Monschau mit. Das Feuer war in einem Moorgebiet an der belgischen Grenze ausgebrochen und breitet sich aktuell immer weiter aus. Frank Wörner berichtet.
3: Die Flammen haben sich durch das Moorgebiet im Hohen Venn bis auf wenige Kilometer an deutsche Siedlungen herangearbeitet. Betroffen sind 2 Ortsteile von Monschau, Mützenich und Kalter Herberg. Beide haben je rund 2000 Einwohner. Die wurden in der Nacht aufgerufen, sich vorsorglich auf eine mögliche Evakuierung vorzubereiten. Vorhin hat die Stadt dann einigen von ihnen dringend geraten, ihre Wohnungen bis spätestens 10 Uhr zu verlassen, weil Gesundheitsgefahren durch den Rauch aus dem Hohen Venn nicht ausgeschlossen werden könnten. Die Fläche, die in Belgien brennt, war bis zum Abend schon fast 10-mal so groß wie das Waldbrandgebiet in Hürtgenwald. Dort gab es am Abend vorsichtige Entwarnung. Die Menschen aus dem evakuierten Ortsteil Gai durften wieder in ihre Häuser zurück.
2: Immer mehr geflüchtete Syrer in Deutschland bekommen den Flüchtlingsstatus aberkannt. Das geht aus einer Antwort der Bundesregierung auf eine Anfrage der Linksfraktion hervor. Das Bundesamt für Migration und Flüchtlinge hat im ersten Halbjahr mehr als 8000 Fälle überprüft. In 23% der Fälle wurde der Schutzstatus widerrufen oder zurückgenommen. Deutlich mehr als bei Prüfungen in den vergangenen beiden Jahren. Im Berliner Tiergarten haben zehntausende Menschen die Techno-Parade Rave the Planet gefeiert. Die als Demonstration angemeldete Veranstaltung stand unter dem Motto Imagine Love. Es war das erste Großereignis nach dem mutmaßlich islamistischen Anschlag beim Christopher Street Day vor 3 Wochen. Die Parade begann mit einer Schweigeminute für die Opfer des Anschlags. Die Polizei war mit rund 1500 Beamten im Einsatz und sprach anschließend von einem störungsarmen Verlauf. Bei der Leichtathletik-EM in Birmingham hat Speerwerfer Julian Weber Gold geholt. Er warf seinen Speer im letzten Versuch 90,40 Meter weit. Auch Silber ging an das deutsche Team, an Nick Tum. Außerdem gab es am Abend Silber für die deutsche 4x100 Meter Staffel der Männer. Bei der Schwimm-EM holte Johannes Liebmann Gold über 800 Meter und über 1500 Meter Freistil, beide in Rekordzeit. Bronze ging an Oliver Klemert. Die Mixed-Staffel holte über 4x200 Meter Freistil Silber. Und bei der Turn-EM in Zagreb gewann Helen Kevrich am Stufenbarren Gold. Silber ging an Carina Schönmeier am Sprung. Und im Fußball haben die Frauen des FC Bayern München den Supercup gewonnen. In der zweiten Fußball-Bundesliga endete das Abendspiel zwischen Kaiserslautern und Karlsruhe unentschieden 0:0. Die Zeit, es ist 7.03 Uhr.
4: Hier ist der SWR1 Verkehrsservice. Vorsicht bitte auf der A3 Köln Richtung Frankfurt in der Einfahrt Idstein. Da liegt immer noch ein Unterlegkeil auf der Fahrbahn. Die B9 Mainz-Ludwigshafen ist zwischen dem Ortseingang und der Rheinstraße wegen Bergungsarbeiten in beiden Richtungen gesperrt. Dann haben wir eine Gefahreninformation für den Landkreis Südwestpfalz. Stadt Pirmasens, Stadtteil Niedersimten. Dort kommt es wegen eines Brandes zu Rauchentwicklung und Geruchsbelästigung. Bitte Fenster und Türen geschlossen halten und auch Lüftungen und Klimaanlagen erstmal abschalten. Noch eine Gefahreninformation, die ist jetzt ein bisschen genereller. Wegen aktueller Waldbrände in Teilen von Rheinland-Pfalz, Nordrhein-Westfalen, im Saarland und auch in Belgien kann es zu Rauchbildung und Brandgeruch kommen. Es besteht aber noch keine akute Gefahr. Das war's. Gute Fahrt für alle unterwegs. Das Wetter ist heute ein Wechsel aus Wolken und Sonne. In Baden-Württemberg können sich vereinzelt ein paar Schauer bilden. Am Nachmittag und am Abend dann zum Teil kräftige Schauer und auch Gewitter. Es ist ziemlich schwül heute und die Temperaturen schaffen maximal 25 Grad im Westerwald und bis 32 Grad in der Kurpfalz. Morgen dann Schauer und Gewitter, die im Laufe des Tages in Richtung Süden ziehen. Und dann wird's von Norden her langsam trocken. Am Dienstag Wolken und zeitweise Regen. Und es ist nicht mehr so heiß.
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4: Mit Christian Rönspieß. Reisen bildet nicht nur, was den Kopf angeht, auch was die Gefühle für Menschen und die Welt angeht. Und von jeder Reise bleibt was. Wir hören gleich, wovon Menschen in Trier noch zehren, wenn sie wieder zu Hause sind. Guten Morgen.

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1: Das ist heute das Reisen. Ich hatte vorhin gefragt, welche Reise euch besonders in Erinnerung geblieben ist. Dazu hat Christoph über WhatsApp geschrieben: Mein schönster Urlaub war auf Ibiza. Nicht nur wegen Es Vedrà, diesem Felsen, der mir den Stress förmlich aus der Seele gezogen hat, sondern wegen der ganzen Insel. Die Stadt war lebendig und gleichzeitig herzlich. Die Strände warm, hell und offen wie ein guter Gedanke. Ibiza hat mir Ruhe gegeben, Freude, Leichtigkeit. So war das also für Christoph. Viele von euch sind vielleicht gerade in Urlaub oder fahren demnächst los. In Baden-Württemberg sind ja noch 4 Wochen Sommerferien. In Rheinland-Pfalz sind die seit einer Woche rum. Da sind viele also schon wieder zu Hause. Wir haben mal in Trier nachgefragt, was bleibt von der Reise? Wovon zehrt ihr noch lange danach?
2: Viele neue Eindrücke, neue Landschaften, besonders leckere, noch nie gegessene Gerichte und kleine Geschichten, die mir Einheimische erzählen.
3: Ich liebe Essen. Also reisen und dann irgendwo in die Lokale gehen. Es ist ein Traum. Gutes Essen, gutes Trinken. Mehr brauche ich nicht. Sonnenschein und Meer. Und dann bin ich glücklich.
4: Ja, die Erholung ziehe ich natürlich aus meinem Reisen. Und ich freue mich natürlich dann noch immer wieder nach Hause zu kommen, weil ich dann erleben darf, wie schön die Region ist, in der ich lebe.
5: Ich denke an Freiheit, ich denke an Sonne, ich denke an Moped fahren, ich denke an schönen Cocktail. Es war in Thailand. Und dann ging die Sonne auf. Und wir waren im Paradies.
6: Wasser, Befreiung.
7: Erholung, gutes Essen, neue Leute kennenlernen, Sprachen, andere Sprachen hören.
2: Also tatsächlich gucke ich gerne auf Social Media, weil ich da meine liebsten Urlaubsfotos, Eindrücke poste.
7: Dokumentarfilme. Wenn ich da so einen schönen Film sehe, wo über irgendeinen Landstrich, eine Region, wo ich mal war oder wo ich gerne hin möchte.
6: Auf jeden Fall Fotos. Ich habe ganz viele Alben, die ich mir zusammenstelle und die ich mir auch schön auf mein Handy ziehe. Das heißt, mir werden täglich Urlaubsfotos angezeigt und die benötige ich auch für meinen Alltag.
1: Also Erinnerungen an gutes Essen oder Urlaubsfotos. Was sorgt bei euch dafür, dass das Reiseerlebnis noch lange nachwirkt? Schickt gerne eine Nachricht per WhatsApp oder über die SWR1-App. Text oder auch Sprachnachricht.
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0: Das ist der SR1 Sonntagmorgen. Hexenverfolgungen kennen wir hier in Europa aus dem späten Mittelalter oder der frühen Neuzeit. Aber in 47 Ländern der Welt gibt's den Glauben an Hexen immer noch. Und dort finden tatsächlich auch regelmäßig Verbrennungen oder Folterungen statt. Auch im pazifischen Inselstaat Papua-Neuguinea. Die Schweizer Ordensfrau Schwester Lorena hat als Projektpartnerin von Missio Aachen dort für Frauen und gegen den Hexenwahn gekämpft. Diese Woche war sie im Mainzer Landtag zu Gast. Im Abgeordnetenhaus wird in einer kleinen Ausstellung über ihre Arbeit informiert. Claudia Barthe hat mit Schwester Lorena gesprochen.
1: Ein breites Lächeln, blau lackierte Fingernägel, kurze Rasterlocken und eine rote Bluse mit Blumenmuster. Das war Christina. Die Fotos von ihr haben für Schwester Lorena eine besondere Bedeutung. Christina war die erste Frau, die sie 2012 retten konnte.
2: Diese Frau gibt mir bis zum heutigen Tag die Kraft, den Enthusiasmus, auch die Freude, solange eine einzige Frau gequält wird oder angeklagt wird, dass wir da sind.
1: Die Angst vor Hexen ist in den verschiedenen Volksgruppen Papua-Neuguineas tief verwurzelt. Die vermeintlichen Hexen werden schwer gefoltert. Oft waren die Frauen einfach nur zufällig während eines Unglücks in der Nähe oder sie wurden aus Neid denunziert. Im Prinzip könne es jede treffen, sagt die katholische Missionsschwester Lorena. Auch Christina sei einfach nur die Nachbarin eines reichen Mannes gewesen, der bei einer Party an einem Asthmaanfall starb.
2: Der Finger ging auf Christina, die überhaupt nichts mit diesem Mann zu tun hatte, weil sie eben eine selbstsichere und auch eine Frau war, die intelligent war, und solche Frauen stören. Einfach irrational, Willkür, Urängste.
1: Mit ihrer Hartnäckigkeit hat Schwester Lorena schon einige Frauen aus den Händen ihrer Folterer befreien können. Inzwischen sind es rund 4200. Ihr Engagement hat sie schon oft in gefährliche Situationen gebracht.
2: Messer am Hals, Waffe auf der Brust, aus den Reifen die Luft rausgenommen, Auto gesteinigt, bedroht. Ich habe Frieden damit gemacht, sonst könnte ich ja nicht leben.
1: Die traumatisierten Frauen und ihre Kinder werden im Haus der Hoffnung der Hilfsorganisation Missio Aachen in Papua-Neuguinea medizinisch und psychologisch betreut.
2: Wir wollen dann, sobald die Frauen auf den Beinen sind, sie auch auf ihre äußere Schönheit aufmerksam machen, schön kleiden, wieder Freude haben an Leben, wieder Lebensfülle ermöglichen. Und der ganzen Welt verkünden, es gibt keine Hexen.
1: Schwester Lorena und ihre Mitstreiter versuchen die Menschen in Papua-Neuguinea über Hexenwahn aufzuklären. Sie gehen in Schulen und Kindergärten oder sprechen mit den Männern, den Dorfältesten und Politikern. Es sei sehr mühsam, gegen den Aberglauben anzukommen, sagt Schwester Lorena, aber ihr gegenüber würden die Menschen sich öffnen.
2: Weil wir eben niemanden anklagen und niemanden verurteilen. Glauben uns die Menschen, die haben ja auch Schuldgefühle. Die sehen ja, was das mit ihren Frauen und den jungen Mädchen macht. Wir wollen alle in eine gute Zukunft führen.
0: Schwester Lorena kämpft unter anderem in Papua-Neuguinea gegen Hexenglauben und für die Frauen.

0: S1 Verkehrsservice um 7:30. Vorsicht auf der A60 Mainz Richtung Rüsselsheim zwischen Ginsheim, Gustavsburg und Main-Spitzdreieck. Eine ungesicherte Unfallstelle da auf der linken Spur. Die B9 Mainz-Ludwigshafen ist zwischen dem Ortseingang und der Rheinstraße wegen Bergungsarbeiten in beiden Richtungen gesperrt. Und dann haben wir eine Gefahreninformation für den Landkreis Südwestpfalz. Genauer gesagt, den Pirmasenser Stadtteil Niedersimten. Dort kommt es wegen eines Brandes zu Rauchentwicklung und Geruchsbelästigung. Bitte Fenster und Türen geschlossen halten. Und auch Lüftungen und Klimaanlagen vorerst mal abstellen. Und noch eine Gefahreninformation, die ist ein bisschen genereller. Wegen aktueller Waldbrände in Teilen von Rheinland-Pfalz, Nordrhein-Westfalen, im Saarland und in Belgien kann es zu Rauchbildung und Brandgeruch kommen. Akute Gefahr besteht im Moment aber nicht. Das war's. 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
0: Mit Christian Rönspies. Guten Morgen. Was haben Unverpacktläden in Südafrika mit Armut zu tun? Das erfahren wir von unserem Korrespondenten in etwa 9 Minuten.

0: Es ist 20 vor 8. 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In Deutschland kennen wir alle sogenannte Unverpackt-Läden. Wer dort einkauft, bringt seinen eigenen Behälter mit, vermeidet damit überflüssigen Plastik- und Verpackungsmüll. Bei uns ist das vor allem ein Beitrag zum Umweltschutz. Im Township Alexandra in Johannesburg heißen diese Geschäfte Qualisa. Der Begriff kommt aus der Sprache der Zulu und bedeutet so viel wie auffüllen oder vollmachen. Das Prinzip ist ähnlich wie in Deutschland. Die kleinen Läden erfüllen aber in erster Linie eine soziale Funktion. Die Kundinnen und Kunden können sich dort nämlich Mehl, Reis oder Tee in kleinsten Portionen abfüllen lassen, weil ihr Geld oft für mehr nicht reicht. Südafrika-Korrespondent Stefan Überbach hat so einen Laden besucht.
1: Alexandra, ein Township im Nordosten von Johannesburg. Einfache Unterkünfte, Wellblechhütten, kleine Geschäfte. Dazwischen ein gelber Schiffscontainer, der Laden Qualisa. Jacqueline Duma wohnt ganz in der Nähe und kommt regelmäßig zum Einkaufen.
2: Das ist wichtig, weil wir keine Arbeit haben. Es hilft uns. Wenn man zum Beispiel 20 Rand hat, kann man Reis oder Maismehl kaufen. Deshalb ist das für uns relevant.
1: 20 Rand, umgerechnet sind das etwas mehr als 1 Euro. In normalen Supermärkten haben oft Großpackungen auf das Kilo gerechnet die günstigsten Preise. Das heißt, wer sowieso schon wenig Geld hat und nur kleine Mengen kaufen kann, zahlt da am Ende mehr. Viele Menschen in Alexandra haben kein festes Einkommen. Bei Qualisa können sie sich kleine Portionen abfüllen lassen, ohne dabei drauf zu zahlen.
2: Es macht einen Unterschied, einen großen Unterschied, wirklich. Zum Beispiel bekommt man 2 Teebeutel für 1 Rand oder Milch für 5 Rand. Das hilft unserer Gemeinschaft enorm, weil wir arbeitslos sind. Es hilft uns sehr.
1: Alles gibt es hier einzeln. Windeln zum Beispiel oder Teebeutel und Zigaretten. Aber auch kleinste Mengen Kaffee oder Öl. Filialleiterin Kensani Bopepe.
3: People in township areas are not necessarily poor.
2: Die Menschen in den Townships sind nicht unbedingt arm, sondern oft schlecht bezahlt. Wir haben gesehen, wie schwierig es für viele ist, Zugang zu den grundlegenden Dingen des täglichen Lebens zu bekommen. Dabei geht es nicht nur um Lebensmittel. Bei uns kann man sogar eine einzelne Damenbinde für 3 Rand kaufen.
3: Just a single pad for 3 Rand here.
1: Bezahlt wird nach Gewicht. Die Preise sind auch bei kleinen Mengen günstig. Was auch Kunden aus anderen Gegenden anlockt, sogar aus Sandton, dem nahegelegenen Finanzzentrum der Stadt, das als reichster Quadratkilometer des afrikanischen Kontinents gilt. Lolo Makamata ist Manager der kleinen Ladenkette. Früher dachten wir, Qualisa sei nur für unsere Gemeinschaft hier im Township. Aber ich spreche oft mit Kundinnen und Kunden und dabei habe ich festgestellt, dass sogar Menschen aus Sandton hier einkaufen. Dabei ist Qualisa kein schicker Bioladen für Besserverdiener, sondern für viele Township-Bewohner angesichts von Arbeitslosigkeit, großer Armut und ständig steigender Preise die einzige Möglichkeit, sich über Wasser zu halten. Ein Mehrweg-Supermarkt für nachhaltigen Konsum und gleichzeitig ein Sozialprojekt.
0: Wir haben eine neue Gefahrenstelle im SWR1 Verkehrsservice. Vorsicht im Kreis Oberallgäu auf der B19 zwischen der B308 Immenstadt Zentrum und Immenstadt Nord. Da liegt eine Matte

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1: Wir kümmern uns heute um Reisen. Kreuzfahrten sind gerade so beliebt wie noch nie. Der Deutsche Reiseverband rechnet für 2026 mit einem Rekordjahr für die Branche. Viele Menschen arbeiten auch auf Kreuzfahrtschiffen und einen ganz besonderen Job macht Axel Werner. Er ist seit fast 30 Jahren immer wieder als Kreuzfahrtseelsorger im Einsatz. Herr Werner, Sie machen das ja nicht dauernd. Wie kommt man drauf, sozusagen im Nebenjob als Seelsorger auf Kreuzfahrtschiffe zu gehen?
2: Ja, das kommt eigentlich durch die Koordinierungsstelle für die Auslandsseelsorge, das katholische Auslandssekretariat innerhalb der Deutschen Bischofskonferenz in Bonn. Diese beiden Aktivitäten, Tourismusseelsorge oder auch deutschsprachige Seelsorge im Ausland, werden von dort koordiniert und sozusagen ein kleiner Nebenbetrieb ist dann auch die Kreuzfahrtseelsorge, die wir zusammen im ökumenischen Geist mit evangelischen Kolleginnen und Kollegen durchführen.
1: Bei Kreuzfahrt, da denken die meisten an Urlaub, Erholung, Spaß, die Welt entdecken, abschalten, eher nicht an Situationen, die seelsorgerischen Beistand erfordern. Was genau machen Sie da? Was sind die Themen, mit denen Sie konfrontiert sind?
2: Und ich denke, das wichtigste Thema sind sicher die Gottesdienste. Da stehen die Passagiere im Vordergrund. Diese Gottesdienste finden konfessionsübergreifend statt, weil immer nur ein Pfarrer einer Konfession auch an Bord ist. Das ist sicherlich mal, sage ich mal, das Fundament der ganzen Tätigkeit. Aber Menschen bringen ja auch viele Dinge mit an Bord. Gefühle, Lebenssituationen. Das sind schöne Situationen, dass man nach 25 Jahren Ehe auf ein Kreuzfahrtschiff gehen, was besonders feiern möchte. Aber es bringen die Menschen eben auch ihre Krisen mit an Bord. Da ist es vielleicht die letzte Kreuzfahrt mit dem Ehepartner, der Ehepartnerin, die schwer erkrankt ist. Da ist es vielleicht die erste Kreuzfahrt nach einer langen Phase der Trauer, dass man sich wieder traut, als Alleinreisende auf ein Schiff zu gehen. Denn dort hat man am ehesten eine große Chance, auch wieder Menschen kennenzulernen, die alleine reisen, die vielleicht sogar in der gleichen Situation sind. Aber es geht auch um kirchliche Themen, die den Leuten auf den Nägeln brennen, nach dem Motto, jetzt habe ich einen Pfarrer an Bord, den kann ich auch mal fragen. Denn wir wissen ja alle, wie schwierig es ist, wenn man in der täglichen Situation der Pfarrei, einen Seelsorger wirklich zum Gespräch noch zu bekommen in der geringen Zahl und in der Situation der seelsorglichen Arbeit in der ganz normalen Pfarrei.
1: Sind Sie da dann eher auf Zuruf im Einsatz oder sind die Tage jetzt vielleicht mal abgesehen von den Gottesdiensten dann doch eher durchgeplant?
2: Also es gibt schon strukturierte Angebote für Gruppengespräche. Es gibt strukturierte Angebote, wo man den Seelsorger als Einzelperson antreffen kann, wenn man ein sehr persönliches Problem hat. Man muss da schon sehr flexibel sein. Und ich möchte sehr betonen, wie wichtig die Seelsorge auch für die Besatzung ist, die ja oft Wochen und Monate auf einem Schiff sitzt, um für die Passagiere zu arbeiten, aber über deren persönliche Lebenssituation da wenig nachgedacht.
1: Das wäre meine nächste Frage, nämlich Sie kümmern sich nicht nur um die Passagiere, sondern auch um die Besatzung. Wie unterscheidet sich das?
2: Das unterscheidet sich zunächst mal in der Sprache. Wer für die Besatzung wirklich tätig sein möchte, muss Englisch können. Das ist die Wortsprache, die Sie

0: Seefahrernation. Ich denke, das wissen auch viele, sind die Philippinen, jetzt auch Vietnamesen, wo die katholische Kirche sehr, sehr wächst, sind an Bord tätig. Das nächste ist, man muss zeitlich flexibel an Bord sein, denn oft sind die Arbeitszeiten natürlich so, dass erst gegen 22 Uhr, 23 Uhr nach dem normalen Dienst an Bord in Restaurants, im Maschinenraum, wo auch immer es möglich ist, dass Menschen sich von der Besatzung auch zusammenfinden. Und wenn sie dann um Mitternacht die Heilige Messe feiern, um 2 Uhr Beichte hören, haben sie aber zum Beispiel die Wäscherei noch immer nicht erfasst. Also an Bord ist zeitliche Flexibilität für den Seelsorger ein großes Plus und eigentlich schon ein Muss.
1: Was nehmen Sie selbst mit von der seelsorgerischen Arbeit an Bord?
0: Also ich bin immer wieder erstaunt und auch erfreut, wie sehr die Situation an Bord, also das Zusammensein auf einem bestimmten Raum, das Zusammen unterwegs sein, vielleicht aber auch die fehlende Möglichkeit, einfach davonzulaufen, die Möglichkeit zum Gespräch eröffnet. Das ist doch ein bisschen anders als in der normalen Fahrerei. Ein bisschen vergleichen kann ich das schon mit meiner Tätigkeit auf Gran Canaria. Da ist es dann eben kein Kreuzfahrtschiff, sondern eine Insel. Ich würde jetzt aus meiner Erfahrung sagen, die Urlaubssituation öffnet den Menschen für einen anderen, für sich selber, aber auch, und zwar schlechter sogar auch für Gott ein bisschen mehr. Das gibt ihnen mehr Freiheit, denn die täglichen, die beschäftigen ihn nicht so sehr.
1: Einblicke in die seelsorgerische Arbeit auf einem Kreuzfahrtschiff waren das von Axel Werner.

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1: Mit Felix Weise. Guten Morgen. Wessen Meinung bedeutet mir eigentlich etwas? Ich frage mich das, weil ich mich so oft ärgere. Zum Beispiel über Äußerungen im Internet. Hier darf man wirklich nicht jede Meinung zu nah an sich heranlassen. Und gleichzeitig finde ich es wichtig, sich nicht komplett zu verschließen. Nicht nur die ernst zu nehmen, die den eigenen Vorstellungen entsprechen. Vom Bildungsstandard, dem eigenen Weltbild oder auch dem Demokratieverständnis. Ich meine, wessen Meinung wir Beachtung schenken, zeigt auch, wie selbstgerecht wir durch die Welt gehen. Wie selbstgerecht sind wir unterwegs? Genau darum geht es im Text, über den heute in vielen evangelischen Kirchen gepredigt wird. Da erzählt Jesus im Lukas-Evangelium das Gleichnis von einem selbstgerechten Pharisäer. Also einem Mann, der eine besonders fromme und gelehrte Lebensweise gewählt hat. Der geht in den Tempel in Jerusalem und betet: Danke Gott, dass ich nicht bin wie die Räuber, die Ehebrecher und die Ungerechten. Daneben stellt Jesus einen Zöllner, also jemand, der seine Mitmenschen schamlos ausgenutzt und ihnen viel zu viel Geld abgenommen hat. Den Inbegriff von Gewissenlosigkeit. Der Zöllner betet auch, und zwar ganz knapp: Gott, sei mir Sünder gnädig. Die Pointe in der Geschichte, die Jesus da erzählt: In Gottes Augen ist der Zöllner und berufstätige Betrüger ein gerechter Mann. Und umgekehrt hat der gelehrte und fromme Mann ein Problem. Er ist trotz seines moralisch einwandfreien Lebens selbstgerecht geworden. Und in seiner Selbstgerechtigkeit schaut er nur noch auf die Fehler anderer Menschen. Ich glaube, so eine Selbstgerechtigkeit macht nicht nur hart, sie macht auch blind. Blind für das, was andere Menschen mir zeigen können. Für mich steckt darin auch ein anderer Gedanke. Wer nicht ständig über andere urteilt, kann sich leichter von ihnen überraschen lassen. Erst kürzlich hat mich ein Grundschüler überrascht. Aus dem Nichts hat er gefragt: Gell, wenn Gott die Mutter von allen Menschen ist, dann sind wir doch auch irgendwie alle Geschwister. Dass Gott für ein Kind so selbstverständlich auch Mutter sein kann und er einfach so verstanden hat, wie viel uns Menschen verbindet. Er hat das so gut auf den Punkt gebracht. Das habe ich nicht erwartet. Ja, meine eigene Vorstellung davon, wer etwas Kluges über Gott denken und sagen kann, die wurde hier in Frage gestellt. Ich wurde von der Weisheit eines Grundschülers überrascht. Vermutlich ein guter Schutz gegen Selbstgerechtigkeit. Damit zu rechnen, dass Gott mir auch durch Menschen etwas zeigen kann, von denen ich es nicht erwartet hätte. Felix Weise, Stuttgart, Evangelische Kirche.
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2: Um 8 Uhr mit Ines Kunze. Anwohner in Nordrhein-Westfalen müssen wegen eines Großbrands in Belgien ihre Häuser verlassen. In Ceuta ist die Nacht trotz Aufrufen auf Social Media ruhig verlaufen. Das Wetter: Wolken und Sonne, zeitweise Schauer und Gewitter. Maximal 25 bis 32 Grad. Wegen eines Großbrands in Belgien müssen Menschen in Nordrhein-Westfalen nahe der Grenze ihre Häuser verlassen. Betroffen sind Teile der Stadt Monschau mit je rund 2000 Einwohnern. Das Feuer ist laut den Einsatzkräften nur noch wenige Kilometer von Wohnsiedlungen entfernt und breitet sich immer weiter aus. Die Fläche, die in Belgien brennt, liegt bei rund 2700 Hektar, in etwa das Zehnfache des Waldbrands im nahegelegenen Hürtgenwald. Dort entspannte sich die Lage etwas. Die Menschen aus dem evakuierten Gebiet konnten wieder zurückkehren. Nach dem schweren Erdbeben vor der Küste der indonesischen Insel Flores ist die Zahl der Todesopfer auf 51 gestiegen. Wie die indonesische Katastrophenschutzbehörde weiter mitteilte, wurden mehr als 150 Häuser nahezu zerstört. Auch seien Schulen und Gesundheitseinrichtungen beschädigt worden. Mithilfe der Luftwaffe würden erste Hilfslieferungen im Umfang von 275 Tonnen in die Region geschickt. In der spanischen Exklave Ceuta berichten Medien übereinstimmend von einer ruhigen Nacht. Nach Aufrufen auf Social Media hatte es Befürchtungen gegeben, dass es an diesem Wochenende wieder massenhaft illegale Grenzübertretungen geben könnte. Franka Walz ist in Ceuta vor Ort.
3: Am Samstag hatten Spanien und Marokko jeweils ein Großaufgebot eingesetzt, um einen erneuten massenhaften Grenzübertritt zu verhindern. Die marokkanischen Sicherheitskräfte gaben Samstagabend bekannt, fast 300 Personen festgenommen zu haben, die versucht hätten, Ceuta zu erreichen. Dabei soll es sich um vorläufige Zahlen handeln. Die große Mehrheit der Festgesetzten kommt demnach aus afrikanischen Ländern südlich der Sahara. Nur ein kleiner Teil stammt aus Marokko. Nach Angaben der Nachrichtenagentur EFE wurden zudem weitere 61 Personen festgenommen. Sie sollen im Verdacht stehen, in sozialen Netzwerken zu irregulären Grenzübertritten aufzurufen.
2: Der neue Fußball-Bundestrainer Jürgen Klopp hat seinen ersten Arbeitstag hinter sich. Dabei hat er gestern auch zugegeben, sich bei der Pressekonferenz, bei der er als der Neue vorgestellt wurde, etwas unglücklich ausgedrückt zu haben. Aber das ist jetzt Geschichte, berichtet Sportreporter Luca Benincasa.
4: Nun blickt Klopp nach vorn und betont, dass er wirklich große Lust auf die Aufgabe habe, die er gemeinsam mit den Fans angehen wolle. Sein Debüt an der Seitenlinie gibt der neue Bundestrainer dann am 24. September in der Nations League in den Niederlanden. Danach stehen die Spiele gegen Griechenland und Serbien an. Zuvor möchte Klopp sich in der kommenden Woche den Supercup zwischen dem FC Bayern und Borussia Dortmund vor Ort im Stadion anschauen und dann auch bei einigen Bundesligaspielen auf der Tribüne sitzen.
2: Die Zeit, es ist 8.03 Uhr.
5: Im SW1-Verkehrsservice schauen wir zuerst auf die B9 Mainz-Ludwigshafen. Die ist zwischen dem Ortseingang und der Rheinstraße wegen Bergungsarbeiten in beiden Richtungen gesperrt. Und dann haben wir noch eine amtliche Gefahreninformation wegen aktueller Waldbrände in Teilen von Rheinland-Pfalz, Nordrhein-Westfalen, im Saarland und in Belgien. Kann es zu Rauchbildung und Brandgeruch kommen. In Rheinland-Pfalz und Baden-Württemberg besteht allerdings keine akute Gefahr. Das war's. Fahrt vorsichtig und kommt gut und sicher ans Ziel. Dieser Sonntag wird gemischt. Wir kriegen einen Wechsel aus Wolken und Sonne, was das Wetter angeht. In Baden-Württemberg können sich vereinzelt ein paar Schauer bilden. Am Nachmittag und am Abend werden das dann kräftige Schauer und auch Gewitter. Es ist ziemlich schwül und die Temperaturen erreichen maximal 25 Grad im Westerwald und 32 Grad in der Kurpfalz. Morgen dann Schauer und Gewitter. Im Laufe des Tages ziehen die nach Süden. Von Norden her wird's trocken. Am Dienstag Wolken und zeitweise Regen und auf jeden Fall nicht mehr so heiß.
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5: Mit Christian Rühnspieß. Was könnte das bedeuten? Gleich gibt es wieder die Möglichkeit mitzuraten, was ein Wort aus einem Dialekt, das es vielleicht nur in einer ganz bestimmten Region gibt, eigentlich heißt. Bei Heimat für die Ohren. Schönen guten Morgen.

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1: Wir feiern eure Dialekte. Es geht um Begriffe oder Redewendungen, bei denen ihr euch vielleicht schon immer gefragt habt, wieso man das bei euch so sagt, oder um solche, bei denen ihr großen Spaß hättet, wenn Menschen aus anderen Regionen raten, was sie bedeuten könnten. Unser heutiges Dialektwort ist vermutlich allen Schwäbinnen oder Schwaben unter euch absolut vertraut.
2: Guten Morgen, hier ist der Armin aus Bad Säckingen. Ich bin gerade auf dem Weg in die Kirche. Mein absolutes schwäbisches Lieblingswort ist Glotzibbel. Ich wünsche euch was. Tschüss.
1: Vielen Dank, Armin, für deine Sprachnachricht und dein Dialektwort Glotzbäbel im Schwabenland. Kaum vorstellbar, dass irgendjemand nicht weiß, was das bedeuten könnte. Deshalb ist Lynn Benson für uns in Trier mal losgezogen, um zu checken, ob jemand drauf kommt, was das sein könnte.
3: Glotzbäbel ist eine Glatze.
4: Zeitung.
5: Fernseher, ganz klar.
3: Nein, Fernseh, TV, Glotzbäbel, ich glotz mir was an.
6: Das ist eine Brille.
7: Das ist, glaube ich, ein Fernrohr.
8: Einer, der spannt. Ein Spanner.
9: Das könnte so etwas sein, wo man versucht, Menschen mit einem Aufkleber auf etwas, ja, hinschauen zu lassen, worauf sie sich konzentrieren sollen.
7: Also Bäbel ist was, was handfest ist und tatsächlich auch einen Griff hat. Bäbel und Klotz, ein Klotz. Also ein Klotz mit einem Bäbel dran.
1: Naja, das Ding mit dem Griff ist vielleicht eher ein Bämbel, oder? Aber da waren schon einige in die richtige Richtung unterwegs. Brille, Fernrohr. Sie alle haben was mit Glotzbäbeln zu tun. Die Auflösung bekommt ihr heute von mir. Es sind tatsächlich die Augen. Und weil Glotz von Glotzen wie Gucken oder Starren einigermaßen klar ist, hat unsere Sprachwissenschaftlerin und Dialektexpertin Dr. Maike Edelhoff den Fokus bei der Erklärung heute auf die Bäbel gelegt. Bäbel als Mehrzahl von?
10: Bobble ist in Süddeutschland ja ein total allgegenwärtiges Wort, sei es für Kugeln, Bälle, Knäuel, Bommeln. Hauptsache es ist rund. Die Augen sind also Glotzkugeln. Und irgendwie finde ich, das Wort klingt auch nach was Rundem und die Assoziation kommt nicht von ungefähr. Der Bobble ist eine lautmalende sprachliche Interpretation des Geräuschs, das Wasser macht, wenn es Blasen wirft. Im Süden bobbelt es, im Norden blubbert es auch ganz lautmalerisch. Blubbern ist ja dasselbe, das ist auch lautmalend. Also das ist so ein wahnsinnig großes Bedürfnis, dieses Wasserblubbern sprachlich nachzuahmen. Ich muss ehrlich sagen, ich finde das Wort schon cool, aber auch irgendwie erschreckend anatomisch. Ne, wenn du sagst, okay, Bobble ist eigentlich so eine Blase, die im Wasser entsteht, und dann hast du Glotzbäbel, das sind es einfach wassergefüllte Blasen.
1: Ja, genau. Wenn ihr auch Wörter oder auch gerne ganze Redewendungen in eurem Dialekt habt, bei denen ihr denkt, da kommt keiner drauf, und ihr vielleicht Freude hättet, Menschen in anderen Regionen raten zu lassen oder auch von Maike Edelhoff was zum Hintergrund zu lernen, dann gerne her damit. Schickt uns unbedingt eine Sprachnachricht mit eurem Namen, wenn ihr wollt und wo ihr herkommt, per WhatsApp über die SWR1-App oder im Anhang an eine Mail ins Studio. Unbedingt immer mit der Info, wo ihr herkommt. Je weiter das Dialektwort oder die Redewendung von der hochdeutschen Übersetzung ist, umso besser. Wir sind gespannt und freuen uns auf eure Sprachnachrichten.
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0: Hier ist der SWR1 Sonntagmorgen. Vor 5 Jahren haben die Taliban in Afghanistan die Macht übernommen. Viele von euch erinnern sich vermutlich an die Bilder von Menschen, die neben startenden Militärtransportflugzeugen herrennen und versuchen, irgendwie an Bord zu kommen. Die westlichen Truppen hatten den Terrorangriffen der Taliban nichts mehr entgegenzusetzen und sind überstürzt abgezogen. Das war das Ende einer gescheiterten Mission. Viele Afghanen haben es geschafft, vor der Schreckensherrschaft der radikalen Islamisten zu fliehen. In Baden-Württemberg leben aktuell mehr als 44.000 Afghaninnen und Afghanen. Die große Mehrheit sind Geflüchtete. Viele sind gut integriert, machen sich jetzt aber Sorgen wegen verschärfter Abschiebungen und Veränderungen in der deutschen Migrationspolitik. Susanne Babila hat 2 junge Afghanen in Schwäbisch Hall getroffen.
1: Sadiq Zartila kocht in seiner kleinen Küche Wasser und gibt in eine Teekanne Safranfäden. Auf den Tisch im Wohnzimmer stellt der 28-jährige Pistazien und getrocknete Rosinen. Zu Besuch ist Sarah Schirsat. Beide stammen aus Afghanistan und leben seit 11 Jahren in Baden-Württemberg. Doch das Schicksal ihrer Landsleute lässt sie nicht los. Sadiq zeigt Videos der Hilfsprojekte, die er unterstützt.
2: Das ist eine Privatschule, da ist auch Frauen werden unterrichtet und Mädchen. Also hier habe ich jetzt 4 Computer geschickt für die Mädchen.
3: Super. Wie sieht's aus? Wissen das dann die Regierung, dass die da unterrichtet?
2: Nein, das nicht. Nee,
3: okay,
2: das ist
3: gut. Ja.
1: Sarah ist gut vernetzt und hat einen eigenen Insta-Kanal. Sie erreicht viele Menschen und will Sadiq helfen, Spenden zu sammeln.
3: Ich fühle mich hier nicht frei, solange eine andere Frau in einem anderen Land gequält wird, ihre Freiheit geraubt wird. Zum Beispiel, sie dürfen nicht zur Schule gehen, sie dürfen keine Arbeit.
1: Sarah war gerade mal 7 Jahre alt, als sie mit ihren Eltern 2015 vor den Taliban aus Afghanistan flüchtete und in Deutschland jahrelang in einem Flüchtlingsheim wohnte. Heute will sie ihr Fachabitur machen.
3: Meine Eltern sind extra nach Europa gekommen, damit wir ein gutes Zukunft haben. Und ich habe hier die Möglichkeit, selbst über mein Leben zu entscheiden.
1: Und Sadiq? Er hat in Deutschland eine Ausbildung als Konstruktionsmechaniker absolviert. Seine Familie gehört in Afghanistan einer schiitischen Minderheit an, der Hazara. Sie werden in Afghanistan diskriminiert, vertrieben und getötet. Er flüchtete allein, ohne Eltern, in einem Schlauchboot über das Mittelmeer nach Deutschland. Seine Mutter blieb im Iran. Der Anfang in Deutschland war hart, erzählt er. Ich war 17, alles war fremd, doch dann habe er Freunde gefunden.
2: Also hier ist das Bild von 2015. Das sind meine Klassenkameraden, das ist meine Lehrerin. Also sie hat mir wirklich sehr viel unterstützt und sie unterstützt mich immer noch. Und es ist so wie in meine zweite Mama.
1: Doch die verschärfte Migrationspolitik macht ihm Angst. Das Konsulat in Bonn wurde vor 1 Jahr von den Taliban wiedereröffnet, unter anderem zur Abwicklung von Abschiebungen. Und das, obwohl die Bundesregierung die Taliban nicht als legitime Regierung anerkennt. Daten, Visa, Pässe, Geburtsurkunden, alles nur mit einem Okay der Taliban. Sarah sorgt sich um ihre Zukunft.
3: Sie haben jetzt eine Mitentscheidung über das, was mit mir geschieht. Weil ich habe ja auch nicht die deutsche Staatsangehörigkeit. Und falls ich zum Beispiel meinen Pass verlängern muss, dann muss ich zum Konsulat. Und das bereitet mir großen Angst.
1: Die 18-Jährige möchte nach ihrem Abi Politikwissenschaften studieren und sich weiter für Menschenrechte einsetzen. Sadiq engagiert sich im Flüchtlingsrat Baden-Württemberg und leitet in Schwäbisch Hall ein Sprachcafé für Geflüchtete. Er hat eine unbefristete Aufenthaltserlaubnis, möchte sich aber so bald wie möglich einbürgern lassen.
2: Gefühlmäßig, ich bin ein Deutscher, sogar ein Schwabe.
0: Das ist doch mal gelungene Integration, wenn ein vor den radikal-islamistischen Taliban geflüchteter Afghane sagt, gefühlsmäßig bin ich Schwabe.

0: Das ist der SWR1 Verkehrsservice und der ist um kurz nach 8:30 relativ entspannt. Es gibt keine Meldungen von den Straßen, aber eine amtliche Gefahreninformation. Wegen aktueller Waldbrände in Teilen von Rheinland-Pfalz, Nordrhein-Westfalen, im Saarland und in Belgien kann es zu Rauchbildung und Brandgeruch kommen. In Baden-Württemberg und Rheinland-Pfalz besteht allerdings keine akute Gefahr. Ja, und wenn es dann doch mal was von den Straßen gibt, dann findet ihr alle Verkehrsinfos auch jederzeit auf swr1.de und in der SWR1-App.
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0: Ich bin Christian Rühlspieß und bei uns geht's heute ums Reisen. Von einer Tourismusexpertin erfahren wir in dieser halben Stunde, warum wir überhaupt reisen und wie wir das vielleicht ein bisschen umweltschonender tun könnten. Guten Morgen.

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1: Der Sommer ist für viele Menschen die klassische Reisezeit. Wer Kinder hat, ist natürlich an die Schulferien gebunden. Die sind in Rheinland-Pfalz seit einer Woche vorbei. In Baden-Württemberg dauern sie noch 4 Wochen. Aber auch in der Zeit direkt vor und nach den Ferien ist in vielen Reiseregionen immer noch Hochsaison. Was steckt hinter der Reiselust der Menschen? Darüber spreche ich mit Sabrina Seeler vom Deutschen Institut für Tourismusforschung. Warum gehört für viele Menschen Reisen einfach ganz natürlich zum Leben?
2: Reisen macht glücklich. Es trägt zur mentalen und auch physischen Gesundheit bei. Das zeigen auch Studien. Natürlich ist das am Ende immer auch ein wenig subjektiv, was eine Urlaubsreise mit einem macht. Aber es löst in der Regel sehr positive Emotionen aus. Und Menschen fühlen sich einfach gut, wenn sie aus dem Urlaub zurückkommen, weil sie Abstand gewinnen konnten vom Alltag, weil sie neue Perspektiven vielleicht auch erlangen konnten und ja auch mal so gewisse Routinen verlassen konnten, auch ihre gewohnten Rollen verlassen konnten, nicht nur den Ort. Und das stimmt viele Menschen glücklich, einfach mal in so eine andere Perspektive reinzuschauen, zumindest für eine kürzere Zeit.
1: Stichwort andere Perspektive. Es gibt Menschen, die machen nicht die klassischen, sagen wir mal, 2 Wochen Pauschalreise. Die sind monatelang oder sogar jahrelang unterwegs. Welche Motivation steckt da dahinter? Geht es da mehr um das Fremde, das man entdeckt, oder um sich selbst und was diese Erfahrungen auslösen?
2: Ja, das ist in der Tat häufig irgendwie in gewisser Weise auch ein Mix aus zum einen natürlich einer Befriedigung von so hedonischen Motiven. Das heißt, ich möchte einfach eine gute Zeit haben. Ich möchte vielleicht jetzt gerade auch so eine gewisse Zwischenphase nutzen, zum Beispiel zwischen der Schule und dem Studium. Aber das kann auch in einer anderen Altersphase im Leben natürlich auch auftreten, dass man einfach einmal ja den Lebensalltag verlassen möchte und zum einen einfach mit viel Freude und Spaß den Alltag genießen möchte oder halt auch neugierig ist, neue Dinge auszuprobieren, den Horizont zu erweitern, Dinge auch zu testen, die man im Alltag vielleicht nicht testen kann. Und gerade wenn ich länger reise und einen größeren Abstand zum Alltag habe, dann gelingt mir das in der Regel auch besser, weil ich auch mehr Zeit habe, über gewisse Dinge zu reflektieren, sie vielleicht auch in Frage zu stellen, zu überlegen, will ich vielleicht auch etwas anders machen und wie kann ich wirklich mein Alltag in der Zukunft auch anders gestalten. Aber natürlich nicht jeder Mensch sucht das auch unbedingt, ja, wenn er eine Reise startet, sondern findet es vielleicht auch einfach unterwegs.
1: Wenn Sie auf die Geschichte des Reisens schauen, was sind da die wichtigsten Veränderungen in den letzten Jahrzehnten oder Jahrhunderten?
2: Ja, es hat im Prinzip ja wirklich mit einem Individualtourismus angefangen. Gerade wenn wir wirklich ganz weit zurückschauen, dann war es eine sehr langsame Form des Reisens. Es waren zwar schon Reisegruppen, aber es waren jetzt ja nicht wirklich große Gruppen, die zusammengereist sind. Das hat sich natürlich dann über die Jahre immer mehr verändert mit dem Pauschaltourismus, der sich entwickelt hat, der auch in gewisser Form für Formen des Massentourismus natürlich mitverantwortlich ist. Gleichzeitig ist der Individualtourismus aber eigentlich auch immer geblieben, wurde in gewisser Weise auch wiederentdeckt oder zurückgeholt, sodass wir so gewisse Wellen durchlaufen. Aber das Reisen gehört für 80% der Deutschen im Prinzip zur Jahresplanung und in den letzten Jahren sind natürlich auch viele andere Länder dazugekommen, denen Reisen eigentlich jetzt erst ermöglicht wird, weil sie sich leisten können, weil sie vielleicht auch andere Visa-Regularien haben, dass sie überhaupt das eigene Land einfach verlassen können. Das heißt, die Masse an Menschen hat sich in den letzten Jahren natürlich da schon deutlich, deutlich verändert. Aber gewisse Formen sind eigentlich beibehalten worden, ob das Pauschalurlaub ist oder auch der Individualverkehr.
1: So hat sich also das Reisen entwickelt. Und Sie haben es gesagt, es werden immer mehr Menschen, die reisen können. Wie man ein bisschen darauf achten kann, dass das die Umwelt nicht so sehr belastet, darüber reden wir gleich.

Um 13 Minuten vor 9 haben wir eine neue Gefahrenstelle im SWR1 Verkehrsservice. Vorsicht auf der A7 Ulm Richtung Füssen zwischen Vöhringen und Illertissen. Da liegt ein Reifenmantel auf der rechten Spur.

0: 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Das ist heute das Reisen. Sabrina Seeler vom Deutschen Institut für Tourismusforschung hat uns vorhin schon gesagt, dass immer mehr Menschen auf der Welt die Möglichkeit haben zu reisen und das auch tun. Das hinterlässt im Zweifelsfall auch Spuren. Frau Seeger, Ihr Spezialgebiet ist Nachhaltigkeitsmanagement und Transformation im Tourismus. Es ist ja noch nicht so lange, dass das Thema Nachhaltigkeit in der Gesellschaft, in der Politik grundsätzlich eine große Rolle spielt. Und beim Tourismus war das auch lange eher eine Nische. Wo sind da die deutlichsten Veränderungen passiert in den letzten Jahren?
1: Ja, also zum einen ist das Bewusstsein bei vielen Menschen schon verändert und ist geschärfter. Menschen sind sich über gewisse Klimafolgen bewusster. Heißt nicht immer auch in der Folge, dass sie sich auch anders verhalten. Aber teilweise wird Verhalten einfach anders hinterfragt und reflektiert. Und man sieht es natürlich auch auf Angebotsseite, die zu gewissen Dingen in einer nachhaltigen Ausrichtung ja im Prinzip auch angewiesen sind, weil es gesetzliche Vorgaben gibt. Also da finden schon Veränderungen und Schritte statt, wenngleich man sich häufig natürlich da auch etwas größere Schritte wünschen würde, damit der positive Beitrag noch ja bewusster sozusagen auch kommuniziert und wahrgenommen werden kann.
0: Fliegen hat eine eher schlechte CO2-Bilanz im oder für den Urlaub, nehmen das viele in Kauf. Kreuzfahrtschiffe blasen Unmengen an Schadstoffen raus. Das kann man an Bord auch mitkriegen. Man kann es riechen, wenn der Wind entsprechend steht. Trotzdem rechnet die Kreuzfahrtbranche gerade mit einem Rekordjahr. Woran liegt das, dass viele Menschen für den Urlaub gute Vorsätze vielleicht so ein bisschen über Bord werfen?
1: Ja, Reisen gehört ja in gewisser Form zur schönsten Zeit des Jahres und man probiert dann auch häufig diese negativen Dinge auszublenden. Und dieses Abstandnehmen vom Alltag, das nimmt leider dort dann auch im Prinzip Fahrt auf, weil man sagt, na ja, es ist jetzt ja nur das eine Mal im Jahr und es ist ja nur für eine gewisse Zeit und zu Hause achte ich ja schon darauf, fahre vielleicht viel Fahrrad, habe ein E-Auto, auch unter der Dusche probiere ich schon nicht mehr so lange drunter zu stehen, aber im Hotel ist diese Dusche ja so wunderschön, da dusche ich dann auch gerne mal zweimal am Tag. Also man lässt viele Dinge zu Hause, weil dieses Abstand vom Alltag nehmen, was auf der einen Seite ja ein großer Grund ist, warum Menschen überhaupt reisen, hier auch dazu führt, dass gewisse Dinge einfach außen vor gelassen werden, weil diese Bedürfnisbefriedigung einfach einen größeren Stellenwert einnimmt. Und teilweise wird dann auch die Verantwortung anderen zugeschoben. Also der Gast sagt, naja, andere machen es ja auch nicht und die Anbieter, die lassen mir ja auch die Möglichkeit, ich kann ja noch fliegen. Also es gibt immer so eine Verschiebung im Prinzip der Verantwortungsbereiche, aber man selbst sieht die Verantwortung nicht unbedingt bei sich.
0: Es geht uns hier ja auf keinen Fall darum, den wohlverdienten Urlaub schlecht zu reden. Was sind denn vielleicht kleine Schritte, mit denen jeder den eigenen Urlaub, die eigene Reise ein bisschen nachhaltiger, ein bisschen schonender für unseren Planeten und für unsere Umwelt gestalten kann?
1: Ja, also Reisen ist unglaublich wichtig, natürlich auch für viele Länder. Deshalb sollten wir auf gar keinen Fall aufhören zu reisen. Mhm. Also weder aus persönlicher Perspektive noch wirklich auch aus sozial- und wirtschaftlicher Perspektive. Aber man kann schon mit kleinen Schritten häufig auch viel bewirken. Also zum einen ist es so, dass gerade auch viele Deutsche ja inzwischen mehrere Urlaube

0: Urlaubsreisen im Jahr machen und auch da mal darüber nachzudenken, ob es vielleicht auch weniger Reisen sein können, dafür längere Urlaubsreisen, gerade wenn es nicht erdgebundene Reisen sind, sondern mit dem Flugzeug, weil natürlich, wenn ich weniger Starts pro Person habe, dann habe ich da schon mal eine deutliche Einsparung, auch zu überlegen, wo ich im Prinzip hinreise und wie ich dann vor Ort mich auch verhalte, sowohl im Sinne der Mobilität als auch im Sinne des Konsums. Unterstütze ich auch lokale Anbieter oder sind es halt vielleicht eher die großen Anbieter, also das eigene Verhalten da zu reflektieren, auch zu überlegen, ob ich in anderen Zeiten reisen kann, wenn ich die Möglichkeit habe. Das ist für Familien natürlich schwieriger, aber vielleicht kann ich die Nebensaison auch nutzen. Aber sehr viel geht eigentlich in die Richtung, kürzere Wege, möglichst erdgebunden reisen und länger an einem Ort bleiben.
1: So geht also Reisen mit gutem Gewissen. Sabrina Seeler war das vom Deutschen Institut für Tourismusforschung. Und wenn ihr das alles nochmal nachlesen oder nachhören wollt, kein Problem.
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1: Um 9 Uhr mit Ines Kunze. Wegen eines Brands in Belgien müssen Anwohner in Nordrhein-Westfalen ihre Häuser verlassen. Die Ukraine hat Moskau heute Nacht mit nach russischen Angaben rund 600 Drohnen angegriffen. Das Wetter, Wolken und Sonne, zeitweise Schauer und Gewitter. Maximal 25 bis 32 Grad. Die in Nordrhein-Westfalen durch einen Großbrand bedrohten Anwohner sollen ihre Häuser verlassen. Das teilt die Stadt Monschau mit. Das Feuer war in einem Moorgebiet an der belgischen Grenze ausgebrochen und breitet sich aktuell immer weiter aus. Frank Börner berichtet.
2: Die Flammen haben sich durch das Moorgebiet im Hohen Venn bis auf wenige Kilometer an deutsche Siedlungen herangearbeitet. Betroffen sind zwei Ortsteile von Monschau, Mützenich und Kalter Herberg. Beide haben je rund 2000 Einwohner. Die wurden in der Nacht aufgerufen, sich vorsorglich auf eine mögliche Evakuierung vorzubereiten. Vorhin hat die Stadt dann einigen von ihnen dringend geraten, ihre Wohnungen bis spätestens 10 Uhr zu verlassen, weil Gesundheitsgefahren durch den Rauch aus dem Hohen Venn nicht ausgeschlossen werden könnten. Die Fläche, die in Belgien brennt, war bis zum Abend schon fast 10-mal so groß wie das Waldbrand Gebiet in Hürtgenwald. Dort gab es am Abend vorsichtige Entwarnung. Die Menschen aus dem evakuierten Ortsteil Gai durften wieder in ihre Häuser zurück.
1: Bei Waldbränden gibt es einen Zusammenhang zwischen der Ausbreitungsgeschwindigkeit und der Intensität des Feuers. Das zeigt eine Studie der Western Colorado University. Die US-Forschenden untersuchten Satellitenbilder von rund 3500 großen Waldbränden, die es in den letzten Jahren in Kanada und den USA gegeben hat. Außerdem überlebten bei hoher Ausbreitungsgeschwindigkeit oft so gut wie keine Bäume, weil auch ihre Samen verbrannten. Dadurch vermuten die Forschenden, könnten sich bei steigenden Waldbränden auch die Ökosysteme verändern. Denn manche Bäume würden besser mit der Situation nach einem Brand zurechtkommen und könnten sich dann auch mehr durchsetzen. Die Ukraine hat die Region rund um die russische Hauptstadt Moskau in der Nacht mit hunderten Drohnen angegriffen. Nach Angaben des Gouverneurs der Region handelt es sich um einen der größten Angriffe bisher. Ein Mann sei getötet worden, es habe mehrere Verletzte gegeben. Russland hat seinerseits die Ukraine in der Nacht mit ballistischen Raketen attackiert. In Berlin haben Zehntausende bei der Techno-Demo Rave the Planet mitgemacht. Zu Beginn wurde mit einer Schweigeminute der Opfer des mutmaßlich islamistischen Anschlags auf dem CSD gedacht, berichtet Jule Lippig.
3: Unter dem Motto Imagine Love zog die fünfte Ausgabe der Techno-Demonstration durch den Tiergarten. Die Parade fand nur wenige Meter vom Ort des tödlichen Anschlags am Rande des Berliner CSD statt und nur 3 Wochen danach. Viele Teilnehmende zeigten mit Regenbogenflaggen und Plakaten ihre Solidarität mit der queeren Community. Für die Sicherheit waren rund 1500 Einsatzkräfte der Polizei in 3 Schutzzonen rund um die Strecke im Einsatz. Die Polizei Berlin spricht von einem störungsarmen Verlauf. Auch die Feuerwehr berichtet von einem ruhigen Abend.
1: Die Zeit, es ist 9.03 Uhr.
4: Und wir schauen auf die Straßen im SWR1 Verkehrsservice. Vorsicht auf der A7, Ulm Richtung Füssen, zwischen Föhringen und Illertissen. Da liegt ein Reifenmantel auf der rechten Spur. Und dann haben wir eine amtliche Gefahreninformation. Wegen aktueller Waldbrände in Teilen von Rheinland-Pfalz, Nordrhein-Westfalen, im Saarland und auch in Belgien kann es zu Rauchbildung und Brandgeruch kommen. Akute Gefahr besteht allerdings in Baden-Württemberg und Rheinland-Pfalz zurzeit nicht. Das war's. Gute Fahrt für alle unterwegs. Das Wetter wird vor allem am Vormittag heute in Baden-Württemberg und Rheinland-Pfalz ein Wechsel aus Wolken und Sonne. In Baden-Württemberg können vereinzelt ein paar Schauer entstehen. Am Nachmittag bilden sich dann teils kräftige Schauer und Gewitter, lokal auch mit Platzregen, Hagel und Sturmböen. Im nördlichen Rheinland-Pfalz bleibt es eher trocken. Die Luft ist sehr schwül und die Temperaturen erreichen maximal 25 Grad in der Eifel und bis 32 Grad in der Ortenau. Morgen dann neue Schauer und Gewitter, die im Laufe des Tages nach Süden ziehen. Am Dienstag Wolken und zeitweise Regen und nicht mehr so heiß.
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4: Mit Christian Rönspieß. Wir reisen auch in dieser Stunde noch ein bisschen. Gleich geht's um Trips, die einen bleibenden Eindruck hinterlassen haben. Guten Morgen!

0: S-Bahn Verkehrsservice um gleich 9:12. Vorsicht im Kreis Esslingen auf der Landesstraße zwischen Denkendorf und Deizisau. Da sind in beiden Richtungen Rinder auf der Fahrbahn.
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0: Das ist heute die Reise oder viele Reisen. Mitte August ist ja Hochsaison fürs Reisen, auch wenn in Rheinland-Pfalz die Schule nach den großen Ferien schon wieder angefangen hat. Es ist ja schon spannend, dass für die meisten Menschen das Verreisen ganz selbstverständlich zum Urlaub dazugehört. Warum das so ist, das interessant ist, dass nicht jede Reise, nicht jeder Urlaub, aber bleibenden Eindruck hinterlässt. SWR1-Reporter Robin Pfeiffer hat Menschen in Heilbronn gefragt, welche Reisen sie wirklich nachhaltig geprägt haben.
2: Das ist schon ganz lange her. Ich war noch ziemlich jung und mit meinem damaligen Freund haben wir dann beschlossen, eine Reise nach Asien zu machen. Die Natur, die Geräusche, diese unvorhergesehenen Dinge und Natur, Natur, Natur. Also das, was wir hier brauchen und was ich hier auch vermisse, dass das immer weniger wird.
3: Eine Reise, die mich besonders geprägt hat, ist an die Nordseeküste.
4: Was hat sie daran so geprägt?
3: Ja, die Weite des Meeres, Land und Leute eigentlich da oben. Man sagt ihnen immer nach, die sind so ein bisschen verschlossen. Finde ich jetzt überhaupt nicht, im Gegenteil. Für mich waren sie ganz aufgeschlossen.
5: Ja, eine Reise nach Kreta. Da haben wir unsere Silberhochzeit gefeiert und 50. Geburtstag und 70. am Meer gewohnt. Also es war einfach toll.
6: Ja, das ist aber schon ziemlich lange her. Da war ich auf der Insel Djerba in Tunesien und da habe ich festgestellt, welches großes Elend und Armut es in diesem Land noch gab. Das hat mich wirklich geprägt, dass ich gedacht habe, wir reisen in den Urlaub in solche Länder und manche kämpfen tatsächlich ums Überleben.
7: Meine erste Reise nach Amerika, mein Dad hat da Familie, die sind ausgewandert nach Amerika. Da mal den Teil der Familie kennenzulernen, war schon was Besonderes.
8: Das war meine erste Reise. Ich habe damals mit meinem Freund zusammengelebt. Wir hatten beide kein hohes Einkommen. Und ich habe meinem Freund einen Flug von Stuttgart nach Zürich geschenkt, damit er endlich mal fliegen konnte.
0: Interessante Aussagen hatten wir da. Und ich hatte euch vorhin schon gefragt, was denn eure schönste, beste Reise war, die so wirklich Eindruck hinterlassen hat. Und dazu hat Claudia Müller ins Studio geschrieben, meine bisher schönste Reise war ein Roadtrip mit einem gemieteten Wohnmobil nach Kroatien über Südtirol. Das waren viele unvergessliche landschaftliche Eindrücke, die unterschiedlichen, aber ausnahmslos freundlichen, offenen Einheimischen und das wahnsinnig leckere Essen. Ich habe noch nie so leckere Pizza und Eiscreme gegessen wie in Kroatien. Einfach traumhaft. Grüße ins Studio, Claudia Müller. Ja, liebe Claudia, vielen Dank. Grüße zurück. Und Martin Braun aus Gönnersdorf bei Koblenz hat geschrieben, mich hat nachhaltig beeindruckt eine 3-wöchige Rundreise durch Israel. Die habe ich 1987 als junger Mann zusammen mit meiner Frau unternommen. Wir waren 2 Wochen mit einem tollen Reiseführer unterwegs und anschließend noch 1 Woche für uns am See Genezareth. Diese Reise und die gewonnenen Eindrücke haben meinen Glauben nachhaltig geprägt und mich mein ganzes Leben nicht mehr losgelassen. Und in diesem Jahr, im Februar, bin ich nochmal für 10 Tage bei den Benediktinern in der Domitio in Jerusalem zu Gast gewesen. Das war so ergreifend, dass es mich wieder hinzieht. Vielen Dank, Martin, für diese Nachricht. Ja, Reisen ist was ganz Besonderes für viele Menschen und wir hoffen, dass wir das alle auch noch lange tun können.
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1: mit Caroline Harrug-Nendinger von der katholischen Kirche und mit Schwalbe aus Stuttgart, so ist sein Spitzname. Er ist 54 und lebt schon seit knapp 30 Jahren auf der Straße. Inzwischen ist er ziemlich bekannt, denn vor einem Dreivierteljahr zu Weihnachten hat er 200 Euro gespendet für alleinerziehende Mütter in Not, weil er Christ ist. Von Jesus spricht er übrigens immer auf Englisch, Jesus.
2: Ich bin überzeugter Christ und am Weihnachten hat Jesus Geburtstag und es war einfach mein Geburtstagsgeschenk an Jesus.
1: Er erzählt mir, dass er immer mal wieder zu Weihnachten für andere spendet. Geld vom Pfandflaschen sammeln und davon, was ihm Passanten geben.
2: Auch die Jahre vorher schon. Einem Gott, dem eigentlich schon alles gehört. Was soll man denen zum Geburtstag schenken? Also mache ich irgendwas, was in seinem Sinne ist. Also alleinstehende Mütter mit Kindern, weil die werden auch nicht so in der Gesellschaft beachtet und geht's auch nicht so gut.
1: Für sie hat er die 200 Euro Spenden mit einem Brief bei einer Ordensfrau eingeworfen. Schwester Nicola Maria. Er nennt sie Schwester Nico. Und sie hat alles an den Sozialdienst katholischer Frauen weitergegeben.
2: Letztes Weihnachten habe ich so einen Briefkasten reingeschmissen mit der Spende und Schwester Nico, die macht es schon und fertig. Dass da mal was Größeres draus wird, das war ja nicht in meinem Sinn oder nicht mal mein Gedanke.
1: Ja, ein Stein ist ins Rollen gekommen. Durch Artikel über ihn haben auch viele andere Menschen aus Solidarität gespendet. Für alleinerziehende Frauen in Not, dann auch für obdachlose Frauen, stand Ende Juli mehr als 100.000 Euro. Dafür hat Schwalbe gemeinsam mit dem Sozialdienst katholischer Frauen eine Stiftung gegründet, die Schwalbennest-Stiftung.
2: Denk mal, Frauen haben es eh schwerer auf Straße, weil ein Mann kann sich eher noch zur Wehr setzen als wie eine Frau. Wo ich jetzt gehört habe, dass es so und so viele Frauen auf der Straße gibt, weiß ich jetzt die Zahl nicht so, habe mich auch ein bisschen überrascht, weil ich habe gedacht, das sind eigentlich weniger. Obdachlose Frauen sieht man ja nicht so in der Öffentlichkeit.
1: Tatsächlich ist circa jede fünfte obdachlose Person in Deutschland eine Frau. Und Frauen verstecken ihre Obdachlosigkeit eher. Schwalbe möchte sie unterstützen, wenn sie schon obdachlos sind oder damit sie gar nicht erst hineingeraten. Abrutschen kann man schneller, als man denkt.
2: Ich kann jetzt 100 Obdachlose hinstellen, du hast 100 verschiedene Geschichten. Im Laufe der Jahre habe ich auch Leute kennengelernt, das waren früher mal gehobene Gesellschaft, Ärzte oder Rechtsanwälte oder so. Ein Autounfall, Frau und zwei Kinder tot, der Typ fängt an zum Saufen. Und wenn du in 2-3 Wochen nicht wieder klarkommst, so Job weg, die Wohnung, was die Leute haben, bezahlt das Sozialamt auch nicht. Also bist du irgendwann auf der Straße und das kann jedem passieren.
1: Wie es bei ihm selbst gewesen ist und wo er Gott erfährt, darum geht's gleich.

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1: mit Caroline Haruk-Nendinger. Ich treffe Schwalbe. Er ist wohnungslos und hat mit seiner Spende von 200 Euro an Frauen in Not eine große Spendenwelle ausgelöst. Auch ihm wollten viele was geben, aber er wollte nichts nehmen. Nur einen Biwak als Extraschutz für seinen Schlafsack hat er behalten.
2: Ich habe alles, was ich brauche. Was ich nicht habe, brauche ich nicht. Zum Leben braucht mir auch nicht viel. Also ich habe mein Essen, ich habe meinen Tabak, ich habe ein bisschen Geld auf der Seite. Ich habe meinen Schlafsack, ein paar Klamotten. Und wenn ich ständig alles annehmen würde, ne, dann bräuchte ich einen 40-Dollar LKW, wo ich den ganzen Scheiß reinschmeißen kann. Den schenkt mir aber keiner.
1: Seine Habseligkeiten bewahrt er in mehreren Tüten und auch einem Kinderwagen auf. Seit fast 30 Jahren lebt er auf der Straße. War in der Nähe von Augsburg, in Berlin und anderen Städten. Aktuell sitzt er meist im Stuttgarter Schlossgarten. Wie ist es überhaupt dazu gekommen?
2: Ich bin ja mehr oder weniger ein Aussteiger. Das war jetzt nicht direkt jetzt ein Schicksalsschlag. Aber ich bin ja mit 14 schon bei mir in der Kleinstadt zu den Punkszene gekommen. Immer gut am Saufen. Mit 19 habe ich mir gedacht, ich fange jetzt mal einen Führerschein an. Und da habe ich halt das Auto von meinem Stiefvater verschrottet und ein paar Kilometer wieder nach Hause gelaufen, weil meine Sachen zusammenpackt. Und dachte, das gibt Stress, habe ich keinen Bock drauf und weg.
1: Und seitdem fast durchgehend obdachlos. Er sagt, dass er von 10 Euro am Tag lebt und alles hat, was er braucht. Und doch höre ich raus, dass das Leben auf der Straße nicht ohne ist.
2: Letztes Jahr waren 2600 gemeldete Straftaten gegen Obdachlose. Also die Dunkelziffer ist ja ein bisschen größer. Und da frage ich mich auch, was soll der Scheiß? Warum? Bloß weil ich obdachlos bin, werde ich zusammengeschlagen. Also mir ist zwar noch nicht passiert, aber wenn ich dann so höre, ne, wie vor ein paar Jahren, ein paar Jugendliche zünden Obdachlosen im Schlafsack an, da fehlt es irgendwo, oder?
1: Ja, das ist schrecklich. Da fehlt es an Mitmenschlichkeit und Verantwortung für andere. Woher nimmt er Kraft und Zuversicht? Schwalbe sagt, es ist auch sein christlicher Glaube.
2: Ich meine, Jesus ist 24 Stunden am Tag bei mir. Auch wenn ich nicht immer spüre oder so. Aber gerade so abends, wenn ich bei mir auf Platte bin, wenn ich für mich alleine bin und kein Mensch mehr sehe, dann ist es teilweise schon ein bisschen intensiver. Weil ich merke dann so, wie dann so eine unsichtbare Decke um mich rumgelegt wird. So einfach nur Frieden und innere Freude.
1: Er erlebt Gott immer wieder, eben auch in der Schöpfung.
2: Jetzt vor kurzem war ja noch die Glühwürmchen unterwegs, ne? Da ich meine, hey, Jesus, geile Erfindung.
1: Was er Jesus letztes Weihnachten zum Geburtstag geschenkt hat, seine Spende für Frauen in Not, hat dazu geführt, dass inzwischen viele Menschen für wohnungslose Frauen spenden. Schwalbe glaubt, dass da auch Gott am Werk ist.
2: Hast du schon mal im Wind gesehen? Du siehst vielleicht die Auswirkungen, wenn jetzt ein paar Blätter rascheln oder sich im Wind bewegen. Aber wie der Wind aussieht, weißt du auch nicht. Aber du kannst den Wind spüren. Und das ist bei Gott auch so.
0: Das waren die SWR 1 Begegnungen.

0: Es ist kurz nach 9:30 Uhr, hier ist der SWR1 Verkehrsservice. Vorsicht auf der A8 Stuttgart Richtung München zwischen Kirchheimteck West und Kirchheimteck Ost. Da liegt eine Motorhaube auf der Fahrbahn. Und dann haben wir nochmal die amtliche Gefahreninformation wegen aktueller Waldbrände in Teilen von Rheinland-Pfalz, Nordrhein-Westfalen, im Saarland und in Belgien. Kann es zu Rauchbildung und Brandgeruch kommen. Akute Gefahr besteht allerdings in Baden-Württemberg und Rheinland-Pfalz aktuell nicht. Gute Fahrt für alle unterwegs.
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0: Ich bin Christian Rönspieß. Sommerzeit ist Reisezeit, aber auch Lesezeit. Deshalb haben wir gleich wieder einen Sommerlesetipp für euch. Vorher aber erst noch der größte und eigentlich einzige Hit von den Buggles und danach noch was von Fury in the Slaughterhouse. Guten Morgen.

Neue wichtige Info von den Straßen im SWR1 Verkehrsservice für euch. Bitte aufpassen auf der B27 Tübingen Richtung Balingen zwischen Bodelshausen und Hechingen Süd. Da sind Radfahrer auf der Fahrbahn.

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1: Die Lage im Iran ist weiter kritisch. Auch in dieser Woche gab es wieder Luftangriffe der USA, aber auch Angriffe des Irans auf US-Einrichtungen in anderen Ländern der Region. Am meisten leiden wie immer die Menschen. Viele wollen das diktatorische Regime loswerden, aber nicht unbedingt mit einem Krieg. Im Iran gab es in den vergangenen Jahren immer wieder Versuche, sich mehr Freiheit zu erkämpfen. Zum Beispiel mit der Frauenfreiheitsbewegung 2022. Diese Bewegung hat alles verändert, sagt die deutsche Zeichnerin Roja Soraya. Ein Teil ihrer Familie stammt aus dem Iran. Wie sie das Land erlebt hat, beschreibt sie in ihrem aktuellen Comicroman Wind in meinem Kopftuch, gerade erschienen im Carlsen Verlag. Markus Pfalzgraf stellt uns diesen Comicroman vor.
2: Es ist kompliziert, dieses Stück Stoff, sagt die Hauptfigur nach einer Iran-Reise über ihr Kopftuch. Sie entspricht weitgehend der Autorin und Zeichnerin Roja Soraya. Und die Reise hat sie tatsächlich unternommen, als es noch möglich war, mit ihrem Vater, der aus dem Iran stammt. Die Familie war einst vor dem islamistischen Regime geflüchtet.
3: Es war für mich immer wie so eine Art blinder Fleck.
2: So beschreibt Roja Soraya ihr Verhältnis zum Iran als unausgefüllten Teil ihres Lebens.
3: So eine leere Stelle in einem drin, bei der ich eben wusste, okay, da gibt es diese Hälfte von mir oder diese halbe Herkunft, aber ich kenne die gar nicht. Wie kann ich denn überhaupt wissen, wer ich bin, so wenn ich dieses Land überhaupt nicht kenne?
2: Schon als Kind, so erzählt Roja Soraya, habe sie mehr wissen wollen. Vielleicht die Sprache lernen oder einmal dorthin reisen. Auch wenn ihr klar ist, dass Andersdenkende dort eingesperrt oder gar hingerichtet werden. Das Land reizt sie trotzdem.
3: Die Sehnsucht, das kennenzulernen, war einfach zu groß. Ich hatte aber auch natürlich große Angst, auch davor, dass jemand rausfindet, dass ich queer bin.
2: Ihre Freundin ermutigt sie und sie wagt es, fliegt mit ihrem Vater in den Iran. Dort ist sie fasziniert von Kultur, Sprache und Landschaft, aber auch erschüttert von der Strenge des Regimes. Und das mit dem Kopftuch ist natürlich eine vielschichtige Angelegenheit. Was in anderen Zusammenhängen auch kraftvoll sein oder gerade Selbstbestimmung ausdrücken kann, wird auf der Reise im Iran zum Symbol für die Unterdrückung und die vielen Regeln für Frauen im Alltag. Die Reisende ist überrascht, dass sie etwa auf der Straße kein Eis schlecken kann und dass die Frauen im Bus hinten sitzen.
3: Während ich an dem Comic gearbeitet habe, ist dann ja die Frau-Leben-Freiheit-Bewegung losgegangen nach dem Tod von Jina Mahsa Amini. Und das hat natürlich nochmal sehr viel auch durcheinander gewirbelt in meiner Arbeit.
2: Durch die gescheiterte feministische Revolution, durch jede neue Protestbewegung wird das Buch aber nicht etwa überholt. Im Gegenteil, es gewinnt sogar noch an Aktualität. Und die Einblicke sind wertvoll, auch weil es sie so nicht mehr geben wird. Roja Soraya arbeitet mit viel Farbe, das macht die Bilder sehr ausdrucksstark. Aber es gibt auch düstere Traumsequenzen, Gegensätze, die so nur mit den Mitteln des Comics erreichbar sind. Zwischendurch scheint auch immer wieder Hoffnung auf. Oberhalb eines historischen Felsendorfes im Nordiran kann sie das komplizierte Stück Stoff etwas lockern. Licht auf meiner Haut, Wind im Kopftuch, sagt die Erzählerin. Und sie denkt, dort oben auf dem Berg, bestimmt gibt es hier oben keine Sittenpolizei.
1: Unser Sommerlesetipp, der Comicroman Wind in meinem Kopftuch von Roja Soraya. Und wir vergeben, wie immer, 3 Exemplare. 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

Wir haben eine neue Gefahrenstelle im SWR1 Verkehrsservice. Vorsicht im Kreis Heilbronn zwischen Bonfeld und Biberach. In beiden Richtungen Gefahr durch Ziegen auf der Fahrbahn.

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1: Das ist heute das Reisen. Und da geht es jetzt um einen Mann, der reist nicht nur leidenschaftlich gerne, er macht es auch beruflich. Andreas Pröwe ist seit mehr als 40 Jahren in der ganzen Welt unterwegs, macht Reisereportagen, auch Live-Präsentationen. Das Besondere an ihm, er macht das alles im Rollstuhl. Herr Pröwe, erstmal grundsätzlich, woher kommt Ihre Leidenschaft fürs Reisen?
2: Es ist natürlich Neugierde, ganz klar. Also es ist ja bei jedem Reisenden so, der will die Welt wirklich spüren. Und das ist bei mir auch so, also mit Haut und Haaren sozusagen. Und nicht nur eben das, was man in den Medien vorgesetzt bekommt. Und Reisen ist natürlich auf diese Art und Weise nicht immer nur Spaß und lustig, sondern es kann auch Leiden, ja, Leidenschaft bedeuten. Ne? Also da steckt das Wort ja auch drin.
1: Wie groß war damals nach Ihrem Unfall die Überwindung bei der ersten großen Reise zu sagen, Rollstuhl hin oder her, ich will das machen, ich will dahin?
2: Ich werde immer wieder gefragt, was die abenteuerlichste Reise war. Und das war tatsächlich die erste, weil da ist nicht viel passiert. Ne? Mhm. Und das war damals ein absoluter Sprung ins kalte Wasser. Es gab keine Informationen. Reisen im Rollstuhl mit dem Rucksack durch Indien hat noch keiner gemacht. 1983 oder wann, als ich das erste Mal losgezogen bin. Und das war wirklich extrem abenteuerlich. Und es hat aber funktioniert.
1: Sie machen ja nicht die klassischen Urlaubsreisen mit Hotel und geplanten Führungen oder so. Sie haben es gerade schon angedeutet. Sie sind im Land unterwegs, oft über lange Strecken. Was sind da die besonderen Herausforderungen eben mit dem Rollstuhl?
2: Kommt drauf an, auf das Land, sagen wir mal Indien, da bin ich 14 Mal gewesen, das ist dieser mörderische Verkehr. Mhm. Ja, ich bin mit dem Rollstuhl auf der Straße unterwegs, meine Kopfhöhe ist 1,40 Meter, da wird man ruckzuck übersehen. Und wenn dann in Indien auf einer Landstraße ein LKW-Fahrer einen anfährt und da ist dann nicht in 20 Minuten der Notarzt da. Ne? Also das muss man alles wissen und eben beim Reisen auch immer mit bedenken.
1: Sie reisen jetzt sehr intensiv, seit mehr als 40 Jahren. Wie hat Sie das geprägt? Was haben Sie gelernt über die Welt?
2: Ja, ich habe gelernt, dass wir hier erstmal in Deutschland ein wunderbares Leben haben. Ja, ganz klar, ne? Wir werden in ein Sozialsystem reingeboren, wo wir versorgt werden. Und das ist in vielen Ländern, und da spreche ich wieder von Indien, natürlich ganz und gar nicht so. Man begegnet ständig bettelnden Kindern, die eigentlich in der Schule sitzen müssten oder die Kinder, die im Steinbruch arbeiten. Und ich habe eben auch die Erfahrung gemacht, dass ich was tun will. Ich will helfen und habe dann eben mit der Kinderhilfsorganisation Terre des Hommes dann tatsächlich mal eine Show gemacht, nur um zu zeigen hier bei diesen Vorträgen, wie es den Kindern in Indien geht, ja, die da auf dem Bahnhof betteln, und habe sie tagelang verfolgt, mit ihnen gesprochen, wirklich einen engen Kontakt zu ihnen habe aufbauen können. Ich meine, meine Kopfhöhe ist 1,40 Meter, das entspricht der eines 12-, 13-jährigen Kindes. Also ich habe da ganz schnell gute Kontakte aufbauen können.
1: Welche Reisen oder welche Erlebnisse jetzt vielleicht jenseits der Kinder in Indien haben bei Ihnen besonders bleibenden Eindruck hinterlassen?
2: Ja, das sind drei ganz besondere Reisen. Flussreisen, ich reise gerne an Flüssen.

0: weil die Flüsse ja Lebensadern sind für die Menschen und Orte, an denen ja erste Hochkulturen entstanden sind. Und so habe ich mir als erstes irgendwann den Ganges vorgenommen, den längsten Fluss in Indien, von der Mündung zur Quelle, und der entspringt in 4000 Metern Höhe, ja, in Eis und Schnee. Und da hinzukommen, das war ein absolutes Highlight. Und als ich dann mit Hilfe von Sherpas, die mir mein Gepäck getragen haben und teilweise auch mich haben tragen müssen, dann an der Quelle stand, an diesem Quellgletscher, das war ein unglaublicher Moment. Und der hat mich so inspiriert, dass ich dann Jahre danach dann auch den Mekong bereist habe. Der hat dann 5000 Kilometer in Handarbeit, ne? Das war schon ein ordentliches Ding. Der entspringt im tibetischen Hochland. Auch da war ich dann an der Quelle und am Yangtze-Kiang dann eben auch. Das ist der längste Fluss Asiens, einmal quer durch China, 6000 Kilometer.
1: Jetzt sind Sie gerade in Deutschland. Wohin geht die nächste Reise?
0: Naja, ich bin gerade auf einer Reise. Ich mache nicht nur so verrückte Asienreisen, sondern ich gucke mir auch mein Heimatland ganz intensiv an, habe gerade den Neckartalradweg befahren, nicht komplett, weil ich gerade nicht so viel Zeit habe, sondern einfach nur mal von Stuttgart bis Mannheim. Ich bin hier gerade in Mannheim und das war eine ganz tolle Tour bei heißem Wetter, aber das bin ich gewohnt und es war wirklich herrlich.
1: Andreas Pröwe und seine besonderen Erfahrungen aus mehr als 40 Jahren als Reisejournalist im Rollstuhl. Und die drei Bücher sind vergeben. Eins geht an Michael Och in Tettnang, eins geht an Tanja Bühnemann in Bietigheim-Bissingen und die dritte Ausgabe geht an Airam Luisa Seemann aus Neuwied. Unser Sommerlesetipp, das war Wind in meinem Kopftuch von Roja Soraya. Kann man auch kaufen, erschienen im Carlsen Verlag, kostet 25 Euro. Und das war der SWR1 Sonntagmorgen für heute. Mein Name ist Christian Rönspieß. Ciao, ciao.

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1: Um 10 Uhr mit Ines Kunze. In Nordrhein-Westfalen müssen Anwohner wegen eines Brands an der belgischen Grenze ihre Häuser verlassen. In Ungarn sind bei einem Busunglück mindestens 12 Menschen ums Leben gekommen. Das Wetter, Wolken und Sonne, zeitweise Schauer und Gewitter. Maximal 25 bis 32 Grad. Wegen eines Großbrands in Belgien müssen Menschen in Nordrhein-Westfalen nahe der Grenze ihre Häuser verlassen. Betroffen sind Teile der Stadt Monschau mit je rund 2000 Einwohnern. Das Feuer ist laut den Einsatzkräften nur noch wenige Kilometer von Wohnsiedlungen entfernt und breitet sich immer weiter aus. Die Fläche, die in Belgien brennt, liegt bei rund 2700 Hektar, in etwa das Zehnfache des Waldbrands im nahegelegenen Hürtgenwald. Dort entspannte sich die Lage etwas. Die Menschen aus dem evakuierten Gebiet konnten wieder zurückkehren. Deutsche Unternehmen haben bis Juli ihre USA-Investitionen um fast 2/3 zurückgefahren. Das geht aus Berechnungen des Instituts der deutschen Wirtschaft IW hervor. Demnach flossen nur rund 4,3 Milliarden Euro in die USA. Das ist ein Einbruch von 65% im Vergleich zum Vorjahreszeitraum. Als Gründe dafür sehen die Experten US-Präsident Trumps schwer einschätzbare Wirtschaftspolitik und die hohen Zölle. Hurricane Lala ist dicht an der US-Inselkette Hawaii vorbeigezogen und hat dort Schäden verursacht. Laut Behörden sind Zehntausende Haushalte ohne Strom. Am stärksten betroffen ist Big Island. Antje Sieb berichtet.
2: Umgestürzte Bäume sind auf Stromleitungen gefallen, Straßen sind überflutet. Auch Häuser wurden beschädigt, sagte Hawaiis Gouverneur Josh Green in einem Video-Update. Mindestens 60.000 Menschen seien bisher zumindest zeitweise von Stromausfällen betroffen. Der Flugverkehr auf den beiden wichtigsten Flughäfen von Big Island ist vorerst eingestellt. Das betrifft nach Angaben des Gouverneurs mindestens 190 Flüge. Die Küstenwache hat wegen des Hurrikans auch sämtliche kommerziellen Häfen der Insel geschlossen. Lala war am Samstag zu einem Hurrikan der Kategorie 1 hochgestuft worden, mit Windgeschwindigkeiten von über 120 Stundenkilometer.
1: In der spanischen Exklave Ceuta berichten Medien übereinstimmend von einer ruhigen Nacht. Nach Aufrufen auf Social Media hatte es Befürchtungen gegeben, dass es an diesem Wochenende wieder massenhaft illegale Grenzübertretungen geben könnte. Spanien und Marokko hatten deshalb ihre Sicherheitsvorkehrungen verstärkt. Nach marokkanischen Angaben wurden fast 300 Personen festgenommen, die versucht hatten, Ceuta zu erreichen. Die meisten kommen demnach aus afrikanischen Ländern südlich der Sahara. Bei einem Busunglück im Osten Ungarns sind mindestens 12 Menschen ums Leben gekommen. Weitere wurden verletzt. Der Reisebus aus Polen war in der Nacht etwa 140 Kilometer östlich von Budapest von der Autobahn abgekommen und in den Straßengraben gestürzt. Die Polizei geht nach ersten Erkenntnissen davon aus, dass der Fahrer am Lenkrad eingeschlafen war. Die Zeit, es ist 10.03 Uhr.
3: Vielleicht können wir die Tiere retten. Ziegen sind nämlich auf der Fahrbahn im Kreis Heilbronn zwischen Bonnfeld und Biberach. In beiden Richtungen Gefahr durch Ziegen auf der Fahrbahn. Und wir haben eine amtliche Gefahreninformation wegen aktueller Waldbrände. In Teilen von Rheinland-Pfalz, NRW, im Saarland und in Belgien kann es zu Rauchbildung und Brandgeruch kommen. Es besteht noch keine akute Gefahr. Und alle Meldungen gibt es jederzeit über swr1.de. Gute Fahrt, wo es geht. Sonne und Wolken wechseln sich ab. Am Nachmittag ziehen Schauer und Gewitter rein, lokal mit Platzregen, Hagel und Sturmböen. In schwüler Luft erreichen die Temperaturen 26 Grad auf der Zollernalb und bis 32 Grad in der Ortenau. In der Nacht weitere Schauer und Gewitter, Tiefstwerte 19 bis 14 Grad. Morgen neue Schauer und Gewitter, die im Lauf des Tages nach Süden ziehen. Von Norden wird es allmählich trocken. Die Höchstwerte 20 bis 26 Grad.
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3: Mit Nicole Köster, schönen guten Morgen. Um ADS und ADHS in der zweiten Lebenshälfte ging es mit Astrid Neulobkowitz.
4: Jeder Psychiater und jeder Psychotherapeut, jeder fünfte bis siebte Patient, der dort sitzt, hat ADS, ja, aber wird da nicht richtig erkannt und behandelt und damit vergibt man eine gute Behandlungschance.
3: Was Betroffenen hilft, Astrid Neulobkowitz ist Fachärztin und im Vorstand des Vereins ADHS Deutschland. Ihre Tipps gleich bei uns.
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0: 11 nach 10 SWR1 Verkehrsservice. Vorsicht, da ist eine noch ungesicherte Unfallstelle, unübersichtlich im Kurvenbereich auf der A6 Heilbronn Richtung Mannheim in der Einfahrt Schwetzingen-Hockenheim. Hier die noch ungesicherte Unfallstelle. Um ADS und ADHS in der zweiten Lebenshälfte ging es in SWR1 Leute mit Astrid Neu-Lobkowitz. Sie ist Fachärztin für Psychosomatik und Psychotherapie und Mitglied im Vorstand des Vereins ADHS Deutschland. Und da seit so 3-4 Jahren in den Medien so viel über ADS und ADHS berichtet wird, hat sie zu der Frage gesagt, ob das vielleicht eine Modediagnose ist?
1: Also wir haben eigentlich seit 2003 Leitlinien für ADS. Ich beschäftige mich schon sehr lange, auch über 25 Jahre mit dem Thema. Ich bin lange so belächelt worden damit, ja, weil ich immer gesagt habe, das gibt es auch bei Erwachsenen. Die Amerikaner waren uns da weit voraus, auch mit den Studien und so weiter. Aber es wurde einfach nicht ernst genommen. Und wir haben seit etwa 3 bis 5 Jahren doch sehr viel im Social Media publiziert, von Betroffenen vor allen Dingen. Ja? Also es war ja früher so, ich weiß noch, Stern, Spiegel und so weiter, haben immer gegen ADS geschrieben, nach dem Motto, die Patienten werden psychiatrisiert und mit Betäubungsmittel abgefiltert oder die Ärzte haben eine neue erfundene Erkrankung geschaffen, damit sie mehr Geld verdienen.
0: Nur kann man das ja vielleicht, wenn man das so von Betroffenen hört und Influencer dann etwas schreiben, kann man auch den Eindruck bekommen, na, jemand, der seinen Alltag nicht strukturiert kriegt, der sagt, ich habe ADHS oder ADS und dann hat man eine Ausrede.
1: Also wir haben ja das ist ein sehr etabliertes Krankheitsbild. ICD ist der internationale Diagnoseschlüssel. Weltweit wird nach den gleichen Kriterien ADS diagnostiziert. Dafür gibt es 3 Ziffern. Es gibt keine erfundene Krankheiten für in dieser internationalen Klassifikation. Wir haben Leitlinien, das sind eben die wichtigsten Behandlungsempfehlungen in Deutschland für ADS. Das gibt es auch nicht für erfundene Krankheiten. Es wird halt nicht umgesetzt. Ja? Die Bedeutung ist schon jetzt begriffen, aber es braucht eben die Umsetzung in die Praxis. Und jeder Psychiater und jeder Psychotherapeut, jeder 5. bis 7. Patient, der dort sitzt, hat ADS. Ja? Aber wird da nicht richtig erkannt und behandelt. Und damit vergibt man eine gute Behandlungschance. Was wir allerdings haben jetzt in den sozialen Medien, das muss man schon sagen, ist eine mediale Überidentifikation. Ja? Also die Influencer spülen das auch weich, nach dem Motto, je weicher ich das spüle, desto mehr Follower habe ich. Wir wissen, 50% des Contents des Internets ist falsch. Deswegen sollte man, wenn, Bücher lesen von Leuten, die da eine Expertise haben. Und wir haben auf der einen Seite eben eine gute Information, aber auch eine Überidentifikation, aber eine mangelnde medizinische und psychotherapeutische Versorgung. Ja. Das heißt, das ist so ein Gegensatz, der nicht auflösbar im Moment ist, weil wir ganz viele Patienten haben, die nach Diagnostik suchen. Die ist insofern ein bisschen aufwendig, weil man muss genau die Lebensgeschichte erfassen. Man muss wirklich gucken, hat der das schon immer gehabt oder hat der jetzt mal eine Konzentrationsstörung oder ist der jetzt gestresst? Das ist kein ADS, sondern das ist ja ein Syndrom.
0: Also auch wichtig, verantwortungsvoll mit Empfehlungen umzugehen. Also Sie sind jetzt Mitglied im Vorstand des Vereins ADHS Deutschland. Da würden Sie sagen, das ist eine gute Adresse.
1: Das ist eine sehr gute Adresse, kann ich wirklich jedem empfehlen, auch auf die Homepage zu gehen, adhs-deutschland.de. Da gibt es wirklich sehr viel Informationen. Ich bin selbst ein großer Freund der Selbsthilfegruppen. Ja, dort Menschen zu treffen, die auch betroffen sind, das sind Wesensverwandte. Es versteht da niemand besser als jemand, der auch betroffen ist. Der Austausch ist unglaublich wichtig. Auch so zu wissen, wie tick ich. Ich bin einfach anders auf die Welt gekommen. Ich habe ein anderes Stärke- und Schwächeprofil. Es gibt auch andere Menschen, die so sind wie ich. Ich bin nicht ein Versager oder faul oder blöd oder was auch immer Menschen dann oft so erfahren haben, auch in Rückmeldungen. Und das ist eine ungeheure Entlastung. Und letztlich geht es ja auch darum, dass man sich selber besser akzeptieren kann und auch die eigene Lebensgeschichte besser verstehen kann.
0: SWR1 Verkehrsservice, Vorsicht auf der A81 Stuttgart Richtung Heilbronn zwischen Ludwigsburg Nord und Pleidelsheim. Hier liegt eine tote Katze auf dem rechten und mittleren Fahrstreifen und Gefahr durch Reifenteile auf der rechten Spur auf der A81 Heilbronn Richtung Stuttgart zwischen Ludwigsburg Nord und Ludwigsburg Süd. Hier die Reifenteile.

0: Sonntagvormittag mit SWR1 Leute der Woche. Astrid Neulobkowitz ist Fachärztin für Psychosomatik und Psychotherapie und Mitglied im Vorstand des Vereins ADHS Deutschland. Um das Thema ADS und ADHS ging es am Montag in SWR1 Leute und das wird ja ganz häufig mit Kindern und Jugendlichen in Verbindung gebracht. Doch Astrid Neulobkowitz hat sich auf die zweite Lebenshälfte spezialisiert und sie hat erzählt, warum das Thema für sie persönlich so wichtig ist.
1: Ich habe von meinen 5 Kindern 3, die ADS betroffen waren. Und ich habe mir irgendwann gesagt, okay, wenn es mich schon so hart getroffen hat, dann hänge ich mich rein als Ärztin, als Fachärztin. Und dann habe ich eben doch sehr früh erfasst, dass das eben auch im Erwachsenenalter eine Rolle spielt. In dem Rahmen habe ich auch festgestellt, was viele Eltern feststellen, ich habe ja auch eine ganze Menge ADS-Anteile. Es hat mir vieles so erklärt, auch warum ich immer wieder aufpassen muss, nicht zu schnell Ja zu sagen, dass ich schnell chaotisch werde, dass ich auch vergesslich bin, wenn ich mir nicht alles aufschreibe. Und das ist für mich auch eine große Hilfe. Einmal meine eigene Betroffenheit, die Betroffenheit meiner Kinder und natürlich auch meine fachliche Kompetenz, dass ich das Thema einfach von ganz verschiedenen Seiten anschauen kann. Und ich bin immer wieder auch begeistert von diesem Thema, weil es so unglaublich dankbar ist. Weil ich das noch nie erlebt habe, so viel positive Rückmeldung von meinen Patienten, die gesagt haben, boah, das war so wichtig, mich endlich verstehen zu können, mich annehmen zu können, Lösungen zu finden, dass ich jetzt mein Leben besser in den Griff kriege. Und das finde ich unglaublich schön, wenn man Menschen so helfen kann.
0: Ist ganz interessant, in Ihrem Buch zu lesen, ADHS in der zweiten Lebenshälfte, wie lang manche Menschen gebraucht haben, um dann schlussendlich zu der Diagnose zu kommen. Das ist ja manchmal eine Odyssee, bis das jemand dann wirklich auch feststellt.
1: Oh ja, ich sehe fast nie einen unbehandelten Patienten. Die sind alle vorbehandelt, die sind oft schon in 3 Kliniken gewesen, haben ganz viele Psychopharmaka bekommen. Aber wie gesagt, es braucht diese besonderen Psychopharmaka, diese Stimulantiengruppe, die im Kopf, wenn man so einfach sagen soll, klaren Kopf, dickeres Fell, mehr so Schutzschicht, dass man nicht dauernd so emotional heftig reagiert und dass man anfangen und was zu Ende machen kann. Und das ist eben wirklich etwas, was die Patienten als eine unglaubliche Erleichterung finden und vor allen Dingen so, nee, ich kann es jetzt einfach auch verstehen. Und das macht einfach auch unglaublich Freude als behandelnde Ärztin, wenn man so sieht, boah, jetzt kann man die wieder aufs Gleis stellen und die können jetzt alleine und die sind so glücklich darüber, dass sie erfahren, was sie können, dass sie ihr Potenzial endlich nutzen können.
0: Ja, die Diagnose ist erstmal eine riesige Entlastung und Sie haben jetzt gerade so ein paar Strategien angesprochen, wie damit umzugehen ist, denn das ändert sich wahrscheinlich dann einmal vom Kindesalter her. Im Erwachsenenalter braucht man vielleicht andere und neue Strategien oder wie ist es?
1: Ja, grundsätzlich braucht es halt Strategien, um sich selber zu organisieren. Es braucht Strategien, um die Gefühle besser zu steuern, um sich zu motivieren. Das ist jetzt grundsätzlich nicht so ganz anders im Erwachsenenalter, aber natürlich als Kind hat man die Eltern, die das für einen machen. Und wir sehen das oft bei den Frauen, dass die auch als Kinder gar nicht so entdeckt werden, weil die aus gut strukturierten Elternhäusern kommen. Und wenn sie oft noch intelligent sind, dann kommen die oft noch ganz gut durch die Schule. Und dann kommen die auf einmal im Erwachsenenalter an, fangen an zu studieren und dann können die alles das nicht mehr, was im Elternhaus vorgegeben war. Die können nicht einkaufen, die können nicht ihr Zimmer aufräumen, die können sich nicht anmelden, die können nicht zuhören und die scheitern oft trotz sehr guter Intelligenz. Es ist so wichtig, dass wir es entdecken. Und wir sehen eben nochmal so eine zweite Gruppe in der Mutterschaft, dass die oft auch noch im Beruf, die Frauen, gut klarkommen, aber wenn sie dann zu Hause sind, oft auch noch selber wieder ADS-Kinder haben, weil es ja so erblich ist, dass die dann den Haushalt nicht machen können, dass die dann, obwohl sie ihre Kinder so lieben, oft so aufbrausend sind und so Schuldgefühle haben, warum schreie ich mein Kind an? Ich will doch nur das Beste, ich will doch eine gute Mutter sein. Und wir sehen nochmal einen zweiten Schub auch von den an sich ganz gut strukturierten, intelligenten ADSlern, die noch gut durchs Leben kommen, aber sehr früh so Erschöpfungssymptome bekommen. Das haben wir in diesem Buch, wir sind ja die Ersten, die über ADS in der zweiten Lebenshälfte publiziert haben. Das läuft einfach nicht gut weiter, sondern was wir sehen in den Studien ist, dass die Patienten sehr gestresst sind von ihrem ADS, dass sie sich unheimlich zusammenreißen müssen, dass es funktioniert und dass sie sehr früh ausgebrannt sind. Und dann haben sie oft schon das Gefühl, so Mitte 40, Anfang 50, boah, ich kriege jetzt einen Alzheimer, ich bin so vergesslich, ich komme überhaupt nicht mehr zurecht, ich bin abends so kaputt. Ja, und das sind dann die ausgebrannten ADSler und an die denkt dann niemand. Da denkt niemand mehr an ADS und wir haben immer noch eine ganz hohe Rate davon.
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0: entspannter Sound am Sonntagvormittag. Ella Langley, Choosing Texas, um 10:30. Vorsicht, ein Spanngurt auf der Fahrbahn auf der A7 Würzburg Richtung Ulm zwischen Kreuz Biebelried und Kitzingen. A5 Frankfurt Richtung Karlsruhe, im Dreieck Karlsruhe auf der Überleitung zur A8 Richtung Stuttgart, hier 2 Kilometer Stau. Auf der B37 Mosbach Richtung Heidelberg zwischen Rastplatz B37 und Hirschhorn schnell ansteigender Stau, hier ist der Rettungswagen im Einsatz. Dann haben wir noch eine amtliche Gefahreninfo wegen aktueller Waldbrände in Teilen von Rheinland-Pfalz, NRW, im Saarland und in Belgien kann es zu Rauchbildung und Brandgeruch kommen. Es besteht noch keine akute Gefahr. Und alle Infos jederzeit über swr1.de. Wo es geht, gute und sichere Fahrt. Und wir sind beim Wetter. Hartmut Mühlbauer. Gewitter sind im Anmarsch. Die sind ja immer sehr regional. Kannst du das schon ein wenig eingrenzen? Grüße dich.
1: Hallo, also Gewitter haben wir jetzt im Augenblick noch nicht, aber ordentliche Schauer, die sind jetzt im Süden Baden-Württembergs unterwegs, in Oberschwaben zum einen und zum anderen auch in Südbaden. Da gibt's ein paar kleinere Schauer aus den Vogesen rüber. Ansonsten ist es noch trocken und teils auch recht schön sonnig, aber es wird jetzt auch nochmal bis 32 Grad heiß, zum Beispiel in der Kurpfalz 26 auf der Alb. Die Schauer und Gewitter bilden sich dann vor allem am Nachmittag nochmal verstärkt und in den Abend hinein. Und da sind dann auch kräftigere Schauer und Gewitter dabei mit Platzregen, Hagel und Sturmböen. Das beginnt wahrscheinlich eher im Norden Baden-Württembergs und zieht dann in den Süden. Aber eigentlich kann es überall rund um die Bergländer auch gewittern.
0: Die Schauer, die du jetzt gerade angesprochen hast, können dir denn ein wenig helfen in Sachen Waldbränden in Teilen von Rheinland-Pfalz, NRW und dem Saarland?
1: Also wenn sie flächenhaft fallen, schon. Allerdings gibt's da eigentlich auch eher ein bisschen weniger Schauer und Gewitter. Ich fürchte, so ganz reichen wird das nicht. Aber wenn es dann punktgenau trifft, dann ist so ein Platzregen natürlich schon gut. Und in den nächsten Tagen gibt's ja noch weitere, vor allem morgen dann noch, mit Schauern und Gewittern, die sich dann langsam in den Süden zurückziehen. Da wird's am längsten morgen noch nass bleiben. Ansonsten wird's von Norden her trocken bei 20 bis 26 Grad, also deutlich kühler. Und am Dienstag, da ziehen von Norden her wieder Wolken auf. Da regnet es erneut zeitweise. Im Süden bleibt es trocken.
0: Hartmut, herzlichen Dank. In einer Stunde hören wir uns wieder. Bis dahin.
1: Bis dann.
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0: Die Historikerin Heike Görtemarker hat eingeordnet, warum die Nationalsozialisten in der Krisenzeit der Weimarer Republik so einen Aufschwung erlebten.
3: Also man kann sagen, tatsächlich politisch, wirtschaftlich Chaos und eine extreme Armut. Im Oktober 1923 kostete ein Brot 14 Millionen Mark.
0: Heike Görtemarker hören wir gleich.
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0: Sonntagvormittag mit SWRs Leute der Woche. Die Historikerin Heike Görtemarker ist eine absolute Expertin für die Zeit des Nationalsozialismus. Ihre Biografie über Eva Braun wurde in 18 Sprachen übersetzt. Die Woche war sie in SWR1 Leute zu Gast bei Nabil Atassi. Und viele sprechen ja gerade heute, wo die Rechtspopulisten und Rechtsradikalen in Europa auf dem Vormarsch sind, davon, dass unsere Demokratie in Gefahr ist. Wie damals in der Weimarer Republik. Was sagt die Historikerin? Wiederholt sich Geschichte?
1: Geschichte wiederholt sich nicht. Es ist menschlich, Vergleiche anzustellen. Es ist ja auch richtig, mit unserer Vergangenheit immer wieder zurückzuschauen und zu vergleichen und zu sehen, wo stehen wir eigentlich mit unserer Demokratie. Das ist absolut legitim. Aber wenn wir einmal schauen, woraus die Nazis entstanden sind. Der Erste Weltkrieg war zu Ende. Die Deutschen hatten ihn verloren. Es gab eine Wirtschaftskrise, eine Hyperinflation dann 23. Die Monarchie musste abdanken. Es war sozusagen der Übergang zum ersten Mal in eine Demokratie, eine demokratische Republik. Aber diese Republik war belastet durch eine extreme Wirtschaftskrise, dadurch, dass es einen Friedensvertrag gab, den Versailler Vertrag. Deutschland wurde allein kriegsschuldig befunden von den Alliierten. Auf der Pariser Friedenskonferenz musste Reparationen zahlen, allein. Das waren hohe Beträge, Millionenbeträge. Da sieht man schon, dass das eine andere Situation ist. Also die Menschen waren arm, sie waren praktisch die Parias der Weltgemeinschaft. Sie fühlten sich gedemütigt, zu Unrecht verurteilt. Dann gab es von Anfang an Putschversuche gegen diese Demokratie. Der Finanzminister Matthias Erzberger wurde ermordet, 22. Der Außenminister Walter Rathenau ermordet. Es gab Putschversuche auch von linker Seite, von kommunistischer Seite. Die Oktoberrevolution in Russland war erst wenige Jahre zuvor passiert, 1917. Man versuchte 1923 einen deutschen Oktober. Es gab eine kommunistische Räterepublik in München. Also man kann sagen, tatsächlich politisch, wirtschaftlich, Chaos und eine extreme Armut. Im Oktober 1923 kostete ein Brot 14 Millionen Mark.
2: Aber wenn Sie so in manchen Internetforen heute lesen, Frau Görtemarker, dann haben Sie das Gefühl, also die Bundesrepublik und unsere aktuelle Situation befinden sich auch im Chaos. Also alles in Deutschland ist schlecht, die Bahn fährt nicht mehr, unsere Wirtschaftskraft ist weg, wir haben zu viele Migranten, die ins Sozialsystem einwandern, die uns zu viel kosten, die uns sozusagen in unserer Entwicklung auch behindern. Also wenn Sie das lesen, dann haben Sie ein Gefühl von einer ähnlichen Krisenstimmung. Wir haben einen Krieg in Europa, Deutschland militarisiert sich, anstatt irgendwie auf Diplomatie und Frieden zu setzen. Also das liest sich jetzt natürlich nicht so dramatisch wie die Ausgangssituation in der Weimarer Republik. Mhm. Aber viele Menschen empfinden unsere Demokratie als dysfunktional. Ist das nicht auch Stoff, der sozusagen für rechtspopulistische oder Parteien an den Rändern populistisch links oder rechts Tür und Tor öffnet?
1: Das ist richtig. Solche Untergangsszenarien hat es in der Geschichte auch schon immer gegeben, dass man die Demokratie für schwach hält. Das ist tatsächlich auch in der Weimarer Republik so gewesen, dass die Menschen gesagt haben, vor allen Dingen dann als dann ab 1930 mit der Weltwirtschaftskrise wieder tatsächlich eine neue Wirtschaftskrise kam, dass die Demokraten es nicht können, dass sie es nicht schaffen, dass man jetzt jemanden braucht, einen Führer, im Grunde ein Ersatzkaiser, der jetzt mal sagt, was Sache ist. Aber das hier zu vergleichen, wir leben in einer globalisierten, digitalisierten Welt. Wir haben Informationen in Echtzeit, jederzeit abrufbar. Deutschland gehört mit zu den reichsten Ländern der Welt. Wir leben tatsächlich im Wohlstand. Wir haben 77 Jahre Demokratie. Die Weimarer Demokratie dauerte gerade einmal 14 Jahre und 8 Jahre davon waren in einer extremen Wirtschaftskrise, in denen ganze Vermögen verloren gingen, Banken zusammenbrachen, ganz Industriezweige zusammenbrachen, die Menschen hungerten, es gab kein soziales Netz, das dürfen wir nicht vergessen.
2: Also überhöhen wir unsere Notsituation, so wie sie heute ist, in der Darstellung oft?
1: Es fehlt oft die Stimme der Vernunft.
0: 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Und wir müssen mal schnell auf die Straße. Vorsicht, eine noch ungesicherte Unfallstelle auf der A6 Heilbronn Richtung Mannheim zwischen Sinsheim Süd und Sinsheim.

0: Seltenes Ereignis, die Woche am Himmel. Mittwochabend die Sonnenfinsternis. Bei wolkenlosem Himmel war in Teilen des Landes die Sonne bis zu 90% bedeckt. Am Vormittag war Astronom Klaus Jäger vom Max-Planck-Institut in Heidelberg zu Gast in SWR1 Leute bei Nabil Atassi. Wahrscheinlich war er einer der wenigen aus seinem Fachbereich, der noch im Lande war und nicht in Spanien oder auf Island, wo man die Sonnenfinsternis noch besser erleben konnte. Klaus Jäger.
1: Gerade in unserem Bereich ist so, dass viele, die in dem Job sind, als Astrophysiker, vor allen Dingen aus der etwas älteren Generation, sag ich mal, das schon als Hobby betrieben haben, auch schon als Kind im Prinzip da in dieses Thema reingerutscht sind. Und da sind so, das betrifft auch mich, ich bin eigentlich Astrofotograf auch gerne nebenbei, das heißt, ich mache also außerhalb noch Astronomie so ein bisschen. Und da fährt man dann eigentlich schon ganz gerne zu so einem Ereignis direkt nochmal hin.
2: Was heißt ja. Astrofotograf? Also was fotografiert man? Also schon klar irgendwie, aber ja. Also wie kann ich mir das vorstellen? Mit was für einer Kamera sitzen Sie dann da mit so einem langen Objektiv?
1: Ja, das ist, also wie viel Sendezeit haben wir? Das ist ein ganz spezielles Thema. Nein, also sagen wir mal so, man hat früher gerne als Kind vielleicht angefangen mit dem Fernrohr zu beobachten und dann hatte man natürlich den Wunsch, das zu fotografieren. Das war vor 20, 30, 40 Jahren eine sehr anstrengende Geschichte. Heute mit den Möglichkeiten, die wir eigentlich in der professionellen Astronomie geschaffen haben und die bei jedem im Alltag im Handy landen mit einer Digitalkamera, kann man das mit einem kleinen Teleskop verbinden und tolle Ergebnisse erzielen. Und da fährt man natürlich gerne auch dann mit kleinem Equipment, kleinem Teleskop, spezielle Kamera und viel Fachwissen, weil das ist echt heikel. Das ist eine andere Fotografie als die normale Fotografie. Irgendwo an tolle Ecken und fotografiert den Sternenhimmel, spannende Objekte und kann dabei sogar Wissenschaft machen, also auch als Amateurastronom, weil man Ergebnisse erzielen kann, die das teilweise toppen, was man vor 30, 40 Jahren mit analoger, klassischer Fotografie mit den größten Teleskopen geschafft hat. Also es ist wirklich ein spannendes Ding. Und da fahren natürlich viele dann auch meinetwegen zu so einer Sophie, Sonnenfinsternis, um da tolle Bilder zu machen.
2: Sophie, Sonnenfinsternis, macht das noch eine Faszination aus für so einen wissenschaftlich tätigen Astronomen, so eine Sonnenfinsternis? Oder ist es wirklich nur noch so ein Populareignis?
1: Also ich kann da natürlich nur persönlich für mich sprechen, aber ich kenne natürlich viele Kolleginnen und Kollegen und ich würde sagen, das fasziniert auf jeden Fall, weil ich sag mal, wir sind, glaube ich, alle, die sich mit diesem Thema Astronomie insgesamt befassen, einfach auch durch die Faszination in dieses Feld gekommen. Und so eine Sonnenfinsternis ist natürlich schon spektakulär. Und selbst wenn sie heute vielleicht nicht mehr so die wissenschaftliche Bedeutung hat wie früher, ist es natürlich was ganz Besonderes und insbesondere eine totale Sonnenfinsternis.

0: ist. Also insofern, ja, das schaut sich jeder natürlich unbedingt an, weil es einfach auch faszinierend ist.
1: Mhm. Wobei so eine totale Sonnenfinsternis an einem bestimmten Ort ja wahnsinnig selten ist. Also wir haben ja auch das nächste Mal dann auch erst wieder in 55 Jahren.
0: 2081.
1: Genau, ich habe gerechnet. Ja, genau, 55 Jahre. Aber an anderen Orten der Welt kann ich sie ja durchaus sehen. Das heißt, wenn ich nur genug um die Welt reise, dann kann ich oft mal eine totale Sonnenfinsternis sehen. Oder habe ich das falsch verstanden?
0: Ja, es ist also tatsächlich so, dass man denkt immer, Mondfinsternisse sind häufiger als Sonnenfinsternisse. Aber im Prinzip ist das in beiden Fällen gleich. Nur diese totale Geschichte, die ist halt für einen bestimmten Ort auf der Erde extrem selten, weil der Schatten, den der Mond auf die Erde wirft, relativ klein ist. Und die Zone in der Totalität, einige Kilometer oder 100 Kilometer vielleicht maximal, so in dieser Größenordnung, die ist halt schmal und für einen bestimmten Ort kommt das natürlich selten vor, wenn wir von der totalen Finsternis sprechen. Ja, partielle sind natürlich öfters. Ja.
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1: Um 11 Uhr mit Ines Kunze. Wegen eines Großbrands in Belgien sind Ortschaften in Nordrhein-Westfalen evakuiert worden. Heute ist der letzte Tag der Leichtathletik-EM. Das Wetter, Wolken und Sonne, zeitweise Schauer und Gewitter, maximal 25 bis 32 Grad. In der Nähe der belgischen Grenze mussten Anwohner des nordrhein-westfälischen Monschau heute Morgen ihre Häuser verlassen, weil ein Großbrand auf belgischer Seite immer näher rückte. Einsatzkräfte hatten unter anderem angrenzende Felder bewässert, um ein Übergreifen der Flammen zu verhindern. Ein Update zur Lage hat ARD-Reporter Heiko Jeckel.
2: Das Feuer im Hohenfenn hat sich in der Nacht weiter ausgebreitet, aber weniger schnell, sagen die Einsatzkräfte. Trotzdem bleibt die Lage angespannt. Der Wind treibt aktuell die Flammen weiter in Richtung der deutschen Stadt Monschau. Das bereitet den Einsatzkräften am meisten Sorgen. Ab dem Vormittag könne es daher vermehrt zu Rauchbelastungen und Rauchniederschlägen kommen. Die deutschen Einsatzkräfte sind in Bereitschaft, ein Feuer sofort zu bekämpfen, sollte es die deutsch-belgische Grenze überschreiten.
1: Bei Waldbränden gibt es einen Zusammenhang zwischen der Ausbreitungsgeschwindigkeit und der Intensität des Feuers. Das zeigt eine Studie der Western Colorado University. Die US-Forschenden untersuchten Satellitenbilder von rund 3500 großen Waldbränden, die es in den letzten Jahren in Kanada und den USA gegeben hat. Außerdem überlebten bei hoher Ausbreitungsgeschwindigkeit oft so gut wie keine Bäume, weil auch ihre Samen verbrannt wurden. Dadurch vermuten die Forschenden, könnten sich bei steigenden Waldbränden auch die Ökosysteme verändern. Denn manche Bäume würden besser mit der Situation nach einem Brand zurechtkommen und könnten sich dann auch mehr durchsetzen. Nach dem schweren Erdbeben vor der Küste der indonesischen Insel Flores ist die Zahl der Opfer auf 51 gestiegen. Wie die indonesische Katastrophenschutzbehörde weiter mitteilte, wurden mehr als 150 Häuser nahezu zerstört. Auch seien Schulen und Gesundheitseinrichtungen beschädigt worden. Mithilfe der Luftwaffe würden erste Hilfslieferungen im Umfang von 275 Tonnen in die Region geschickt. Am letzten Tag der Leichtathletik-Europameisterschaften in Birmingham stehen noch einmal 10 Entscheidungen an. Schon am Morgen mit den Finals im Marathon und Halbmarathon. Am Abend will die deutsche Weitspringerin Malaika Mihambo aus der Kurpfalz ihren Titel verteidigen. Martin Roschitz.
3: In großen Drucksituationen funktioniert sie einfach am besten. Wenn Malaika Mihambo liefern muss, liefert sie fast immer. So auch beim Quali-Krimi in Birmingham. Ein Riesensatz, 7,10 Meter, die beste Weite im letzten Versuch. Ihre unglaubliche Nervenstärke ist der größte Trumpf im spannenden Finale. Die europäische Jahresbeste Japikino aus Italien und die Portugiesin De Sousa werden Titelverteidigerin Malaika Mihambo attackieren. Sie will sich dieses Mal lieber nicht auf ihren letzten Versuch verlassen.
1: Und noch eine kleine Anmerkung zu den Opfern in Indonesien. Es handelt sich um 51 Todesopfer. Die Zeit, es ist 11.03 Uhr.
4: 6 Meldungen haben wir, geht los auf der A5 Frankfurt Richtung Karlsruhe, M3 Karlsruhe auf der Überleitung zur A8 Richtung Stuttgart, 2 Kilometer Stau. A6 Heilbronn Richtung Mannheim zwischen Sinsheim Süd und Sinsheim ein Unfall auf der mittleren Spur, 2 Kilometer Stau. A8 München Richtung Stuttgart zwischen Merklingen und Hohenstadt durch den Unfall auch hier, 2 Kilometer Stau. Auf der A7 W179 Reute Füssen am Grenztunnel Füssen, Blockabfertigung wegen zu hoher Verkehrsbelastung und zwischen Füssen und Nassereit des in beiden Richtungen immer wieder Stau und stockender Verkehr. Eine amtliche Gefahreninfo wegen aktueller Waldbrände in Teilen von Rheinland-Pfalz, NRW, im Saarland und in Belgien kann es zu Rauchbildung und Brandgeruch kommen. Es besteht noch keine akute Gefahr. Aktuell kommt noch was rein. Vorsicht auf der A5 Basel Richtung Karlsruhe zwischen Rastatt Nord und Ettlingen. Ein Unfall mit mehreren Fahrzeugen auf allen Fahrstreifen. Dringend eine Rettungsgasse freihalten. 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Und wo es geht, gute Fahrt. Sonne und Wolken wechseln sich ab. Am Nachmittag ziehen Schauer und Gewitter rein. Lokal mit Platzregen, Hagel und Sturmböen. In schwüler Luft erreichen die Temperaturen 26 Grad auf der Zollernalb und bis 32 Grad in der Ortenau. In der Nacht weitere Schauer und Gewitter, Tiefstwerte 19 bis 14 Grad. Morgen neue Schauer und Gewitter, die im Lauf des Tages nach Süden ziehen. Von Norden her wird es allmählich trocken bei Höchstwerten von 20 bis 26 Grad.
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4: Mit Nicole Köster. Schönen guten Morgen. Wie wappnen wir uns gegen die Hitze? Martin Renner ist Professor für Gebäude- und Energietechnik und sagt:
5: Die Hitze am Tag ist zwar manchmal schwierig zu ertragen, aber für uns im Tagesablauf viel schwieriger ist die Hitze bei der Nacht.
4: Wie Lösungen aussehen und wo Hitzeschutz beginnt, erfahren wir gleich.
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0: Wieder eine heiße Woche mit Tagen mehr als 30 Grad. Der Hitzeschutz von Gebäuden, der rückt damit zukünftig stärker in den Fokus. Über dieses Thema haben wir am Donnerstag in SWRs Leute gesprochen. Professor Martin Renner war zu Gast bei Nabil Atassi. Und Martin Renner ist Professor im Bereich Gebäude- und Energietechnik an der Hochschule in München. In der akuten Hitze steht natürlich für alle erstmal die Kühlung im Fokus.
1: Also ich verstehe alle, die an der Stelle sagen, heute ist heiß und ich brauche eine Lösung heute. Mhm. Für den Moment haben wir tatsächlich meiner Meinung nach vor allen Dingen die Themen Verschattung für die einzelnen Wohnungen und in den Wohnungen die entsprechenden Ventilatoren, die die Luftbewegung in den Räumen sicherstellen. Und das ist zumindest, wenn auch schwierig, aber eine Lösung. Wenn man an der Stelle ehrlich ist, die Hitze am Tag ist zwar manchmal schwierig zu ertragen, aber für uns im Tagesablauf viel schwieriger ist die Hitze bei der Nacht. Wenn es bei Nacht nicht mehr unter 20 Grad abkühlt, dann sind wir eben auch, da kommt dann die Gebäudetechnik ins Spiel, an unseren Grenzen. Ein ganz wichtiges Konzept bei uns ist, dass die Gebäude bei Nacht auskühlen können und dass wir bei Nacht lüften, dass wir bei Nacht die Luftbewegung in den Wohnungen, in den Räumen haben, in den Gebäuden, dass die Gebäude auskühlen und dass es am frühen Morgen wieder okay ist und dann am Morgen wieder Rollladen zu und das, den Raum, die Gebäude abschließen.
2: Okay, zwei Fragen dazu. Also Sie haben angedeutet, Sie kühlen mit Ventilator. Wenn ich aber nichts Kühles habe, weil die Luft heiß ist, die bewege ich dann ja einfach nur mit diesem Ventilator. Genau. Bringt das dann noch was?
1: Je höher die Umgebungswärme ist, desto mehr müssen wir schwitzen. Und der Ventilator sorgt für die Luftbewegung an der Hautoberfläche und dadurch Wärmetransport an der Hautoberfläche, letztlich auch Verdunstung, wenn wir schwitzen.
2: Also ja, es bringt was.
1: Auch auf alle Fälle. Warme Luft bewegt. Das heißt, wir empfinden es als angenehmer. Und das ist auch der große Unterschied, wenn wir, ich hatte es eingangs erwähnt, Lüftung, Klimatechnik, es geht bei mir im Wesentlichen um Behaglichkeit. Im Winter würden Sie bei 0,1, 0,15 Meter pro Sekunde schon sagen, Zugluft. Mhm. Im Sommer, wenn es heiß ist, ertragen Sie 0,4 und sagen, angenehm. Mhm. Ja? Also das heißt, diese Luftströmung durch den Ventilator wird als extrem angenehm empfunden, weil er die Wärmeübertragung an der Hautoberfläche unterstützt.
2: Weil Sie vorhin gesagt haben, Rollläden runter, das ist natürlich, man merkt ja sofort, wenn jetzt die Sonne wirklich reinknallt, wie angenehm der Effekt ist in der Hitzesituation, am besten schon morgens nach dem frühen Lüften. Ich mache den Rollladen runter, wunderbar, aber ich muss ja einen haben. Was ist, wenn ich keinen habe, wenn ich keine Markise, keinen Rollladen habe? Gibt es dann effektive Methoden oder muss ich dann wirklich sagen, da muss ich mir halt Tücher vors Fenster hängen?
1: Genau. Dann wird es schwierig.
2: Wichtig, Vorhang zuziehen ist, oder was auch immer.
1: Vorhang, Tücher, die sind alle innerhalb der Wohnung. Dann ist die Wärmestrahlung aber schon durchs Fenster. Dann ist sie eigentlich schon in der Wohnung. Es gibt Vorhänge mit reflektierenden Folien. Das ist durchaus okay. Aber die Strahlung, Sonne trifft zunächst mal auf das Fenster. Wenn ich dann den Sonnenschutz nicht außen habe, dann ist es schon zunächst mal in der Wohnung und dann muss ich es aus der Wohnung wieder herausbringen.
2: Also das heißt, die Folie ins Fenster zu kleben, beziehungsweise so eine sonnenabweisende Folie oder sowas, gibt es sowas? Das wäre effektiver, als wenn ich jetzt meinen Vorhang einfach nur zuziehe, weil eben die Hitze gar nicht erst reinkommt.
1: Es gibt für Gebäude, die extrem große Glasflächen haben, kann man die Fensterflächen mit Beschichtungen ausstatten, die einen wesentlich höheren Reflexionsfaktor haben und Absorption und Transmission fällt entsprechend zurück.

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2: SWR 1 Verkehrsservice. Vorsicht, Fahrzeugteile liegen auf der A96 München Richtung Lindau. Zwischen Kreuz Memmingen und Aidrach vorsichtig fahren, da liegen Fahrzeugteile auf der Straße.

0: Wie können Gebäude zukünftig gegen Hitzeperioden fit gemacht werden? Darum ging es die Woche in SWR1 Leute. Professor Martin Renner, Gebäude- und Energietechniker an der Hochschule München, war zu Gast bei Nabil Atassi. Und Hitzeschutz beginnt bei Gebäuden ganz oben auf dem Dach.
1: Es gibt tatsächlich zurzeit Aktionen in einzelnen Kommunen, Gemeinden, Städten, Dächer mit weißer Farbe zu bestreichen, helle Farben reflektieren, dunkle Farben absorbieren. Von daher macht es schon was aus, um auch darunter die Temperaturen zu reduzieren. Das ist der erste Schritt. Der zweite Schritt ist eben Bestandsgebäude. Und das ist das, wo ich immer sage, zunächst mal einen Schritt oder zwei Schritte zurücktreten. Was mache ich mittel, was mache ich langfristig im Hinblick auf Kälte und letztlich auch Wärmeversorgung? Wie wollen wir diese Gebäude sanieren?
2: Ich würde mal gerne kurz auf die Fenster zurückkommen, weil Sie die vorhin angesprochen hatten, Fenster. Eine Zeit lang waren große Fenster das Nonplusultra beim Bauen. Je mehr Fenster, desto besser war sozusagen das Mantra auch in der Architektur. Sind jetzt diese großen Fenster bei der zunehmenden Hitze problematisch?
1: Auf alle Fälle. Das heißt, wir haben Glasflächen, Glas, Reflexion, Transmission, Absorption. Das heißt, Glas, die Transmission ist relativ hoch, aber auch die Reflexion in
2: New York. Also Reflexion heißt, die Wärme wird wieder zurückgestrahlt.
1: Genau, das heißt, in New York war zumindest kurzfristig reine Glasfronten verboten. Ja, weil in den Häuserschluchten das Ganze sich auch aufgeschaukelt hat über die Reflexion zwischen den Gebäuden und hat dann zu entsprechenden Schäden im Erdgeschoss geführt. Und das wollen wir natürlich auch nicht. Das heißt, an der Stelle Glas ja, aber wir brauchen eben auch die Gebäudemasse, die die Spitzen abfedert.
2: Muss man sagen, ist eigentlich wahrscheinlich das Günstigste. Ne? Ist wahrscheinlich günstiger, ich mache ein bisschen mehr Masse in mein Gebäude. Also wenn ich jetzt zum Beispiel neu baue, gehen wir mal vom Idealfall aus, ich baue jetzt neu und baue mir ein schlaues Haus, das jetzt nicht so hitzeempfindlich ist. Dann versuche ich wahrscheinlich eher dickere Mauern zu nehmen, anstatt Glasfassaden, wo ich dann teure Rollläden und Markisen davor baue.
1: Klar, wir versuchen dann, auf der grünen Wiese geht es ja immer. Das heißt, wir versuchen Nord, Süd, Ost und West die Ausrichtung entsprechend zu nutzen. Im Norden dann eher noch weniger. Dort Bäder und Toiletten anzusiedeln. Im Süden eher die Wohnzimmer. Aber trotzdem dann Balkone, Terrassen entsprechend zu positionieren mit vorgezogenen Dächern, damit ich die Verschattung habe und dass das im Sommer erträglich bleibt. Ich andererseits aber natürlich im Winter die Einstrahlung habe, um die Erwärmung zu haben.
2: Die meisten Menschen leben ja in Bestandsgebäuden, können sich also die Ausrichtung nicht mehr aussuchen. Genau. Die ist schon gegeben. Gibt es denn zum Beispiel, wenn ich jetzt viele Fenster habe, was sind denn die richtigen Fenster für den Hitzeschutz? Weil ein Fensterrahmen auszutauschen ist teuer, eine Fensterscheibe auszutauschen schon machbarer, sage ich mal.
1: Da muss man eben zunächst mal einen Schritt zurückgehen und überlegen, was will ich mittel- und langfristig mit dem Gebäude machen, wo will ich hin im Rahmen der Sanierung. Meistens bei Bestandsgebäuden hat man ja zurzeit auch das Thema, wo kommt die Wärme her? Ja, und ich habe bei Bestandsgebäuden natürlich die Möglichkeiten, umzusteigen auf Wärmepumpen. Wärmepumpen können heizen und kühlen. Man kann an der Stelle natürlich auch das Erdreich im Sommer entsprechend erwärmen. Die Wärme kann man im Winter wieder entnehmen. Da gibt's gute Konzepte. Aber das sind alles Dinge, die man eben nicht von heute auf morgen realisieren kann. Und das ist das, wovor ich immer wieder nicht warne, aber zunächst mal sage, einen Schritt, zwei Schritte zurückgehen und das Ganze anschauen.
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0: Kultklassiker von Queen am Sonntagvormittag um 11:30. Wir gucken auf die Straßen. Vorsicht, Fahrzeugteile auf der Fahrbahn auf der A8. Stuttgart Richtung Karlsruhe zwischen Pforzheim Süd und Pforzheim Ost. A5, Basel Richtung Karlsruhe zwischen Riegel und Herbolzheim. Hier eine noch ungesicherte Unfallstelle auf dem Standstreifen durch die Baustelle. Macht hier 4 Kilometer Stau. A5, Basel Richtung Karlsruhe zwischen Rastatt Nord und Ettlingen. Ein Unfall mit mehreren Fahrzeugen auf der rechten Spur und Trümmer liegen auf der linken Spur. A5, Frankfurt Richtung Karlsruhe im Dreieck Karlsruhe. Auf der Überleitung zur A8 Richtung Stuttgart 2 Kilometer Stau. A6 Heilbronn Richtung Mannheim zwischen Sinsheim Süd und Sinsheim ein Unfall auf der mittleren Spur. Hier ist die rechte Spur ebenfalls gesperrt, 4 Kilometer Stau. Auf der A7 B179 Reute-Füssen am Grenztunnel Füssen. Blockabfertigung wegen zu hoher Verkehrsbelastung zwischen Füssen und Nassereit. Und deshalb gibt es in beiden Richtungen immer wieder Stau und stockenden Verkehr. Wir haben noch eine amtliche Gefahreninfo wegen aktueller Waldbrände in Teilen von Rheinland-Pfalz, NRW, im Saarland und in Belgien. Kann es zu Rauchbildung und Brandgeruch kommen. Es besteht noch keine akute Gefahr. 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Und wo es geht, gut und sichere Fahrt. Wir sind beim Wetter. Hartmut Mühlbauer im SWR1 Wetterstudio. Also die ersten Schauer, die sind schon da. Gewitter kommen noch. Kannst du sagen, wo zuerst?
1: Also das geht wahrscheinlich im Norden von Baden-Württemberg los mit den Schauern und Gewittern am Nachmittag. Im Süden sind aber noch ein paar unterwegs, also die sind noch gar nicht ganz weg. Das sind aber jetzt nur noch ganz leichte Schauer, da kommen höchstens ein paar Tropfen unten an. Und unterwegs sind sie augenblicklich ganz im Süden, so etwa von Südbaden rüber Richtung Oberschwaben und dann ins Allgäu hinein. Und dann, wie gesagt, neue Schauer und Gewitter, die sich in der sehr schwülen Luft dann am Nachmittag bilden. Das vor allem im Norden erstmal und rund um die Bergländer natürlich Schwarzwald, Alb und Allgäu sind da auch wieder dabei und dann breitet sich das langsam in die Nacht hinein aus. Örtlich kann es auch recht heftig werden mit Platzregen, Hagel und Sturmböen, wird aber nicht überall gleichermaßen nass und bei den Temperaturen sind wir bei drückenden 26 bis 32 Grad.
0: Ja, jetzt müssen wir immer wieder über Waldbrände berichten. Die Schauer, bringen die da dort Unterstützung?
1: Ein bisschen schon, allerdings ist es jetzt erstmal so, dass es nicht flächenhaft fällt. Da kann es leider auch daneben niedergehen und dann bringt es natürlich gar nichts. Das ist jetzt erstmal auch morgen noch so. Dann allerdings wird es im Norden, also auch Rheinland-Pfalz und NRW und Belgien, ein bisschen nasser. Und das könnte dann schon helfen. Morgen sind es bei uns in Baden-Württemberg 20 bis 26 Grad, also spürbar kühler. Und noch ein Schauer- und Gewittertag. Am Dienstag ist es dann erstmal trocken, später ein bisschen Regen im Norden. Und die Temperaturen sind dann moderat.
0: Hartmut, herzlichen Dank. Schönen Sonntag dir.
1: Dir auch. Tschüss.
2: Danke. 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
0: An welchen Stellschrauben müsste gedreht werden, damit die Ernährung und das Angebot in Kantinen gesünder wird? Ein Thema von der Ernährungswissenschaftlerin Claudia Osterkamp-Behrens.
3: Wir wissen aus Untersuchungen, dass in aller Regel das erste Menü am häufigsten gewählt wird im Vergleich zu Nummer 2, 3. In der Regel ist am Anfang eben dann die Currywurst und das gesundheitsförderliche Menü kommt ganz hinten in der Schlange 3.
0: Gleich wie gesundes Kantinenessen aussehen kann.
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0: Kein Zucker und weniger Backwaren an Schulen in Spanien. Das ist dort inzwischen Gesetz. In SWRs Leute ging es die Woche um das richtige Essen für Schule, Training und Büro. Zu Gast war Claudia Osterkamp-Behrens, Professorin für Ernährungswissenschaft und Sporternährung. Wie fällt denn Ihr Fazit zu den deutschen Kantinen aus?
1: Ja, mittelprächtig. Also es gibt natürlich Kantinen, die super sind, ne, die super gesponsert sind, auch vom Arbeitgeber, wo dann tolle Köche tolle Mittagessen zaubern. Es gibt aber halt auch wahnsinnig viele Kantinen, wo es halt ja eigentlich so ein bisschen das 0815-Essen mit viel Fleisch, viel Fett, wenig Gemüse, also oft gar kein Gemüse außer der Salatbar gibt, wo man das Gemüse vielleicht auch nochmal zusätzlich, also den Salat nochmal zusätzlich kaufen muss. Wo es dann einfach schwer wird für die Mitarbeiter tatsächlich in der Arbeitszeit einfach auch sich sinnvoll zu verpflegen, dann guten Ausgleich zu finden zwischen halt einerseits schon ein bisschen Energieaufnahme, weil ja noch gearbeitet werden soll, andererseits halt nicht ins Mittagstief zu fallen und eben auch über diese lange, wenn man jetzt Vollzeitleute nimmt mit 8 Stunden oder 9 Stunden, die sie da im Betrieb verbringen, ja auch eben die wichtigsten Anforderungen an eine einigermaßen gesunde Ernährung erfüllen sollen.
0: So eine Änderung passiert nicht von heute auf morgen, das ist ein Prozess. Du hast lange diese Beratung bei den Kantinen gemacht. Was ist da wichtig, wie vorzugehen? Wie kann sich das dann eben langfristig ändern?
1: Also ich würde schon sagen, dass man da, wo man es kann, einfach ein bisschen durchgreifen sollte. Also vor allem finde ich, dass man eben das Angebot, was es zu essen gibt, nicht dem Küchenleiter oder der 400-Euro-Kraft, die die Küchen, also die die Essensausgabe macht, oder dem Hausmeister oder Caterer überlassen kann, sondern ich denke schon, dass die Institution, die diese Kantine dann eben auch im Haus hat, ein bisschen mitentscheiden muss, was wollen wir für eine Art der Ernährung haben. Ich plädiere ganz klar für Fachkräfte, dafür gibt es Ökotrophologen und Ernährungswissenschaftler, die sich da einbringen können und einfach dabei helfen können, eine gute Verpflegung zu bringen. Und ich würde sehr dafür plädieren, auch, dass wir dieses Nudging einführen, also dieses, also dass wir ein gesundes Angebot auch haben.
0: Das ist so ein bisschen gesteuert, Nudging, oder?
1: Genau. Nudging ist eigentlich, also kommt ja aus dem Englischen to nudge, anstupsen. Also, dass wir quasi den Mitarbeitern ein bisschen helfen, eine gesundheitsförderliche Entscheidung zu treffen. Wir haben vorhin ja schon darüber gesprochen, dass die Entscheidung, was nehme ich jetzt beim Essen, eben ja nicht unbedingt die Gesundheit hinten dran hängt. Aber wenn wir nochmal so ein Fähnchen hinsetzen, denk mal dran, wolltest du nicht irgendwie jetzt deine Ernährung ein bisschen gesünder machen, vielleicht ein bisschen Obst und Gemüse mit dabei haben, dass man das nochmal in die Erinnerung bringt. Und das ist das, was Nudging macht.
0: Wie sieht so ein Fähnchen dann aus?
1: Genau, das kann zum Beispiel sein, dass die gesundheitsförderlichen Angebote, die jetzt zum Beispiel, wenn wir jetzt bei dem Beispiel bleiben, Obst oder Gemüse mit drin haben oder vielleicht einen Vollkornanteil mit drin haben, ein bisschen fettärmer vielleicht auch sind, dass die eben besonders präsentiert werden. Also vielleicht farbige Teller haben, eine farbige Ausgabe haben. Wir wissen aus Untersuchungen, dass in aller Regel das erste Menü am häufigsten gewählt wird im Vergleich zu Nummer 2, 3. In der Regel ist am Anfang eben dann die Currywurst und das gesundheitsförderliche Menü kommt ganz hinten in der Schlange 3. Da ist schon vorprogrammiert, dass das letzte nur sehr selten genommen wird und eben nur von den Leuten genommen wird, die da reingehen und sagen, ich will die gesundheitsförderliche Geschichte haben und gehen gezielt dahin. Und das ist eben nicht dieser Nudging-Ansatz. Ne? Dann wirst du das Gesundheitsförderliche nach vorne rutschen, die Currywurst gibt's weiter, aber vielleicht eben an Stelle 3, dass nur die, die die Currywurst unbedingt haben wollen, sie auch kriegen und alle anderen kriegen nochmal das Fähnchen, wolltest du nicht.

0: Mal heißt es, frühstücke wie ein König und esse zu Abend wie ein Bettler. Dann heißt es, 5 kleine Mahlzeiten am Tag sind am besten. In Ernährungsfragen haben wir oft den Eindruck, dass immer mal wieder was Neues empfohlen wird. Und eine Frage war das an Claudia Osterkamp-Behrens, Professorin für Ernährungswissenschaft und Sporternährung, wie das denn in Zukunft sein wird, ob Empfehlungen aufgrund neuer wissenschaftlicher Erkenntnisse wechseln werden.
1: Also ich glaube, dass es wechseln wird, weil die Forschung natürlich mit Riesenschritten vorwärts geht, was auch mit einfach damit zusammenhängt, dass wir ja auch, was Messmethoden angeht, einfach besser werden, andere Messmethoden auch haben, dann kann man die Ergebnisse oft nicht mehr vergleichen. Ich glaube, dass aber auch ein großes Problem ist, dass eben oft, also du hast es mit den 5 Mahlzeiten angesprochen, das sind dann eben so Empfehlungen, die irgendwie kursieren, obwohl sie eigentlich gar keinen wissenschaftlichen Background haben. Also bei der Anzahl der Mahlzeiten kann man ganz klar sagen, es gibt keine wissenschaftliche Hintergrundgeschichte, warum man so oder so essen soll. Bei den 5 Mahlzeiten, glaube ich, das kommt noch stark eben aus der Zeit, wo wir überwiegend körperlich gearbeitet haben und tatsächlich diese 5 Mahlzeiten auch gebraucht haben. Da war eben diese Morgenpause, dann man hat ja auch sehr früh angefangen, Frühstück war früh. Da ist auch keiner auf die Idee, glaube ich, gekommen, nicht zu frühstücken, weil er es einfach gemerkt hat, dass es körperlich sonst nicht hinbekommt. Und dann hat man eben um 10 nochmal eine Pause gebraucht, dann gab es um 12 das Mittagessen und dann hat man auch nachmittags nochmal was zu essen gebraucht und dann gab es eben das Abendessen. Das löst sich ein bisschen auf und es war, glaube ich, sehr bewährt einfach, aber nicht wissenschaftlich unbedingt abgesichert, dass es so sein muss. Und unsere Arbeitswelt hat sich einfach so verändert, dass wir weniger körperlich arbeiten, dass wir dadurch eben auch weniger Energie brauchen oder vielleicht auch einfach nicht so merken, wenn wir nicht gefrühstückt haben. Dann geht es dann trotzdem irgendwie. Wir sehen den Trend, dass das Mittagessen immer stärker ausfällt, was ich ganz schlecht finde grundsätzlich mal. Aber ich glaube, das ist mit einer der Hintergründe, dass man eben immer sofort irgendwas hört, was gar nicht wirklich erforscht ist.
0: Wobei es ja auch heißt, von wegen Frühstück, also gerade für Schulkinder ist es so wichtig, morgens etwas zu essen, auch dann vielleicht Nüsse, die dann gut sind fürs Gehirn. An sowas, ist da was dran?
1: Nein. Also jedenfalls nicht Nüsse. Also ich glaube, dass es für jeden Menschen sinnvoll ist zu frühstücken. Jetzt steht ja beim Frühstücken nicht unbedingt fest, zu welcher Zeit. Also keiner schreibt jetzt vor, dass ich frühstücken muss, bevor ich aus dem Haus gehe. Aber jeder von uns, würde ich sagen, bekommt im Laufe des Vormittags Hunger. Der eine ein bisschen früher, der andere ein bisschen später. Und ob man jetzt um 6 Uhr zu Hause oder um 10 Uhr in der Arbeit frühstückt, es ist die erste Mahlzeit des Tages und die brauchen wir. Glaube ich, jeder von uns. Und wer es nicht macht, der überbrückt es, weil er eben dann doch eher bei den Keksen zugreift, eher mal was Süßes isst. Also wir merken einfach, wir brauchen das. Und da gibt es ja auch, na, also wenn man am Computer sitzt und einfach merkt, ich esse jetzt einen Keks und der tut mir irre gut. Ich merke, wie die Lichter richtig angehen bei mir im Gehirn wieder. Dann ist es ein klares Zeichen dafür, dass man besser gefrühstückt hätte, weil dann hätte man auch was Sinnvolles essen können. Und noch ein Satz zu den Nüssen muss ich loswerden. Also Nüsse und Gehirn, sicherlich sind Nährstoffe in den Nüssen drin, die fürs Gehirn und die Gehirnentwicklung wichtig ist, aber die Gehirntätigkeit braucht, damit sie gut arbeiten kann, Kohlenhydrate. Deswegen gerne eine Handvoll Nüsse im Müsli, aber es sollte irgendwie was mit Kohlenhydraten geben beim Frühstück.
0: 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Und morgen Vormittag geht es darum, ja, sprechen Frauen und Männer die gleiche Sprache? Saskia Hirschberg und Mike Neumann sind da und sie geben dann Tipps, wie wir einander besser verstehen können. Autorin und Psychologe, was Frauen verstehen und Männer nicht sagen. Einen schönen Restsonntag wünscht Nicole Köster. Yeah.

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1: Um 12 Uhr mit Eva Zofko. Guten Tag. Der deutsche Marathonläufer Amanol Petrus holt EM-Gold. Der Waldbrand in Belgien rückt näher an die deutsche Grenze. Und das Wetter: am Nachmittag zeitweise Schauer und Gewitter, dazwischen trocken bei 26 bis 32 Grad. Bei der Leichtathletik-EM in Birmingham hat Amanol Petrus für Deutschland Gold im Marathon geholt. Der Rekordhalter hatte sich nach etwas mehr als der Hälfte des Rennens vom Läuferfeld abgesetzt und siegte souverän. SWR-Sportreporter Jens-Jörg Rieck.
2: Der König der Straßen von Birmingham heißt Amanol Petrus. Der Deutsche, der im vergangenen Jahr schon WM-Silber gewann, krönte sich über die Marathondistanz auf einem bergigen Zickzackkurs mit Gold und einer einsamen Leistung. Allein im Ziel setzte sich von der Spitzengruppe nach einer Stunde und 20 Minuten ab und gewann vor Pietro Riva, dem Italiener, und Gasho Ayale, dem Israeli. Die anderen Deutschen, Samuel Fitwi und Richard Ringer, noch in den Top 10 auf den Plätzen 9 und 10, sorgten am Ende für ein sehr gutes Teamresultat. Deutschland mit Silber in der Teamwertung, also insgesamt.
1: Wegen eines großen Waldbrandes in Belgien haben die ersten Anwohner im nordrhein-westfälischen Monschgau am Morgen sicherheitshalber ihre Häuser verlassen. Das Feuer ist zuletzt immer näher gerückt. Einsatzkräfte bewässerten angrenzende Felder, um ein Übergreifen der Flammen zu verhindern. Heiko Jeckel berichtet.
3: Der Wind treibt aktuell die Flammen weiter in Richtung der deutschen Stadt Monschau. Das bereitet den Einsatzkräften am meisten Sorgen. Gesundheitliche Gefahren durch den Brandrauch können nicht ausgeschlossen werden, besonders für Asthmatiker. Deshalb gibt es eine dringende Empfehlung für die Bewohner einiger Stadtteile, ihre Wohnungen zu verlassen. Die deutschen Einsatzkräfte sind in Bereitschaft, ein Feuer sofort zu bekämpfen, sollte es die deutsch-belgische Grenze überschreiten. Auf belgischer Seite wurden bereits einige Ortschaften in unmittelbarer Grenznähe evakuiert.
1: In der spanischen Exklave Ceuta berichten Medien übereinstimmend von einer ruhigen Nacht. Nach Aufrufen auf Social Media hat es Befürchtungen gegeben, dass es an diesem Wochenende wieder massenhaft illegale Grenzübertretungen geben könnte. Spanien und Marokko hatten deshalb ihre Sicherheitsvorkehrungen verstärkt. Nach marokkanischen Angaben wurden fast 300 Menschen festgenommen, die versucht hätten, Ceuta zu erreichen. Die meisten kommen demnach aus afrikanischen Ländern südlich der Sahara. Mehrere bedeutende Kunstwerke des Renaissance-Malers Antonella de Messina sind aus einem Museum in Messina auf Sizilien gestohlen worden. Die Stadtverwaltung hat einen entsprechenden Bericht der Nachrichtenagentur ANSA bestätigt. Demnach drangen Unbekannte in der vergangenen Nacht in die Ausstellungsräume des Kunstmuseums Museo Regionale di Messina ein und entwendeten mehrere Werke. Dabei konnten sie laut Polizei offenbar auch Alarmsysteme umgehen. Mehr Nachrichten auf swraktuell.de.
4: 3 nach 12, der Blick auf die Straßen A5 Basel Richtung Karlsruhe zwischen Riegel und Herbolzheim. Hier ein Unfall in der Baustelle, 5 Kilometer Stau. A5 Basel Karlsruhe zwischen Rastatt Nord und Ettlingen, ebenfalls ein Unfall. Da liegen Trümmerteile auf der Autobahn, 5 Kilometer Stau auch dort. A5 Frankfurt Richtung Karlsruhe im Dreieck Karlsruhe auf der Überleitung zur A8 in Richtung Stuttgart, 3 Kilometer Stau. A6 Heilbronn Richtung Mannheim zwischen Sinsheim Süd und Sinsheim, Unfallstelle hier geräumt, jetzt noch 6 Kilometer Stau. Im Kreis Lörrach ist die Strecke zwischen Wielen und Inslingen nach einem Unfall gesperrt. Auf der A7 B179 Reute in Österreich Füssen, am Grenztunnel Füssen, da gibt es Blockabfertigung, und zwischen Füssen und Nassereith auf dem Fernpass in beiden Richtungen immer wieder Stau und stockender Verkehr. Allen unterwegs wünschen wir eine gute Fahrt. Das Wetter für Baden-Württemberg: heute ist so ein Übergangstag, bevor sich die ganz große Hitze erstmal verabschiedet. Heute Nachmittag bilden sich in dieser schwülen Luft zum Teil kräftige Schauer und Gewitter bei 26 bis 32 Grad. Auch abends und in der kommenden Nacht kann es noch gewittern. Ebenso dann morgen am Montag. Da ist es dann nicht mehr so heiß. Maximal steigen die Temperaturen morgen noch auf 20 bis 26 Grad.
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4: Mit Jochen Klink einen wunderschönen Sonntag wünsche ich. Und den Sonntagmittag läuten wir jetzt ein mit Boston, Amanda und danach Belinda Carlisle, Circle in the Sand. Das sind zwar wirklich schöne Hits aus den 80ern.

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Ich kann nicht der Einzige sein, der sich beim Blick auf seine Wetter-App freut. SWR1 Baden-Württemberg ist hier am Sonntagmittag, weil ja für die nächsten Tage. Da stehen da nur noch Temperaturen unter 30 Grad. Egal, ob in Freiburg oder in Heilbronn, überall in Baden-Württemberg. Und das ist ziemlich herrlich, oder? Was man da alles plötzlich wieder machen kann, ohne so ganz extreme Hitze, einfach mittags mit dem Hund vor die Haustür raus, ohne Angst haben zu müssen, dass er sich die Pfoten verbrennt. Oder abends vielleicht mal wieder das Schlafzimmerfenster zumachen und sagen, ui, jetzt wird's mir aber ein bisschen kalt. Euch fallen sicher auch Dinge ein, die bei unter 30 Grad jetzt in der kommenden Woche endlich wieder Spaß machen oder möglich sind. 0711 26 27 28. Schickt gerne eine kurze Sprachnachricht oder schreibt uns hier bei SWR1 Baden-Württemberg.

0: Status Quo am Sonntagmittag. 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
3: Dann hört's, wir stehen außerhalb vom Münster.
4: 12 Uhr läuten.
3: Das 12 Uhr läuten. Das Münster meldet sich und sagt, ja, das, wir sind wirklich hier oben. Es ist auch entsprechend laut. Das ist genau dieser Anblick von hier oben auf die Stadt Ulm. Normalerweise sieht man auch noch die Berge, ne?
4: Normalerweise, also bei schönem Wetter sieht man die Alpen hier, die ganze Alpenkette, ja.
3: Du machst das ehrenamtlich.
4: Ja.
3: Dafür muss man eine Verbindung haben zu diesem Münster, zu diesen Glocken, die wir hören, zu diesem Gebäude.
4: Ja, ja, das ist natürlich ein Geschenk, sowas machen zu dürfen überhaupt, die Möglichkeit zu bekommen, hier sich aufzuhalten und auch das Leuten zu vermitteln, wie schön und wie eindrucksvoll das über Münster ist.
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0: Das wäre mal ein sehr langer Stau auf der A8. 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

0: 12.30 Uhr. Der Verkehrsservice in SW1 Baden-Württemberg auf der A8 München-Stuttgart zwischen Hohenstadt und Mühlhausen. Da ist eine ungesicherte Unfallstelle auf der rechten Spur. A3 Würzburg-Frankfurt zwischen Weibersbrunn und Aschaffenburg-West. In beiden Richtungen 6 Kilometer streckenweise Stau, dauert hier knapp eine halbe Stunde länger. A5 Basel Richtung Karlsruhe zwischen Rastatt-Nord und Ettlingen, ein Unfall, 8 Kilometer Stau. Auf der A5 Frankfurt-Karlsruhe im Dreieck Karlsruhe auf der Überleitung zur A8 in Richtung Stuttgart 4 Kilometer Stau. A6 Heilbronn Richtung Mannheim zwischen Bad Rappenau und Sinsheim 7 Kilometer Stau. A8 Stuttgart Richtung Karlsruhe zwischen Heimsheim und Pforzheim Nord ein Unfall, 8 Kilometer Stau. Auf der A7 B179 Reute-Füssen, da haben wir Blockabfertigung aktuell am Grenztunnel Füssen. Und auf dem Fernpass zwischen Füssen und Nassereit in beiden Richtungen immer wieder Stau und stockender Verkehr. Das Wetter heute Nachmittag ist ganz schön schwül bei 26 bis 32 Grad. Und da können sich heute teils kräftige Schauer und Gewitter bilden. Mit Platzregen auch mal mit Hagel- oder Sturmböen. Morgen dann, am Montag, wieder Schauer und Gewitter. Im Laufe des Tages wird es aber allmählich trocken. Und es ist deutlich angenehmer von den Temperaturen her mal morgen. Unter 30 Grad, die Topwerte morgen Nachmittag sogar nur noch 20 bis 26 Grad.
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0: An diesem Sonntagmittag, ich bin Jochen Klink, hallo.

0: 20 vor 1, hier ist SWR 1 Baden-Württemberg. Sie fehlen im Wald, selber sammeln ist gerade echt schwierig. Vielen Pilzen ist es bei uns in Baden-Württemberg auch zu heiß und vor allem zu trocken zum Wachsen. Jakob Sachs aus der SWR Umweltredaktion hat sich die Lage aktuell angeschaut und weiß, da stehen gerade nicht so viele Pilze in den Wäldern wie sonst immer um die Zeit.
1: Pfifferlinge oder Hexenröhrlinge, klassische Speisepilze, die momentan an vielen Orten fehlen. Der Grund ist auch hier die aktuelle Trockenheit. Pilze bestehen zu großen Teilen aus Wasser. Bei zum Beispiel einem Pfifferling sind es über 90% des Fruchtkörpers, also dem Teil, den wir essen, Wasser. Sind die Böden so trocken wie jetzt zur Zeit, bekommen die Pilze nicht genug Wasser, können dadurch nicht wachsen und keinen Fruchtkörper ausbilden. Damit die Pilze doch noch anfangen zu wachsen, bräuchte es jetzt Regen, der für feuchte Böden sorgt und im Anschluss etwas kühlere Tage. Rund um 20 Grad ist beispielsweise für den Pfifferling Wohlfühltemperatur. In kühlen und feuchten Tälern könnte laut dem Nationalpark Schwarzwald Pilzexperten Flavius Popper aber auch jetzt ein Speisepilz auftauchen. Auch an Nordhängen, die nicht so stark von der Sonne bestrahlt werden, besteht trotz der Hitze die Chance, Pilze zu finden.
0: Und dass es jetzt schon länger zu trocken ist, heißt aber nicht automatisch, dass die Pilzsaison komplett ins Wasser fällt.
1: Denn der Zeitraum, in dem Pilze wachsen, wird durch den Klimawandel immer länger. Dadurch sprießen die Fruchtkörper häufiger im Spätherbst nochmal ordentlich. Mildere Temperaturen in den kalten Monaten können so dazu führen, dass man noch teilweise im November Pilze sammeln kann. Zum Beispiel den Austernseitling oder den Maronenröhrling oder den Steinpilz. Und laut Pilzexperten bilden sich auch wieder Fruchtkörper aus, sobald es anfängt zu regnen. Aktuell fehlen die Pilze aber nicht nur auf unseren Tellern, sondern auch den Bäumen. Und andersherum, denn Pilze und Bäume, die gehen nämlich so eine Art Symbiose ein und versorgen sich dann gegenseitig. Der Baum gibt dem Pilz aus der Photosynthese gewonnenen Zucker und im Gegenzug erhält er vom Pilz Wasser. Fällt jetzt einer von beiden aus, gerät dieses ganze Zusammenspiel in Schieflage. Dadurch können ganze Wälder gefährdet werden. Helfen würde den Pilzen selbst, den Bäumen und den Pilzsammlerinnen und Sammlern jetzt ein paar Grad weniger und vor allem Regen.
0: Und dann gucken wir jetzt mal, wie viel Regen da in den kommenden Tagen kommt für die Natur und für uns. 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

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Gleich Hubert von Geuser noch mit Weit, weit weg. Vorher die Patti Smith Group und Because the Night. 12.49 Uhr.

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1: Um 13 Uhr mit Eva Zofko. Guten Tag. Der deutsche Marathonläufer Amanal Petros holt EM-Gold in Birmingham. Aus der SPD kommt ein Vorschlag für einen Hitzeschutzplan. Und das Wetter am Nachmittag zeitweise Schauer und auch Gewitter bei 26 bis 32 Grad. Bei der Leichtathletik-EM hat Amanal Petros für Deutschland Gold im Marathon geholt. Der deutsche Rekordhalter siegte in Birmingham in 2 Stunden, 9 Minuten und 11 Sekunden. Das ist EM-Rekord. Die Strecke gilt als besonders anstrengend. Sie machte auch Petros zu schaffen.
2: Die Gelenke tun sich richtig weh. Die Kurven waren ziemlich scharf, ziemlich viele Berge. Mehr als 120 Kurven. Berg runter und wieder hoch. Das war eine riesengroße Herausforderung. Aber ich würde auch sagen, dass ich extra wirklich davor gut vorbereitet habe in der Höhe in Kenia, auf 2500 Meter Höhe. Und würde sagen, es hat sich gelohnt.
1: Mit Samuel Fitwi und Richard Ringer kamen bei dem Lauf noch 2 weitere deutsche Athleten in die Top 10. Der Waldbrand in Belgien an der Grenze zu Deutschland weitet sich aus. Das Feuer im Naturschutzgebiet Hohes Venn hat nach Angaben der Polizei in der Nacht wegen wechselnder Winde mehrmals die Richtung geändert. Der Brand gilt als größter in der Geschichte Belgiens und hat bisher fast 3000 Hektar Land verwüstet. Auch die Lage in Monschau in Nordrhein-Westfalen verschärft sich dadurch. Bewohnern mehrerer Ortsteile wurden aufgerufen, wegen der Rauchbelastung ihr Zuhause zu verlassen. Auf belgischer Seite wurden schon Orte evakuiert. Die SPD-Ministerinnen und Minister in der Bundesregierung haben ein Aktionsprogramm zum Hitzeschutz ausgearbeitet. Die Folgen des Klimawandels treffen immer häufiger auch die Menschen in Deutschland, heißt es in dem 4-seitigen Papier, das dem ARD-Hauptstadtstudio vorliegt. Darin sind demnach ein Hitzeaktionsplan, Änderungen im Bauplanungsrecht und der Schutz gegen extreme Temperaturen ausformuliert. Die SPD-Minister unterstützen auch den Vorschlag ihres Parteikollegen Umweltminister Schneider, unter anderem den Klimaschutz im Grundgesetz zu verankern. Wegen der neuen politischen Verhältnisse in Syrien entzieht Deutschland mehr Geflüchteten aus dem Land den Schutzstatus. Das steht in einer Antwort der Bundesregierung auf eine Anfrage der Linksfraktion. Jan Zimmermann berichtet.
3: Das Bundesamt für Migration und Flüchtlinge hat im ersten Halbjahr mehr als 8.300 Fälle überprüft. In rund 23% der Fälle wurde der Schutzstatus aberkannt. Das ist ein deutlich höherer Prozentsatz als bei Prüfungen in den vergangenen beiden Jahren. 2025 hatten lediglich 3,7% der syrischen Geflüchteten ihren Schutzstatus verloren. Ein Jahr zuvor noch weniger. Der Hauptgrund für den starken Anstieg ist die veränderte Lage in Syrien. Nach Ansicht der Behörde hat sich diese verbessert.
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4: Wir gucken auf die Straßen in SWR 1 Baden-Württemberg. A3 Würzburg-Frankfurt zwischen Weibersbrunn und Aschaffenburg-West in beiden Richtungen 6 Kilometer streckenweise Stau. Auf der A5 Basel-Karlsruhe zwischen Rastatt-Nord und Ettlingen ein Unfall, 8 Kilometer Stau. A5 Frankfurt Richtung Karlsruhe, im Dreieck Karlsruhe auf der Überleitung zur A8 in Richtung Stuttgart, 5 Kilometer Stau. A6 Heilbronn-Mannheim zwischen Bad Rappenau und Sinsheim, 7 Kilometer Stau, in der Gegenrichtung 4 Kilometer stockender Verkehr. A8 von Stuttgart Richtung Karlsruhe zwischen Heimsheim und Pforzheim-Nord nach einem Unfall, 5 Kilometer Stau. Dann die 8 Stuttgart-München zwischen Maustobel-Viadukt und dem Rastplatz Mühlhausen, 6 Kilometer Stau. B31 Friedrichshafen Richtung Stockach zwischen Claude-Dornier-Straße und Hagnau am Bodensee. 6 Kilometer Stau derzeit. Und Schweiz A2 Luzern-Gotthard zwischen Amsteg und Göschenen. 4 Kilometer Stau. Eine Meldung kommt noch rein. Und zwar wieder vom Fernpass in Österreich B179. Hier haben wir zwischen Füssen und Nassereit in beiden Richtungen immer wieder Stau und stockenden Verkehr. Das Wetter heute Nachmittag mit schwüler Luft bei uns in Baden-Württemberg. Teilweise kräftige Schauer und Gewitter bilden sich, mit Platzregen auch mal mit Hagel und mit Sturmböen. Dazwischen aber auch trockene Phasen und ein bisschen Sonne. Die Temperaturen maximal 26 bis 32 Grad. Morgen wieder Schauer und Gewitter hier bei uns im Land. Von Norden her wird es dann aber so im Laufe des Tages allmählich trocken. Es ist nicht mehr ganz so extrem heiß morgen. 20 bis 26 Grad noch.
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4: 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Durch diesen Sonntagnachmittag geht's mit hoffentlich wenigen Gewittern und mit vielen Hits. Jetzt von Savage Garden und danach von Tom Petty. Ich bin Jochen Klink. Hallo.

0: Welcome Tom Petty to this program.
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0: Hier ist SWR1 Baden-Württemberg am Sonntag. Die nächsten Tage haben wir wieder mal Temperaturen von unter 30 Grad im Land. Endlich, sagen viele. Und bei unter 30 Grad können wir auch wieder Dinge machen, für die es in letzter Zeit oft zu heiß einfach war. Oder sie sind dann zumindest weniger anstrengend. Dirk aus Wildberg hat sich an der 0711 26 27 28 bei uns gemeldet und er hat schon Pläne.
1: Ich habe jetzt 4 Wochen Urlaub und freue mich auf die Temperaturen, wo nicht mehr so hoch sind, und mach Gartenarbeit.
0: Viel Spaß im Garten, Dirk. Paul Kirch aus Rottweil wird auch aktiv sein, wieder ein bisschen aktiver so tagsüber, das aber nicht im Garten.
2: Ich freue mich, dass ich endlich wieder mit meiner Laufpartnerin zu einer normalen Tageszeit unseren Longruns machen kann und nicht morgens früh um 7 Uhr aus dem Haus muss.
0: Und Paul hat noch hinterhergeschickt, dass seine Laufpartnerin Claudia heißt. Also Claudia, dann weißt du jetzt auch Bescheid, dass es ab morgen wieder tagsüber rausgeht zum Laufen.
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SWR1 Baden-Württemberg am Sonntag. Wenn ihr heute auf der Autobahn unterwegs seid und den ein oder anderen LKW seht, dann grüßt doch vielleicht besonders freundlich, weil der Fahrer oder die Fahrerin macht heute vielleicht eine extra Sonntagsschicht, um Dinge zu transportieren, die wegen der niedrigen Pegelstände gerade nicht per Schiff auf den Flüssen befördert werden können. Und dafür hat Baden-Württemberg heute zum ersten Mal das Sonntagsfahrverbot für LKW ausgesetzt, damit alle wichtigen Dinge auch ans Ziel kommen.

0: 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Frank hat ins Studio geschrieben, 0711 26 27 28. Er meint, denkt doch nicht nur an die Lkw-Fahrer, grüßt doch bitte auch das Personal im Güterverkehr bei der Bahn, die es auch ermöglichen, dass durch Sonderschichten die Güter an ihr Ziel kommen. Haben wir damit gemacht, lieber Frank. Und können dann jetzt auf die Straßen schauen. SWR1 Baden-Württemberg Verkehrsservice, A3 erstmal, Würzburg-Frankfurt zwischen Weibersbrunn und Aschaffenburg-West. In beiden Richtungen 6 Kilometer streckenweise Stau. A3 Frankfurt-Würzburg zwischen Stockstadt und Aschaffenburg-Ost 3 Kilometer Stau. Rüber auf die A5 Frankfurt-Karlsruhe im Dreieck Karlsruhe, hier auf der Überleitung zur A8 Richtung Stuttgart. Weiterhin 5 Kilometer Stau. Auf der A8 München-Stuttgart zwischen Ulm-West und Mühlhausen 15 Kilometer, immer wieder Stau und stockender Verkehr. Die A8 von Stuttgart Richtung Karlsruhe zwischen Heimsheim und Pforzheim-Nord, geräumte Unfallstelle, noch etwa 5 Kilometer Stau. B31 Friedrichshafen Richtung Stockach zwischen Claude-Dornier-Straße und Hagnau am Bodensee 3 Kilometer Stau. In der Gegenrichtung, da sind es 2 Kilometer stockender Verkehr. Und noch die Schweiz A2 Luzern-Gotthard zwischen Amsteg und Göschnen 4 Kilometer Stau. Und Österreich auf der Fernpassroute zwischen Füssen und Nassereit in beiden Richtungen immer wieder Stau und stockender Verkehr. Und noch eine Gefahrenmeldung kommt rein. Vorsicht A8 Stuttgart-München. Zwischen Märklingen und Ulm-West, da liegen mehrere Fahrzeugteile auf der linken Spur. Da ganz besonders gut aufpassen und gute Fahrt dann.
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0: Jetzt mit U2, schönen Sonntag.

0: SWR1 Baden-Württemberg mit Rosenstolz. Mir war gar nicht klar, wie viel spannende Fakten es über Pilze gibt, bis Moritz Schmid sie uns erzählt hat in SWR1 Leute. Moritz Schmid, der ist Experte. Er weiß zum Beispiel, dass Pilze einen Stoffwechsel haben. Damit sind sie näher mit Menschen verwandt als mit Pflanzen. Spannender Fakt. Und Moritz Schmid, der kennt auch Tipps für alle, die selber in den Wäldern in Baden-Württemberg nach Speisepilzen suchen wollen. Er macht zum Beispiel immer den Klopftest.
1: Gerade bei Röhrlingen geht das super. Also ich klopfe mit der flachen Hand auf den Hut und irgendwann hört man dann tatsächlich, ob der Pilz noch stabil ist oder nicht. Das ist dann halt ein anderer Sound, als wenn er von innen schon hohl und zerfressen ist. Damit checke ich auch direkt die Stabilität und als nächstes kommt dann der Drucktest. Da drücke ich mit dem Zeigefinger in den Hut und wenn keine Delle bleibt, das heißt, wenn er wirklich hart und stabil ist, ist er super. Wenn eine Delle bleibt, dann kann ich davon ausgehen, dass die Eiweißzersetzung schon im Gange ist.
0: Und in dem Fall heißt es lieber Finger weg.
1: Dann lasse ich den Pilz stehen, um mir keine falsche Pilzvergiftung zu holen. Das ist nämlich die meiste Pilzvergiftung in Deutschland. Ist dann einfach ein gammeliger Pilz, den man zu sich nimmt und dann hat man halt eine Lebensmittelvergiftung durch Eiweißzersetzung im Pilz. Die geht dann vorüber, aber das braucht man nicht.
0: Das wollen wir nicht, nee. Also wenn eine Delle bleibt, den Pilz lieber stehen lassen, sagt Moritz Schmid. In der ARD Sounds App findet ihr die ganze SWR1-Leute-Sendung mit ihm. Da erklärt er auch, wo man besonders viele Pilze finden kann, wenn es denn viele gibt, und welche Rolle Blaubeeren dabei spielen. Ja, aber für eine gute Pilzsaison im Spätsommer und Herbst brauchen wir in diesem Jahr jetzt ja erstmal Regen. Regen, bitteschön, weil es so trocken ist, stehen zum Beispiel in den Wäldern im Schwarzwald derzeit viel weniger Pilze als sonst so. SWR1 Baden-Württemberg. 13:41 Uhr am Sonntagnachmittag.

Das ist Country, das ist Pop, das ist Shania Twain und ihr aktueller Hit New Love bei uns in SWR1 Baden-Württemberg am Sonntagnachmittag.

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1: Um 14 Uhr mit Eva Zofko. Guten Tag. Die SPD-Minister legen einen Aktionsplan gegen Hitze vor. Der Waldbrand in Belgien hat schon fast 3000 Hektar Fläche zerstört. Und das Wetter: am Nachmittag zeitweise Gewitter bei 26 bis 32 Grad. Die SPD-Ministerinnen und Minister in der Bundesregierung haben ein Aktionsprogramm zum Hitzeschutz vorgelegt. Sie wollen Klimaanpassung zu einer Gemeinschaftsaufgabe von Bund, Ländern und Kommunen machen. Informationen zu dem vierseitigen Papier von Hauptstadtkorrespondent Jan Zimmermann.
2: Es enthält ein Dutzend Maßnahmen wie einen Hitzeaktionsplan, Änderungen im Bauplanungsrecht und den Schutz von Beschäftigten gegen extreme Temperaturen. Die Sozialdemokraten fordern auch, die Gemeinschaftsaufgabe Klimaanpassung und Naturschutz noch in dieser Wahlperiode im Grundgesetz zu verankern, also noch vor der nächsten Bundestagswahl 2029. Die Grundgesetzänderung würde es dem Bund ermöglichen, Länder und Kommunen bei Maßnahmen zur Klimaanpassung konkret zu unterstützen. Bei den Koalitionspartnern CDU und CSU stößt das Vorhaben aber auf Widerstand.
1: Der große Waldbrand in Belgien hat nach Angaben der Polizei in der Nacht wegen wechselnder Winde mehrmals die Richtung geändert. Der Brand im Gebiet Hohes Venn gilt als größter in der Geschichte Belgiens und hat bisher fast 3000 Hektar Land zerstört. Auch die Lage in Monschau in Nordrhein-Westfalen hat sich dadurch verschärft. Bewohner mehrerer Ortsteile wurden aufgerufen, wegen der Rauchbelastung ihre Wohnung zu verlassen. Auf belgischer Seite wurden schon Orte evakuiert. Wegen der Feuer in Belgien und Nordrhein-Westfalen gibt es auch eine neue Warnung für Rheinland-Pfalz. Dort könnte man wieder Rauch und Brandgeruch wahrnehmen, heißt es. Deutsche Unternehmen haben bis Juli ihre USA-Investitionen um fast 2/3 zurückgefahren. Das hat das Institut der deutschen Wirtschaft mitgeteilt. Demnach sind rund 4,3 Milliarden Euro in die USA geflossen. Das ist ein Einbruch um 65% im Vergleich zum Vorjahreszeitraum. Als Gründe dafür wird unter anderem US-Präsident Trumps launenhafte Wirtschaftspolitik genannt. Bei der Leichtathletik-EM hat Amanal Petros für Deutschland Gold im Marathon geholt. Der deutsche Rekordhalter siegte auf dem als schwierig geltenden Innenstadtkurs von Birmingham in 2 Stunden, 9 Minuten und 11 Sekunden. Das ist EM-Rekord. Petros hatte sich nach etwas mehr als der Hälfte des Rennens vom Läuferfeld abgesetzt und siegte souverän. Mit Samuel Fitwi und Richard Ringer kamen 2 weitere deutsche Athleten in die Top 10. Bei der WM in der rhythmischen Sportgymnastik hat Daria Fafolomeh vom TSV Schmieden-Fellbach 2 weitere Medaillen gewonnen. Nach Bronze mit dem Reifen holte sie am Nachmittag in Frankfurt Gold im Einzelwettbewerb mit dem Ball. Am Freitag hatte sie sich schon im Mehrkampf durchgesetzt. 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
3: Es ist 14.03 Uhr, SWR1 Baden-Württemberg mit dem Verkehrsservice. A3, Würzburg Richtung Frankfurt zwischen Weibersbrunn und Goldbach. 8 Kilometer streckenweise Stau. A3, Frankfurt Richtung Würzburg zwischen Stockstadt und Aschaffenburg Ost. 4 Kilometer Stau. Auf der A5, Karlsruhe-Frankfurt zwischen Kronau und dem Kreuz Walldorf. Ein Unfall auf der rechten Spur, hier 5 Kilometer Stau. A6 Heilbronn-Mannheim zwischen Bad Rappenau und Wiesloch-Rauenberg an der Baustelle ebenfalls 5 Kilometer Stau. Dann die A8 München-Stuttgart zwischen Ulm-West und Mühlhausen 10 Kilometer streckenweise Stau. Auf der A8 von Stuttgart Richtung Karlsruhe zwischen Heimsheim und Pforzheim-Nord 4 Kilometer Stau noch. Die Unfallstelle dort ist geräumt. In der Gegenrichtung 4 Kilometer stockender Verkehr. Und Fernpassroute in Österreich, B179. Hier haben wir zwischen Nassereit und Füssen in beiden Richtungen immer wieder Stau und stockenden Verkehr. Vor allem in Richtung Deutschland gilt das für die Heimreisenden. Alle Infos gibt's auch jederzeit auf swr1.de. Eine gute Fahrt. Die Wetterinfos haben wir jetzt hier für Baden-Württemberg. Heute Nachmittag gibt es zeitweise Schauer und Gewitter bei maximal 26 bis 32 Grad. Es kann zwischendrin natürlich auch noch trocken und sonnig sein. Morgen am Montag, da ist das Temperaturlevel deutlich weiter unten. Morgen noch maximal 20 bis 26 Grad als Top-Temperaturen. Es gibt dann erneut Schauer und Gewitter, die im Laufe des Tages so nach Süden ziehen. Und von Norden her wird es dann im Laufe des Tages morgen allmählich trocken.
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3: 1. Ich bin Jochen Klink und das ist Bruce Springsteen, Dancing in the Dark. Einen schönen Sonntagnachmittag in Baden-Württemberg.

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0: SW1 Baden-Württemberg mit dem Verkehrsservice um kurz nach 3:30. Vorsicht auf der A5 Karlsruhe-Frankfurt in der Einfahrt vom Rastplatz Nusshardt, hier ein defektes Fahrzeug. Die A3 Würzburg Richtung Frankfurt zwischen Weibersbrunn und Goldbach, 8 Kilometer streckenweise Stau. A5 Karlsruhe-Frankfurt zwischen Bruchsal und Kreuzwaldorf, Unfall, 6 Kilometer Stau. A5 Frankfurt-Karlsruhe im Dreieck Karlsruhe auf der Überleitung zur A8, 2 Kilometer Stau. A6 Heilbronn-Mannheim zwischen Bad Rappenau und Wiesloch-Rauenberg, eine Baustelle und 6 Kilometer Stau hier. Die A8 München-Stuttgart zwischen Ulm-West und Mühlhausen, 13 Kilometer streckenweise stockender Verkehr. A8 von Stuttgart Richtung Karlsruhe zwischen Heimsheim und Pforzheim Nord, geräumte Unfallstelle, 4 Kilometer Stau. In der Gegenrichtung weiterhin 4 Kilometer stockender Verkehr.
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0: Jetzt der Sport an diesem Sonntag und da berichtet Martin Thiel über ganz viel Edelmetall.
2: Ja, super viel. Den Auftakt macht Marathonmann Amanal Petrus, der in Birmingham die 42 Kilometer auf dem als schwierig geltenden Innenstadtkurs in 2 Stunden, 9 Minuten und 11 Sekunden als schnellster zurücklegte und seinen Goldplan bei der Europameisterschaft in Rekordzeit umsetzte.
3: Ich denke, es hat super geklappt. Das war eine riesengroße Herausforderung. Aber ich würde auch sagen, dass ich extra wirklich davor gut vorbereitet habe. Ich würde sagen, es hat sich gelohnt.
2: Gold im Marathon Petros am Morgen und Mihambo vielleicht am Abend. Die Weitsprung-Olympiasiegerin bewies in der Qualifikation Nervenstärke und überzeugte erst im letzten Versuch mit 7,10 Meter.
4: Ich habe irgendwie nach dem ersten Sprung nochmal einen Schalter umgelegt und dann musste ich einen Meter zurückgehen, sonst hat der Anlauf einfach nicht mehr gepasst. Und das haben wir dann gemacht beim dritten und da hieß es dann genauso mutig und stark anlaufen wie vorher auch und einen gültigen Sprung machen, der auch weit genug ist, und das ist mir zum Glück gelungen.
2: Ja, und damit gehört die Titelverteidigerin von der LG Kurpfalz heute Abend im Finale wieder zu den Top-Favoritinnen in Birmingham. Und jetzt kommen wir zu einem femininen Medaillenregen der besonderen Art. Drei junge Stuttgarterinnen krönen gerade ihre Leistungen mit Edelmetall. Vorneweg die rhythmische Sportgymnastin Daria Farfolomeev bei der Heimweltmeisterschaft in Frankfurt. Auf Gold im Mehrkampf folgte heute der Titel mit dem Ball, und mit dem Reifen gewann die 19-jährige Olympiasiegerin aus Fellbach-Schmieden auch noch Bronze. Die spektakuläre Ballkür gibt es auf swr.de Sport zum Nachschauen. Und da gibt es auch die spektakuläre Stufenbarrenkür von Hevelin Kervritsch, denn die 18-jährige Stuttgarterin gewann gestern Abend nach langer Verletzungspause am Stufenbarren Gold bei der Turn-EM in Zagreb.
5: Ich bin gerade einfach nur überglücklich, muss ich sagen. Also ich bin mit meiner Leistung einfach zufrieden, so wie ich es gemacht habe. Und bin so glücklich, jetzt einfach diese Goldmedaille um meinen Nacken hängen zu haben, ist schon schön.
2: Ja, die eine turnt und die andere schwimmt, denn ihre Kindergartenfreundin Linda Roth schwamm bei der Europameisterschaft in Paris gestern Abend mit der 200 Meter Freistil-Staffel, Mixstaffel, zu Silber und krönt damit ihre Superleistungen bei der EM.
6: Ja, sehr viele. Also ich bin super glücklich. Macht mich aber auch super glücklich, jetzt die erste Medaille mit dem Team zu ergattern. Ich glaube, das haben Maya und ich uns auch sehr verdient nach dem vierten Platz.
2: Ja, und heute Abend könnte sie sogar im Freistilfinale schwimmen über 400 Meter, hat sie sich auch qualifiziert, aber weil zwei Teamkameradinnen schneller waren, nämlich Isabel Gose und Maya Werner, darf keine dritte Deutsche im Finale an den Start. Linda Roth ist aber die Zukunft des deutschen Schwimmsports. Im SWR Sport YouTube-Kanal gibt es ein ausführliches Porträt über die sympathische Olympia-Hoffnung. Und ich habe noch drei Halbzeitergebnisse aus der zweiten Fußball-Bundesliga. Nordduell Hannover-Wolfsburg noch 0:0, Dresden-Darmstadt 1:0 und Bielefeld führt gegen Cottbus mit 2:0.

0: Sonntagnachmittag. SWR 1 Baden-Württemberg ist hier. Ein bisschen Regen oder sogar viel Regen würde uns ja und der Natur nicht schaden in diesem Hitzesommer. Auch die Pilze hätten ein bisschen nass durchaus nötig, haben wir heute Nachmittag ja schon gehört. Mit Pilzen kann man in der Küche dann wirklich echt, echt Schönes zaubern. Da haben wir viele Ideen, vor allem natürlich unser SWR1 Pfändekoch Eberhard Braun. Er empfiehlt uns mit Pilzen den Pult-Pilz-Burger.
1: Frisch gezupft oder funky fungi, ganz egal wie man es bezeichnet, es ist ein Pult-Pilz-Burger. Das muss ich erklären. Wir haben in Baden-Württemberg wunderbare Pilze und einer sieht fast aus wie ein Steinpilz, wie ein edler Steinpilz. Und das Ganze nennt sich Kräuterseitling. Ist ein Pilz mit einem dicken Stiel, sehr festfleischig. Und den kann man mit einer Gabel rupfen, dass er ganz viel Volumen bekommt und dass man den eben mariniert und dann schön saftig anbrät. Und das Schöne ist dabei, dass der eben die ganzen Aromen aufsaugt und festhält. Und wenn man das dann noch kombiniert zu einem Burger, also zwischen zwei schönen getoasteten Burgerbrötchen und dann noch statt Mayo einfach mal einen schönen Frischkäse nimmt mit frischen Kräutern und dazu Salat, gegrilltes Gemüse und on top vielleicht ein paar Kräuter, dann hat man den perfekten Burger. Also der Pult-Pilz-Burger, der geht richtig ab. Funky Fungi halt.
0: Das Rezept für Funky Fungi haben wir auf swr1.de. Funky Fungi, ich mag den Namen.

0: Ein aktueller Verkehrsservice in SWR1 Baden-Württemberg. A6 Nürnberg-Heilbronn zwischen Kirchberg und Ilshofen-Wolpertshausen. Da laufen heute am Sonntag Vermessungsarbeiten. Linke Spur gesperrt. Derzeit 7 Kilometer Stau und stockender Verkehr. Eine Verzögerung von bis zu 20 Minuten haben wir da. Heute ist es oft noch heiß und schwül. Bei uns im Land, die nächsten Tage bringen dann Temperaturen von unter 30 Grad. Endlich mal, sagen ganz viele. Und bei unter 30 Grad können wir auch wieder Dinge machen, für die es in letzter Zeit dann oft zu heiß war. Zum Beispiel geht wieder entspannt Gassi gehen, meint Monika aus Hüfingen.
1: Also ich gehe ja jeden Tag eine Stunde mit dem Gassihund, ich habe selber keinen. Und bisher musste man ja gucken, wirklich nur noch, wo möglichst viel Schatten ist, wo viele Bäume sind. Und dann auch gleichzeitig muss da Wasser sein. Aber jetzt konnte ich heute Morgen war es kühler, mal wieder irgendwo laufen, wo sonst pralle Sonne gewesen wäre. Da war heute Morgen bei uns in Hüfingen sogar schon ein paar Regentropfen. Wunderbar.
0: Gassi gehen und alles andere genießen wir einfach in den kommenden Tagen die etwas kühleren Temperaturen.
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1: Um 15 Uhr mit Eva Zofko. Guten Tag. Der große Waldbrand in Belgien kommt wohl nicht über die Grenze nach Deutschland. Die SPD-Minister haben einen Hitzeschutzplan vorgelegt. Und das Wetter: am Nachmittag zeitweise Schauer und Gewitter bei 26 bis 32 Grad. Die Feuerwehr kämpft weiter gegen den Waldbrand im belgischen Gebiet Hohes Venn. Allerdings ist die Sorge jetzt nicht mehr so groß, dass die Flammen die deutsche Grenze erreichen könnten. Stefan Hase berichtet.
2: Zwischenzeitlich hatte man befürchtet, das Feuer könne sich gefährlich nah auf Monschau zubewegen. Wegen der drohenden starken Rauchentwicklung empfiehlt die Stadt Monschau seit heute Morgen den Einwohnern in einigen Stadtteilen dringend, ihre Häuser zu verlassen und sich bei Freunden oder Verwandten in Sicherheit zu bringen. Unterdessen gibt die Feuerwehr auf deutscher Seite aber leichte Entwarnung. Schon in der Nacht habe man einen Großteil der rund 90 Einsatzkräfte abgezogen und sei aktuell noch mit 20 Personen auf Reserve vor Ort. Also während auf belgischer Seite die Lage die Einsatzkräfte weiter in Atem hält, ist auf deutscher Seite inzwischen vorsichtiges Aufatmen angesagt.
1: Mit einem Hitzeschutzvorschlag machen die SPD-Bundesminister Druck in der Regierungskoalition. Sie fordern darin Schritte gegen die Folgen des Klimawandels, etwa um Niedrigwasser vorzubeugen. Zu den Inhalten des SPD-Papiers aus Berlin, Jan Zimmermann.
3: Es enthält ein Dutzend Maßnahmen wie einen Hitzeaktionsplan, Änderungen im Bauplanungsrecht und den Schutz von Beschäftigten gegen extreme Temperaturen. Die Sozialdemokraten fordern auch, die Gemeinschaftsaufgabe Klimaanpassung und Naturschutz noch in dieser Wahlperiode im Grundgesetz zu verankern, also noch vor der nächsten Bundestagswahl 2029. Die Grundgesetzänderung würde es dem Bund ermöglichen, Länder und Kommunen bei Maßnahmen zur Klimaanpassung konkret zu unterstützen. Bei den Koalitionspartnern CDU und CSU stößt das Vorhaben aber auf Widerstand.
1: In Rumänien haben am Morgen zwei spanische NATO-Kampfflugzeuge eine Drohne abgeschossen. Vom rumänischen Verteidigungsministerium heißt es, sie sei von Moldau aus nach Rumänien geflogen. Wer sie gestartet oder gesteuert hat, ist nicht bekannt. Die Trümmerteile seien auf unbewohntes Gebiet gestürzt. Verletzt wurde niemand, heißt es weiter. In den vergangenen Monaten hat es mehrfach Drohnenvorfälle in osteuropäischen NATO-Ländern gegeben. In Rumänien sind im Namen eines NATO-Kontingents unter anderem 11 spanische Militärjets stationiert. Bei der Leichtathletik-EM in Birmingham gibt es eine weitere Goldmedaille für Deutschland. Amanal Petros gewann den Marathonlauf und stellte mit 2 Stunden, 9 Minuten und 11 Sekunden einen neuen EM-Rekord auf. Mit Samuel Fitwi und Richard Ringer kamen bei dem Lauf noch 2 weitere deutsche Athleten in die Top 10. Bei der Weltmeisterschaft in der rhythmischen Sportgymnastik in Frankfurt am Main hat Daria Farfolomé vom TSV Schmiedenfellbach heute gleich 2 Medaillen für Deutschland geholt. Nämlich Gold mit dem Ball und Bronze mit dem Reifen. Mehr Nachrichten auf swraktuell.de.
4: Der Verkehrsservice in SWR 1 Baden-Württemberg. Vorsicht, A8 München-Stuttgart zwischen Ulm-West und Märklingen. Da ist ein Unfall passiert auf der linken Spur. Ist noch nicht abgesichert. A3 Würzburg-Frankfurt zwischen Weibersbrunn und Goldbach. 8 Kilometer streckenweise stockender Verkehr. A5 Karlsruhe-Frankfurt zwischen Bruchsal und Kreuz-Walldorf. Unfall, 6 Kilometer Stau. A6 Mannheim-Heilbronn zwischen Wiesloch-Rauenberg und Sinsheim. Ebenfalls ein Unfall in der Baustelle dort. 5 Kilometer Stau aktuell. A6 Nürnberg-Heilbronn zwischen Kirchberg und Ilshofen-Wolpertshausen. Vermessungsarbeiten, 7 Kilometer stockender Verkehr. Die linke Spur ist gesperrt. A6 Heilbronn-Mannheim zwischen Bad Rappenau und Wiesloch-Rauenberg. Baustelle, 7 Kilometer Stau. A8 München Richtung Stuttgart zwischen Märklingen und Mühlhausen. 7 Kilometer stockender Verkehr. Ein amtlicher Hinweis für Rheinland-Pfalz, Hessen und Bayern. Hier kommt es derzeit großflächig zu Brandgeruch sowie teilweise auch Rauchniederschlag. Ursache sind diese großen Waldbrände in Belgien, Nordrhein-Westfalen und auch in Rheinland-Pfalz. Der Rauch wird über weite Strecken transportiert. Nach aktuellem Kenntnisstand besteht keine Gefahr für die Bevölkerung. Der Hinweis: bitte nur dann die Notrufnummer 112 anrufen, wenn außer dem Brandgeruch auch Rauch oder Feuer zu sehen ist. So die Bitte der Behörden. Und Fernpass B179 in Österreich zwischen Nassereit und Füssen. Viel los und vor allem Richtung Deutschland immer wieder Stau und stockender Verkehr. Es kann gewittern heute Nachmittag, teils auch mal ganz schön kräftig, mit Platzregen, mit Hagel und mit Sturmböen bei 26 bis 32 Grad. Auch heute Abend und in der Nacht kann es weiter gewittern. Morgen am Montag dann wieder Schauer und Gewitter, die im Laufe des Tages nach Süden ziehen. Von Norden her wird es dann allmählich trocken. Es ist deutlich kühler als momentan mit der Hitze, die wir jetzt hatten. Morgen noch maximal 20 bis 26 Grad, auch schöne Sommertemperaturen.
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4: Kurz nach 3 am Sonntag, da darf man sich jetzt noch mal einen Kaffee gönnen. Und der Sound eurer Kaffeemaschine, der mischt sich mit Madonna, Like a Prayer. Ich bin Jochen Klink, schönen Sonntag.

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0: Der Sonntagnachmittag mit SWR1 Baden-Württemberg. Und bei uns in Baden-Württemberg ist heute wirklich einiges los. In Rheinfelden im Kreis Lörrach zum Beispiel, direkt an der Grenze zur Schweiz, da laufen bis um 8 heute Abend noch die Brückensensationen. Viele Künstler, Akrobaten treten da auf, rund um die alte Rheinbrücke von Rheinfelden. Und alles kostenlos. In Northeim im Kreis Heilbronn wird heute, morgen Montag auch nochmal, das Parkfest gefeiert. Ich habe da auch mal kurz vorhin ein paar Infos gecheckt in Sachen Essen. Das ist bei einem Fest ja immer wichtig. Vom veganen Curry heißt es bis hin zur Parkfest-Waffel gibt es alles. Und wer auf Züge steht, dann wäre heute Nachmittag das Bahnhofsfest in Seebruck vielleicht was. Das findet statt direkt am Schluchsee, Bahnhof Seebruck. 3 Ideen von uns, egal was ihr macht. Viel Spaß.
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0: 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Und hier kommt auch schon mal ein Song mit einer Zahl. Prince ist das und Five Women.

0: Es ist eine Minute nach 4:30. Wir gucken auf die Straßen. Erstmal auf die A3 Würzburg Richtung Frankfurt zwischen Weibersbrunn und Goldbach. 8 Kilometer streckenweise stockender Verkehr. A5 Frankfurt Richtung Karlsruhe im Dreieck Karlsruhe auf der Überleitung zur A8 in Richtung Stuttgart Baustelle und 3 Kilometer Stau. A6 Mannheim-Heilbronn zwischen Wiesloch-Rauenberg und Sinsheim, Unfall in der Baustelle, 6 Kilometer Stau, die linke Spur ist gesperrt, dauert etwa 45 Minuten länger hier. In der Gegenrichtung nach Mannheim zwischen Bad Rappenau und Wiesloch-Rauenberg 7 Kilometer Stau. A6 Nürnberg Richtung Heilbronn zwischen Kirchberg und Ilshofen-Wolpertshausen, Bauarbeiten, linke Spur gesperrt, 7 Kilometer stockender Verkehr. Ebenfalls 7 Kilometer stockender Verkehr auf der A8 München Richtung Stuttgart, hier zwischen Märklingen und Mühlhausen. Und Schweiz A2 Luzern-Gotthard zwischen Wassen und Göschenen 2 Kilometer Stau. Und auf dem Fernpass in Österreich B179 ist immer noch viel los, viel Reiseverkehr zwischen Nassereit und Füssen. In beiden Richtungen immer wieder Stau und stockender Verkehr.
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0: Der Sport mit Martin Thiel und mit einer wirklich grandiosen Ausdauerleistung.
2: Genau richtig. Amanal Petros, der deutsche Marathon-Rekordhalter, hat Wort gehalten und bei der Europameisterschaft in Birmingham Gold geholt. Die 42 Kilometer auf dem hügeligen Innenstadtkurs lief er in 2 Stunden, 9 Minuten und 11 Sekunden und setzte seinen Goldplan in Rekordzeit um.
3: Ich denke, es hat super geklappt. Das war eine riesengroße Herausforderung. Aber ich würde auch sagen, dass ich extra wirklich davor gut vorbereitet habe. Ich würde sagen, es hat sich gelohnt.
2: Ja, Petros am Morgen, Mihambo vielleicht am Abend. Die Weitsprung-Olympiasiegerin bewies in der Qualifikation Nervenstärke und überzeugte erst im letzten Versuch mit 7,10 Meter.
4: Ich habe irgendwie nach dem ersten Sprung nochmal einen Schalter umgelegt und dann musste ich einen Meter zurückgehen, sonst hat der Anlauf einfach nicht mehr gepasst. Und das haben wir dann gemacht beim dritten und da hieß es dann genauso mutig und stark anlaufen wie vorher auch und einen gültigen Sprung machen, der auch weit genug ist, und das ist mir zum Glück gelungen.
2: Ja, und damit gehört die Titelverteidigerin von der LG Kurpfalz mit den starken Nerven heute Abend im Finale wieder zu den Top-Favoritinnen. Andere Sportart, andere Top-Favoritin mit starken Nerven. Die rhythmische Sportgymnastin Daria Varfolomeev liefert bei der Heimweltmeisterschaft in Frankfurt ab. Gold im Mehrkampf am Freitag und da folgte heute mit dem Ball wieder Gold und mit dem Reifen gewann die 19-Jährige aus Fellbach-Schmieden Bronze. Und die WM ist noch nicht vorbei. Mit dem Band hat sie auch noch Medaillenchancen. Ja, und die spektakuläre artistische Ballkür zu Gold gibt's auf swr.de Sport zu sehen. Schauen wir zum Fußball. Da hat gestern Heidenheim im zweiten Spiel nach dem Abstieg aus der ersten Bundesliga einen herben Dämpfer hinnehmen müssen. 1:4 in Berlin bei der Hertha verloren. Defensiv, kollektiv versagt. Kapitän Patrick Meinke sieht es als Weckruf, die zweite Liga nicht auf die leichte Schulter zu nehmen.
5: Ja, grundsätzlich muss man sagen, dass wir diese zweite Liga einfach annehmen müssen. Und das sah gestern einfach nicht so aus. Und da müssen wir halt draufpacken und dass sich halt keiner rausnehmen und sagen, okay, wir sind Bundesliga-Absteiger, wir haben uns irgendwas verdient, weil das ist nicht so. Das wurde uns gestern, ja, wie gesagt, gnadenlos einfach aufgezeigt. Und das tut dann schon extrem weh.
2: Heidenheim will also was draufsatteln, um in der zweiten Liga zu bestehen. Besser machte es der Karlsruher Sportclub in Kaiserslautern. Ein 0:0 auf dem Betzenberg ist ordentlich, aber natürlich geht es immer auch besser, sagt der neue Trainer, KSC-Coach Max Senft.
6: Ganz vollumfänglich zufrieden kann man als Profisportler und Profitrainer nie sein, wenn man das Spiel am Ende des Tages nicht gewinnt. Aber wenn ich dann die Leistung einordne, dann war das heute schon richtig gut von den Jungs. Insgesamt denke ich, hätten wir unseren Sieg verdient, aber viel wichtiger ist, man merkt, dass hier was zusammenwächst.
2: Ja, und dann schauen wir noch auf die restlichen Zweitligaspiele, die gerade zu Ende gegangen sind. Hannover, Wolfsburg 0:1, Dresden schlägt Darmstadt mit 1:0 und Bielefeld besiegt Cottbus mit 3:0.
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0: SWR1 Baden-Württemberg ist hier am Sonntag. Hallo in alle Wohnzimmer, wo gerade vielleicht Besuch da ist. Zum Geburtstagskaffee vielleicht, dann noch mit Grillen heute Abend. Die Frage ist ja immer, wird der Besuch, der da ist, rundum versorgt und bedient oder darf und soll er vielleicht sogar ein bisschen mithelfen? Mit der Frage haben wir unseren Reporter Stefan Schlegel in Freiburg auf die Straße geschickt.
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2: Wenn Sie Gäste haben, lassen Sie Ihre Gäste auch ein bisschen was arbeiten oder werden die komplett bedient?
3: Gäste sind Gäste.
2: Was heißt das?
3: Wenn du Gast bist, dann lass du es dir gut gehen. Sitze ich hin und ja.
4: Die sollten auch ein bisschen arbeiten, ja.
2: Was denn?
4: Das erste Getränke, das hole ich und dann da ist der Kühlschrank. Nachher, dann kannst du das selbst holen.
5: Wenn Menschen zusammen Dinge tun und anpacken, dann entstehen eigentlich meistens die schöneren Sachen, als wenn eine Partei irgendwie nur bedient wird.
2: Das heißt, die müssen ein bisschen arbeiten bei Ihnen auch.
5: Das ist ja keine Arbeit. Ich würde sagen, das ist sowas wie Networking oder Gemeinschaft.
6: Nein, die werden komplett bedient.
2: Warum so?
6: Ich finde, wenn jemand zu Hause bei mir ist, sollte er sich wohlfühlen und dann finde ich es schön, wenn ich ihn bedienen kann.
2: Vielleicht fühlt er sich wohler, wenn er ein bisschen was mitmachen darf.
6: Dann kann er es kommunizieren.
2: Wenn ein Gast zu Ihnen sagt, ich würde gerne helfen, was haben Sie dann für den zu tun?
6: Vielleicht den Tisch decken, wenn es was zu essen gibt.
2: Machen die Gäste das meiste dann richtig, wenn sie den Aufträge erteilen?
6: Also eher nicht so, wie ich es machen würde, ganz genau. Und wahrscheinlich ist das auch der Grund, warum man es dann einfach selber macht, ja?
7: Die werden meistens schon eher komplett bedient.
2: Warum so?
7: Weil die ältere Generation das so erwartet. Ich meine, nicht dich, Papa.
2: Erwartet die ältere Generation das?
8: Nein, auch wenn ich selber Besuch habe. Manchmal denke ich mir, die jungen Leute, manchmal könnten sie ein bisschen mit anpacken, wenigstens haben Essen, das Geschirr wegräumen. Es gibt manche, die machen es nicht. Das sage ich dann auch dann später zu meiner Frau. Mensch, die hätten auch ein bisschen helfen können, oder?
2: Potenzieller Schwiegersohn, ne?
8: Genau, ja. Also mal gucken, wenn er sich weiterhin so benimmt, dann überlegen wir uns das nochmal.
0: Also, als Gast schön helfen, dann ist man perfektes Schwiegersohnmaterial.

Das schöne Jochenende bei uns in SWR1 Baden-Württemberg geht weiter. Ich bin Jochen Klink, sag jetzt Tschüss. Nach 16 Uhr kommt hier Jochen Stöckle. Noch einen schönen Sonntag.

0: Um 16 Uhr mit Eva Zofko. Guten Tag. CDU und CSU sehen die Hitzeschutzpläne der SPD-Minister eher skeptisch. Fußball-Drittligist Waldhof Mannheim spielt unentschieden gegen Rostock und das Wetter. Am Abend und in der Nacht teils Schau und Gewitter, dazwischen aber auch trocken, Tiefstwerte 19 bis 14 Grad. Wegen brennender Wälder und Niedrigwassers in Deutschland haben sich jetzt auch die SPD-Bundesminister zusammengetan und ein Aktionsprogramm gegen Hitze vorgeschlagen. Unionspolitiker haben sich skeptisch darüber geäußert. Jan Zimmermann aus Berlin fasst das SPD-Papier und die Reaktionen aus CDU und CSU zusammen.
1: Die SPD macht in der Regierungskoalition Druck. Sie fordert mehr Schutz vor Hitze, Waldbränden, Niedrigwasser und weiteren Folgen des Klimawandels. In einem vierseitigen Papier, das dem ARD-Hauptstadtstudio vorliegt, schlagen die SPD-Bundesministerinnen und Minister ein Sofortprogramm Klimaanpassung und Hitzeschutz vor. Der Koalitionspartner Union reagiert skeptisch auf den Vorschlag der SPD-Minister. Die Sozialdemokraten müssten ihre Forderungen erstmal präzisieren, sagt der stellvertretende Vorsitzende der CDU-CSU-Fraktion Klaus Mack. Konkret gehe es darum, zu klären, welche finanziellen Verpflichtungen der Bund damit eingehen würde.
0: Der Waldbrand im belgischen Naturschutzgebiet Hohes Venn breitet sich nach Angaben der Feuerwehr schnell aus. Innerhalb von 24 Stunden habe sich die verbrannte Fläche auf fast 3000 Hektar verdoppelt, heißt es. Und der Waldbrand gilt schon jetzt als größter in der Geschichte Belgiens. Einige Stadtteile des nahegelegenen Monschau in Nordrhein-Westfalen liegen auf belgischem Gebiet. Ein Teil der Bewohner wurde dazu aufgerufen, die Häuser und Wohnungen wegen dichten Rauchs vorübergehend zu verlassen. Die Stadt geht aber nicht davon aus, dass die Flammen Monschau erreichen. In Tübingen hat eine 70-jährige Autofahrerin am Vormittag mehrere Menschen angefahren. Ein 28-jähriger Mann ist dabei nach Angaben der Polizei schwer verletzt worden. SWR-Reporterin Anne Schmidt mit den Einzelheiten.
2: Die Polizei geht nicht von Absicht aus, das sagte ein Polizeisprecher dem SWR. Der Schwerverletzte wurde in die Klinik gebracht. Er schwebt laut Polizei nicht in Lebensgefahr. Die Polizei in Tübingen geht nach den Worten eines Sprechers im Moment von einem Fahrfehler der 70-Jährigen aus. Der Bereich am Haagtor in der Tübinger Innenstadt war noch Stunden nach dem Unfall weiträumig abgesperrt.
0: Und jetzt die Ergebnisse der zweiten Fußball-Bundesliga. Hannover, Wolfsburg 0:1, Dresden, Darmstadt 1:0. Bielefeld, Cottbus ist 3:0 ausgegangen. Fußball-Drittligist Waldhof Mannheim bleibt in der neuen Saison weiter ungeschlagen. Bei Hansa Rostock gab es am Nachmittag ein 3:3 für die Mannschaft von Trainer Rui Mota. Die Mannheimer verspielten dabei allerdings eine 2-Tore-Führung und stehen somit nach 2 Spieltagen bei 4 Punkten. 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
3: Es ist 3:03 und hier ist der SWR1 Verkehrsservice. Bitte Vorsicht auf der A3, Frankfurt Richtung Würzburg. Zwischen Dreieck Würzburg West und Würzburg Kist steht ein defekter PKW. A3 Würzburg Richtung Frankfurt zwischen Weibersbrunn und Goldbach. 9 Kilometer stockender Verkehr, der dauert bis zu einer Dreiviertelstunde länger. A5 Frankfurt Richtung Karlsruhe, im Dreieck Karlsruhe auf der Überleitung zur A8 Richtung Stuttgart. Baustelle, 3 Kilometer Stauverzögerung bis zu einer Viertelstunde. A6 Mannheim Richtung Heilbronn zwischen Wiesloch-Rauenberg und Sinsheim. Da läuft immer noch eine Unfallaufnahme auf der linken Spur im Baustellenbereich. Die linke Spur ist auch gesperrt. 6 Kilometer Stau, 3/4 Stunde dauert es länger. Und in der Gegenrichtung nach Mannheim zwischen Bad Rappenau und Wiesloch-Rauenberg. 5 Kilometer Stau, dauert bis zu einer halben Stunde. A6 Nürnberg Richtung Heilbronn zwischen Bretzfeld und Kreuz-Weinsberg. Unfall auf der linken Spur, 4 Kilometer Stau, 20 Minuten plus. A8 München Richtung Stuttgart zwischen Märklingen und Mühlhausen. 7 Kilometer stockender Verkehr, Verzögerung bis zu 20 Minuten. Und noch eine Meldung aus der Schweiz. A2 Luzern Richtung Gotthard zwischen Wassen und Göschenen. 2 Kilometer Stau, 20 Minuten plus hier. Dann haben wir noch die A7. Entschuldigung, da ist was verrutscht. A7 B179 Reute Füssen am Grenztunnel Füssen. Blockabfertigung wegen zu hoher Verkehrsbelastung zwischen Füssen und Nassereit. Deshalb vor allen Dingen in Richtung Deutschland. Für alle, die gerade unterwegs nach Hause sind, immer wieder Stau und stockender Verkehr. Und dann haben wir noch einen Hinweis für mehrere Bundesländer, unter anderem auch für Baden-Württemberg. Hier kommt es derzeit großflächig zu Brandgeruch, teilweise auch Rauchniederschlag. Ursache sind die Waldbrände auch in Rheinland-Pfalz. Der Rauch wird teilweise über weite Strecken transportiert. Es besteht aber laut aktuellem Kenntnisstand keine akute Gefahr für euch, für die Bevölkerung. Allen unterwegs gute und sichere Fahrt. Das Wetter für uns in Baden-Württemberg heute Abend: schwüle Luft und teils kräftige Schauer und Gewitter. Örtlich müsst ihr mit Platzregen, Hagel und sogar Sturmböen rechnen. Dazwischen bleibt es immer mal wieder trocken und auch am Abend guckt mal die Sonne durch. In der Nacht entstehen dann weitere Schauer und Gewitter. Tiefstwerte heute Nacht 19 Grad am Oberrhein und bis zu 14 auf der Westalb. Morgen dann vor allen Dingen im Süden und im Osten immer noch nass, immer wieder Schauer und Gewitter von Norden her. Da wird es allmählich trocken und die Sonne kommt auch häufiger raus. Es wird deutlich kühler als zuletzt. Maximal 20 bis 26 Grad morgen.
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3: Mit Jochen Stöckle, hallo und einen schönen Sonntagmittag. Pilze. Pilze gibt es ganz verschiedene, ganz viele. Zum Beispiel, wenn ihr gerade aus dem Freibad kommt, dann habt ihr wahrscheinlich da einen Schwallpilz gesehen. In Omas Nähkästchen, da findet sich ein Stopfpilz. Und wenn es ein bisschen kühler wird im Herbst wieder, dann steht auf der Restaurantterrasse gerne mal ein Heizpilz. In Ulm, da gibt es einen Burgpilz. Aber das ist jetzt wirklich ein echter Pilz, den kann man essen. Aber was hat der mit der Burg zu tun? Warum Burgpilz? Das klären wir hier in einem Viertelstündchen.
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SWR1 Baden-Württemberg. Am Sonntagmittag, ich habe was gelernt, kann ich euch mitgeben. Und zwar habe ich ja, also ich bin ja groß geworden mit dem Satz, kennen alle in Baden-Württemberg, auf der Alb ist es ein Kittelkälter, ja? Auf der Schwäbischen Alb ist es meist eben doch deutlich kühler als drunten, als irgendwo im Tal, als in der Region Stuttgart sowieso oder im Unterland und so weiter, über Markgräflerland und Region Karlsruhe, darum brauchen wir gar nicht reden. Also auf der Alb immer ein Kittelkälter, ich kann euch sagen, gilt nicht mehr. Ich war auf der Alp, ich hab's für euch getestet. Ich saß gestern bei ca. 35 Grad im Biergarten. Also Alp, Kittelkälter, gilt so nicht mehr. Abkühlung ist zu erwarten, kommt so. Ah, demnächst kommt der Regen rein, heute Abend und heute Nacht sowieso. Dann wird's deutlich kühler.

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2: Urlaub planen. Das ist was, da kriege ich direkt Schwitzehändchen und so ein bisschen Puls. Urlaub planen ist überhaupt nichts für mich, macht mich fertig. Ich scheitere schon an einem Städtetrip. Deswegen hat man das nicht mir überlassen, sondern dem Kollegen Julian Hammerstein, der für euch einen perfekten Urlaubstag, einen perfekten Städtetrip in Ulm organisiert hat. Das Ganze steigt nächsten Mittwoch. Wir kümmern uns um alles, also nicht wir, sondern Julian, damit es auch klappt. Und ihr erlebt einfach nur eben den perfekten Tag. Wir haben für euch eine Führung organisiert im Ulmer Münster. Nee, nicht im Ulmer Münster. Das kann ja jeder, da kann ja jeder rein. Nee, wir haben für euch eine Führung auf dem Dach von Ulmer Münster organisiert. Da kommt nicht jeder rauf. Das ist echt spannend und interessant. Und es geht auch ganz tief runter in die Katakomben der Wilhelmsburg zum Burgpilz. Das ist jetzt kein Fall für den Mieterschutzbund von wegen Schimmelpilz an den Mauern. Nein, das sind echte, richtige Pilze, die kann man essen. Und die werden da unten angebaut, weil sie da eben besonders gut gedeihen. Julian Hammerstein war schon da, hat den Schlüssel für die Katakomben bekommen und sich da mal umgeschaut.
3: Ja, ich bin rein in die Burg und dann auch ganz schnell runter in die Burg. Und vielleicht hört man das schon am Hall. Es ist ein seltsamer Ort, um etwas anzubauen, aber es funktioniert scheinbar wunderbar. Ich bin jetzt in einem Gewölbekeller und da stehen mehrere mobile Regale drin. Auf denen sind Plastiksäcke und in diesen Säcken, da beginnen die Pilze sich zu entfalten. Man sieht so ein braunes Substrat, ja, da sind viele Nährstoffe drin und da kommt sehr viel weißer Flaum. Und hier bleiben die Pilze so 2 bis 3 Wochen und dann werden sie in einen anderen Gewölbekeller hier in der Burg geschoben, und zwar den Gang runter. Und den Weg gehen wir gleich mal weiter.
2: So richtig fertig werden die Pilze nämlich erst dann, wenn man den Gang runter in den anderen Raum gegangen ist. Das ist ein Raum mit einer ordentlichen Lüftung. Das ist der sogenannte Fruchtungsraum, wo Julian dann war.
3: Da stehen noch mehr von diesen mobilen Metallregalen mit noch mehr Plastiksäcken, die aber schon ganz anders aussehen. Da ist zum Beispiel ein Rosenseitling, ja, ein völlig rosaner Pilz, der aus diesem Sack raussprießt und sich schon völlig entfaltet. Andere Säcke sind noch gar nicht so weit. Auf der anderen Seite sehe ich dann einen weißen Pilz, die gelben. Das sind, wie mir beigebracht worden ist, Limonenseitlinge. Und auch die schauen schon so vorsichtig aus diesen Säcken heraus. Wenn der Pilz aus dem Plastiksack sich rausgearbeitet hat und schon sprießt, dann dauert es nur wenige Tage und er explodiert praktisch und hat eine enorme Größe angenommen. Das bedeutet, es sind auch wahrhaftige Pilzmassen, die hier unter der Burg entstehen und die dann weiterverarbeitet werden können zu leckeren Speisepilzen, aber zum Beispiel auch zu Burger-Patties oder zum Beispiel auch frittierte Pilze. Und genau die gibt es dann hier im Anschluss auch zu probieren. Also man schaut sich praktisch an, wie der Pilz aus dem Nichts entsteht und dann am Ende wieder verspeist wird und im Magen landet.
2: Die Pilzzucht in der Wilhelmsburg in Ulm, das ist eine Station beim perfekten Tag in Ulm.
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0: Es ist 16.31 Uhr. SWR1 Verkehrsservice. A3 Würzburg Richtung Frankfurt zwischen Weibersbrunn und Hößbach. 8 Kilometer stockender Verkehr, da dauert es bis zu einer Dreiviertelstunde länger. A5 Frankfurt Richtung Karlsruhe. Im Dreieck Karlsruhe auf der Überleitung zur A8 Richtung Stuttgart eine Baustelle. 4 Kilometer Stau, Viertelstunde dauert es hier länger. A6 Mannheim Richtung Heilbronn zwischen Wiesloch-Rauenberg und Sinsheim. Da ist die Unfallstelle geräumt. 6 Kilometer Stau, 30 Minuten dauert es länger. Und in der Gegenrichtung auf der A6 nach Mannheim zwischen Bad Rappenau und Wiesloch-Rauenberg. 5 Kilometer Stau, Verzögerung bis zu 30 Minuten. A6 Nürnberg Richtung Heilbronn zwischen Bretzfeld und Kreuz Weinsberg. Unfall auf der linken Spur, 4 Kilometer Stau, 20 Minuten dauert es hier länger. A8 München Richtung Stuttgart zwischen Märklingen und Mühlhausen. 7 Kilometer stockender Verkehr, 20 Minuten länger. Österreich, B179, Reute Richtung Füssen vor dem Grenztunnel Füssen, Blockabfertigung, 4 Kilometer Stau, da steht ihr 20 Minuten drin. Und noch ein Hinweis, durch die Brände in Rheinland-Pfalz und auch woanders in Rheinland-Pfalz und in Nordrhein-Westfalen kommt es großflächig zu Brandgeruch und teilweise zu Rauchniederschlag. Das sind tatsächlich die Waldbrände in Belgien, NRW und in Rheinland-Pfalz. Der Rauch zieht weite Strecken auch bis zu uns nach Baden-Württemberg rein, aber es besteht keine akute Gefahr für die Bevölkerung. Allen unterwegs, gute und sichere Fahrt.
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0: Martin Thiel hat den Sport. Es geht um eine Artistin und die hat ein ganz tolles Hobby. Die sammelt nämlich Medaillen.
2: Ja, und vielleicht gleich den 14. Weltmeistertitel. Daria Varfolomeev, mit dem Namen ist schon alles gesagt. Sie ist die Queen der rhythmischen Sportgymnastik, Olympiasiegerin und Weltmeisterin. Und sie räumt auch bei der Heim-EM in Frankfurt ab. Nach dem Mehrkampftitel holte sie Gold und Bronze mit Ball und Reifen. Und gerade ist sie nochmal dabei nachzulegen, führt mit dem Band. Aber der Wettkampf ist noch nicht ganz abgeschlossen. Eine Medaille ist aber drin. Die Show der 90-Jährigen aus Fellbach-Schmieden gibt es auf swr.de Sport zu sehen. Ja, und damit zu den Medaillenhamstern der Leichtathletik. Da hat Amanal Petros, der deutsche Marathon-Rekordhalter, Wort gehalten und bei der Europameisterschaft in Birmingham Gold geholt. Die 42 Kilometer auf dem hügeligen, schweren Innenstadtkurs lief er in 2 Stunden, 9 Minuten und 11 Sekunden, auch das Rekord, und setzte seinen Goldplan erfolgreich um.
3: Ich denke, es hat super geklappt. Das war eine riesengroße Herausforderung. Aber ich würde auch sagen, dass ich extra wirklich davor gut vorbereitet habe. Ich würde sagen, es hat sich gelohnt.
2: Ja, und was der Marathonmann kann, will auch die Weitsprung-Queen erreichen. Malaika Mihambo bewies in der Qualifikation Nervenstärke und überzeugte erst im letzten entscheidenden Versuch mit 7,10 Meter.
4: Ich habe irgendwie nach dem ersten Sprung nochmal einen Schalter umgelegt und dann musste ich einen Meter zurückgehen, sonst hat der Anlauf einfach nicht mehr gepasst. Und das haben wir dann gemacht beim dritten und da hieß es dann genauso mutig und stark anlaufen wie vorher auch und einen gültigen Sprung machen, der auch weit genug ist, und das ist mir zum Glück gelungen.
2: Ja, und damit gehört sie zu den Titelverteidigerinnen, nein, sie ist die Titelverteidigerin und gehört zu den Topfavoriten heute Abend im Finale. Schauen wir zum Fußball. Da hat gestern Heidenheim im zweiten Spiel nach dem Abstieg aus der ersten Bundesliga einen herben Dämpfer hinnehmen müssen. 1:4 in Berlin bei der Hertha verloren. Defensiv, kollektiv versagt. Frank Schmidt, der Trainer, schämte sich gestern für die Leistung seines Teams und fand auch heute deutliche Worte.
5: Wir können uns so nicht präsentieren. Auf jeden Fall nicht so wie in der ersten Halbzeit. 3:0 hinten zu sein und das hochverdient und im Prinzip kein Fuß richtig in das Spiel reinzubekommen. Das darf so nicht passieren, vor allen Dingen, weil es am Ende schon ein Einstellungsthema auch war, wie ich dieses Spiel von der ersten Sekunde annehme. Ist nicht würdig des ersten FC Heidenheim, das wissen die Spieler, und es war sehr enttäuschend, und dann sprechen wir es auch so an, wie es ist.
2: Ja, und besser machte es gestern der Karlsruher Sportclub im Duell gegen den ersten FC Kaiserslautern. 0:0 hieß es am Ende auf dem Betzenberg, das ist ordentlich, aber natürlich geht auch das noch besser, sagt der neue KSC-Coach Max Senft.
6: Ganz vollumfänglich zufrieden kann man als Profisportler und Profitrainer nie sein, wenn man das Spiel am Ende des Tages nicht gewinnt. Aber wenn ich dann die Leistung einordne, dann war das heute schon richtig gut von den Jungs. Insgesamt denke ich, hätten wir unseren Sieg verdient. Aber viel wichtiger ist, man merkt, dass hier was zusammenwächst.
2: Ja, und schauen wir auf die Zweitliga-Ergebnisse des heutigen Tages. Hannover und Wolfsburg 0:1. Dresden schlägt Darmstadt 1:0 und Bielefeld gewinnt gegen Cottbus mit 3:0. Und einen wilden Schlagabtausch gab es in Liga 3. Da versäumt es der Waldhof aus Mannheim, den Deckel drauf zu machen. Zweimal führt man mit 2 Toren Vorsprung und am Ende steht es nur 3:3 gegen Hansa Rostock. Nach 2 Spieltagen stehen Rostock und Mannheim mit jeweils 4 Punkten da.
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0: mit Jochen Stöckle und mit ABBA. The winner takes it all.

0: Hubestank heißt die Band. The Reason heißt der Hit. Hier ist SWR 1 Baden-Württemberg. Es ist Sonntag und es ist der Sonntag, wo es endlich wieder ein bisschen kühler wird, wenn denn der Regen kommt. Also meine vergangene Woche haben wir mehrfach schon die 30 Grad Marke gerissen. Tür aufgemacht, erstmal so ein heißes Handtuch, so ein heißes, klatschnasses Handtuch ins Gesicht gekriegt. Das ist die heiße Hitzewand, die er an dem Empfangen hat. Und diese Wand, die zieht sich jetzt gerade zurück. Auch wer unterm Dach wohnt zum Beispiel, freut euch auf nächste Woche. Wir bleiben dann mal wieder unter 30 Grad und ich freue mich auch ganz eigennützig über Regen, weil irgendwas blüht gerade wieder. Ich bin schon wieder am Niesen. Also wenn es mal ein bisschen die Pollen durch die Luft aus der Luft rauswäscht, finde ich auch gut. Es soll wieder Regen. Der Regen kommt und ganz Baden-Württemberg freut sich drauf.
1: Ich freue mich tatsächlich auf Regen, weil dann wird mein Auto auch endlich hoffentlich sauber. Ist ein bisschen dreckig geworden, ich sehe es nicht an, die Waschanlage zu gehen dafür.
2: Ja, also wenn man angeln geht oder so, ist der Regen auch ganz gut, weil da kommen die Fische nach oben. Und da freue ich mich jetzt auch eigentlich drauf, dann wieder, dass die Fische wieder gut beißen.
1: Es ist so viel Dürre und es sind auch so viele Brände zum Beispiel passiert, auch bei meinem Dorf, wo ich jetzt wohne. Und dann ist es schon eigentlich ganz, ganz wichtig, dass es jetzt wieder regnet.
3: Abends, vor allem wenn man im Dachgeschoss lebt und dort schläft, ist es schon angenehmer, wenn es regnet.
4: Ich freue mich auf jeden Fall, weil die ganzen Becher bei uns komplett leer waren und mein Hund geht gerne baden. Von dem her wird es wieder voller und dann kann er wieder baden gehen.
5: Wir brauchen den Regen und ich mag das auch. Also vom Geruch her oder so, so Sommerregen ist immer sehr geil. Und dann haben wir auch mehr Grundwasser und so. Also.
0: Es gibt, wie ihr gerade gehört habt, ungefähr 1000 Gründe, warum man sich über Regen freuen kann. Habt ihr auch einen bestimmten Grund oder freut ihr euch überhaupt über den Regen? Wollt ihr vielleicht lieber noch ein bisschen Sonne haben und Sommer haben? Der eine so, die andere so. Also, warum freut ihr euch über den Regen? Gibt es irgendeinen bestimmten Grund? Meldet euch gerne unter der 0711 26 27 28. Telefonnummer ist 0711 26 27 28. Über diese Nummer könnt ihr auch WhatsApps verschicken oder Signal-Nachrichten oder auch eine Sprachnachricht. Gibt es irgendeinen Grund, warum ihr euch besonders über den Regen freut, der jetzt zu uns reinkommt?

Und es zieht ein Regenband rein, Gewitterband von Westen über ganz Baden-Württemberg. Und das wird uns heute Abend in der Nacht und auch noch morgen mit hoffentlich ordentlich Regen beglücken. Falls ihr irgendeinen besonderen Grund habt, warum ihr euch über den Regen freut, der Dinmix reinkommt, ruft uns an 0711 26 27 28, schickt eine WhatsApp oder eine Signal-Nachricht oder eine Sprachnachricht über die 0711 26 27 28.

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1: Um 17 Uhr mit Eva Zofko. Guten Tag. In Griechenland sind bei einem Waldbrand zwei Menschen ums Leben gekommen. Vielseitigkeitsreiter Michael Jung holt WM-Gold. Und das Wetter. Am Abend und in der Nacht teils Schauer und Gewitter. Dazwischen auch trocken. Tiefstwerte 19 bis 14 Grad. In mehreren europäischen Ländern kämpfen die Feuerwehren weiter gegen Waldbrände. Aus Griechenland werden zwei Todesopfer auf der Insel Salamis nahe Athen gemeldet. Anwohner wurden aufgefordert, die betroffenen Gebiete zu verlassen. Im belgischen Naturschutzgebiet Hohes Venn hat die Feuerwehr den großen Waldbrand nach Regierungsangaben teilweise eingedämmt. Die Feuerfront nahe der nordrhein-westfälischen Stadt Monschau sei unter Kontrolle.

0: Im Südwesten ist ein neuer Waldbrand im saarländischen Illingen dazugekommen. Die SPD-Bundesminister haben ein Hitzeschutzpapier vorgelegt. Sie fordern Maßnahmen gegen die Folgen des Klimawandels. In der Diskussion ist auch eine Grundgesetzänderin zum Thema Klimaschutz. Grünen-Fraktionschefin Verlinden sagte, ihre Partei stehe für Gespräche zur konkreten Ausgestaltung zur Verfügung. Der klimapolitische Sprecher der Linksfraktion Fahl nannte den SPD-Vorstoß halbherzig. Leere Versprechen gebe es schon genug. Weitere Reaktionen hat Jan Zimmermann.
1: Der Koalitionspartner Union reagiert skeptisch auf den Vorschlag der SPD-Minister. Die Sozialdemokraten müssten ihre Forderungen erstmal präzisieren, sagt der stellvertretende Vorsitzende der CDU-CSU-Fraktion Klaus Mack. Konkret gehe es darum, zu klären, welche finanziellen Verpflichtungen der Bund damit eingehen würde. Umweltminister Schneider von der SPD fordert schon länger eine Grundgesetzänderung. Derzeit sind für Maßnahmen zur Klimaanpassung fast ausschließlich die Länder zuständig. Um das zu ändern, ist in Bundestag und Bundesrat eine Zweidrittelmehrheit nötig.
0: Nach dem Erdbeben in Indonesien ist die Zahl der Toten auf 53 gestiegen und mehr als 130 Menschen wurden verletzt. Das Beben traf gestern vor allem die Insel Flores. Es hatte die Stärke 7,7. Die Rettungsmannschaften suchen in mehreren Gebieten nach Verschütteten. Tausende Menschen sind aktuell auf Hilfe angewiesen. Sie warten auf Lebensmittel, Medikamente und Hygieneartikel. Außerdem ist die Stromversorgung unterbrochen. Bei der Weltmeisterschaft in der rhythmischen Sportgymnastik hat Daria Farfolomee vom TSV Schmieden in Fellbach Gold mit dem Band geholt. Es ist heute schon die dritte Medaille für die 19-Jährige, nach Gold mit dem Ball und Bronze mit dem Reifen. Am Freitag hatte Farfolomee auch schon im Mehrkampf triumphiert. Michael Jung aus Horb am Neckar ist Weltmeister im Vielseitigkeitsreiten. Er hat sich in Aachen im finalen Springen durchgesetzt und holte 16 Jahre nach seinem ersten Sieg seinen zweiten Einzeltitel. Für die Mannschaft gab es Silber hinter Großbritannien. 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
2: Es ist 17.03 Uhr und das ist der SWR1 Verkehrsservice. A3 Würzburg Richtung Frankfurt zwischen Weibersbrunn und Goldbach. 7 Kilometer stockender Verkehr dauert bis zu 20 Minuten länger hier. A5 Frankfurt Richtung Karlsruhe im Dreieck Karlsruhe auf der Überleitung zur A8 Richtung Stuttgart. Baustelle 3 Kilometer Stau, Viertelstunde dauert es hier länger. A6 Mannheim Richtung Heilbronn zwischen Wiesloch-Auenberg und Sinsheim. 3 Kilometer Stauverzögerung bis zu einer Viertelstunde. Und in der Gegenrichtung nach Mannheim auf der A6 zwischen Bad Rappenau und Wiesloch-Auenberg. 4 Kilometer Stau, 20 Minuten dauert es länger hier. Nochmal A6, jetzt Nürnberg Richtung Heilbronn zwischen Bretzfeld und Kreuz-Weinsberg. Unfall auf der linken Spur, 5 Kilometer Stau, da steht ihr 20 Minuten lang. A8 München Richtung Stuttgart zwischen Märklingen und Mühlhausen. 8 Kilometer, immer wieder streckenweise stockender Verkehr. Viertelstunde dauert es hier länger. Auf der B10 Karlsruhe Richtung Pforzheim ist der Grötzinger Tunnel in Grötzingen nach einem Unfall gesperrt. Hier ist ein Rettungshubschrauber im Einsatz. Österreich, B179 Reute Richtung Füssen. Vor dem Grenztunnel Füssen Blockabfertigung. 4 Kilometer Stau, 20 Minuten dauert es hier länger. Alle Verkehrsinfos könnt ihr abrufen bei uns. Jederzeit auf swr1.de. Allen unterwegs gute und sichere Fahrt. Das Wetter für uns in Baden-Württemberg. Heute Abend schwüle Luft und es gibt teils kräftige Schauer und Gewitter. Örtlich müsst ihr mit Platzregen, Hagel und Sturmböen rechnen. Dazwischen bleibt's immer wieder mal trocken. In der Nacht entstehen dann neue Schauer und Gewitter und es wird kühler. Heute Nacht gerade mal 19 Grad am Oberrhein und bis zu 14 Grad auf der Westalb. Morgen im Süden und Osten von Baden-Württemberg noch Schauer und Gewitter. Vom Norden her wird es dann aber allmählich trockener. Dann kommt auch die Sonne öfter raus. Es wird aber deutlich kühler als die vergangenen Tage. Maximal 20 bis 26 Grad morgen.
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2: 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Am Mikrofon Jochen Stöckle. Hallo zusammen. Schönen Samstagnachmittag. Wenn es regnet und nicht mehr so schön ist und man nicht rausgehen kann und man vielleicht auch sagt, gut, wenn es regnet, vielleicht gerade nicht ins Freibad, kann man eigentlich diese kühle Luft, die zu uns kommt, richtig gut genießen. Zwar folgendermaßen, Fenster auf Kipp, damit es nicht reinregnet, damit aber schön Lüftchen durchzieht, auf die Couch und zack, ein schönes neues Lieblingsbuch zur Hand. Wenn ihr gerade nicht wisst, was ihr lesen soll, was ihr lesen könntet, was ihr lesen sollt, wir haben einen Buchtipp für euch in einem Viertelstündchen hier bei uns.
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0: SWR1 Baden-Württemberg an einem Sonntag, wo es vielleicht bald mal wieder regnet. Manuel Rummel aus Lauf hat uns geschrieben. Ich freue mich total auf den Regen, weil wir gerade Mirabellen und Kirschbäume frisch angepflanzt haben und die brauchen dringend Wasser. Und auch Karin Hauser aus Reichenbach schreibt, das ganze Gemüse, das ich im Frühjahr angepflanzt habe, vertrocknet und mit Leitungswasser gießen, das wird auf die Dauer teuer. Karin, wie viel Gemüse hast du angebaut? Respekt! Und dann haben wir noch einen Anrufer reingekriegt. Hallo, wer ist da?
1: Andreas Simon aus Neudenau.
0: Hallo Andreas.
1: Warum ich mich über den Regen freue, ist ganz einfach. Wasser ist Leben.
0: Mhm.
1: Und das geht uns mittlerweile ab. Ich wohne hier an der Jagst und mein bester Freund ist Müller. Und die Mühle gibt es seit 200 Jahren. Er sagt, es war noch nie so schlimm. Und ich habe eine Dachgeschosswohnung mit 29 Grad. Also
0: okay, kann ich absolut nachvollziehen. 1000 gute Gründe, das waren deine Gründe, warum es schön ist, wenn es mal wieder regnet.
1: Weil Wasser Leben ist.
0: Und ich drücke dir die Daumen, dass auch deine Wohnung ein bisschen runterkühlt die nächsten Tage.
1: Jo, danke.
0: Mach's gut, mein Lieber. Ciao.
1: Tschö.
0: Der erste Regen kommt schon rein. Uschi Koss aus Tübingen schreibt, in Tübingen-Frondorf, da müssen wir schon wieder gucken, dass nicht reinregnet. Fenster zu, es ist windig, Blitz und Donner und da geht gerade ein gemütlicher Landregen runter, schreibt uns Uschi aus Tübingen.

0: S-Bahn Baden-Württemberg, aktueller Verkehrshinweis. Vorsicht auf der A8 Stuttgart Richtung München zwischen Märklingen und Ulm-West. Eine ungesicherte Unfallstelle. Bitte eine Rettungsgasse freihalten. Und Vorsicht auf der B27 Richtung Tübingen zwischen Tübingen Nord und B28 Stuttgarter Straße liegen Holzteile auf dem Beschleunigungsstreifen.
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0: Es gibt Bücher, die passen einfach so derartig in eine gewisse Jahreszeit zu einer gewissen Stimmung. Und dann heißen sie auch noch so. Der große Sommer. Das ist ein Buch für SWR1-Moderatorin und Kollegin Janet Pollock. Gehört dieses Buch unbedingt zum Sommer dazu. Ein Buch, das Leserinnen und Leser richtiggehend erfüllt, sagt sie. Der große Sommer von Ewald Ahrens, vorgestellt von Janet Pollock.
3: Damit hatte Friedrich nicht gerechnet. Pauken statt Sommerferien an der See. Er ist 16 und wenn er die Nachprüfung nicht schafft, also fahren seine Eltern mit den 4 Geschwistern in den Urlaub. Er muss zu seinen Großeltern. Zu Nana, der lebensklugen, zugewandten Künstlerin, und zum Herrn Professor. Streng, unnahbar, prinzipientreu. Damit sind die Sommerferien gelaufen. Sind sie nicht. Auch wenn Friedrich von der großen Freiheit träumt.
4: Das Sri, Sri, der Mauersegler, schnitt das Licht dieses Sommertages in hellgelbe, aufregend saure Zitronenscheiben. Und ich dachte, man müsste draußen sein, jenseits des Flusses sein. Und dann würde man nach Norden gehen, wo das Meer lag und man sich nach Südamerika einschiffen konnte.
3: So viel Sehnsucht. Noch weiß er nicht, dass sich manches davon in diesem großen Sommer zu Hause im Bayerischen erfüllen wird. Und manches nie, auch nicht in seinem Erwachsenenleben. Da läuft er auf der Suche nach einem bestimmten Grab über den Friedhof und erinnert sich an diese besonderen Ferien. Vormittags selbstbestimmt lernen, nachmittags dann die verrücktesten Dinge unternehmen. Zusammen mit seinem Freund Johann und mit Beate. Flaschengrüner Badeanzug, dunkle Haare, grüne Augen, extrem hübsch. 6 Wochen, in denen er von einem Familiengeheimnis erfährt und von der ungewöhnlichen Liebesgeschichte seiner Großeltern. 6 Wochen, in denen Friedrich die Liebe kennenlernt. Sie werden nachts im Freibad erwischt und der coole Bademeister lässt sie bei Flutlicht vom 7,5-Meter-Brett springen.
4: Weit unten im Drehen öffnete ich die Augen und sah Beate in einem Rauschen weißer Bläschen schon wieder hochschwimmen. Wir hatten es wirklich geschafft. Und auf einmal fühlte sich alles großartig an. Und Beate schnaufte atemlos neben mir. Jetzt sollst du mich küssen. Das war der wirkliche Anfang dieses verrückten Sommers.
3: Der Sommer, in dem Beate seine Liebe wird. Johann eine Psychose bekommt und Friedrich am Ende die Schule schafft. Und das alles so wunderbar, so farbig, intensiv und dicht beschrieben. Für mich ein Buch, das Leichtigkeit hinterlässt und irgendwie auch sehnsüchtig macht. Auch wenn Friedrich als Erwachsener mit Wehmut und Melancholie auf seine Jugend zurückschaut. Auf eine Zeit, in der alles möglich schien.
0: Der große Sommer von Ewald Ahrens, vorgestellt von Janet Pollock. Das Buch ist erschienen bei Dumont, hat 320 Seiten und kostet 20 Euro.
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0: Lessons in Love. Jetzt ist es genau 17.30 Uhr. SWR1 Verkehrsservice, A3 Würzburg Richtung Frankfurt zwischen Weibersbrunn und Hörsbach. 7 Kilometer stockender Verkehr, eine knappe halbe Stunde Verzögerung. A5 Frankfurt Richtung Karlsruhe im Dreieck Karlsruhe auf der Überleitung zur A8 Richtung Stuttgart. Baustelle 3 Kilometer Stau, Verzögerung bis zu einer Viertelstunde. A6 Nürnberg Richtung Heilbronn zwischen Bretzfeld und Kreuz Weinsberg. Unfall auf der linken Spur, wir haben 4 Kilometer Stau, 20 Minuten dauert es hier länger. A6 Heilbronn Richtung Mannheim zwischen Bad Rappenau und Wiesloch-Rauenberg. Baustelle 3 Kilometer Stau, 20 Minuten plus. A8 München Richtung Stuttgart zwischen Märklingen und Mühlhausen. 7 Kilometer stockender Verkehr, Viertelstunde dauert es hier länger. Österreich, eine Meldung für alle Heimreisenden gerade. B179 Reute Richtung Füssen, also nach Deutschland rüber, vor dem Grenztunnel Füssen. Blockabfertigung, 4 Kilometer Stau. Das dauert allerdings nur 20 Minuten. Alle Verkehrsinfos jederzeit auch auf swr1.de. Allen unterwegs gute und sichere Fahrt.
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0: Den Sport hat Martin Thiel und er bringt ziemlich viel goldenes Zeugs mit heute.
2: Ja, Edelmetall, wo man hinschaut, da muss man aufpassen, dass man nichts verpasst. Und Daria Varfolomeev alias Dasha hat heute gleich ihre WM-Titel 13 und 14 folgen lassen. Sie ist die Queen der rhythmischen Sportgymnastik, die Olympiasiegerin und Weltmeisterin, räumt auch bei der Heim-Europameisterschaft in Frankfurt ab. Nach dem Mehrkampftitel holte sie heute Gold mit dem Ball und mit dem Band und Bronze mit dem Reifen. Der Druck vor heimischem Publikum war groß, aber die 19-Jährige aus Fellbach-Schmieden hat geliefert und ist erleichtert.
3: Also ich bin sehr froh, dass ich das Ganze geschafft habe, vor allem heute nochmal nachgewiesen, dass ich wirklich da bin zum Kämpfen, um nochmal zu zeigen, was ich kann. 3 Gerätefinals, 3 Medaillen, ich bin sehr happy. Ja, und ich bin super dankbar an die ganzen Zuschauer, die ganzes Publikum, die ganzes Team, die hinter Kulissen sind, an meine Trainer und einfach an alle.
2: Ja, und Teil der unglaublichen Dasha-Show gibt es auf swr.de Sport. Wenige Sportler können da mithalten, Michael Jung vielleicht, auch der Vielseitigkeitsreiter aus Horb hat schon alles mehrfach gewonnen. Heute krönte sich der Olympiasieger wieder zum Weltmeister. Sein Dank gilt seinem Pferd, das alles kann. Gelände, Dressur und Springen, so schwärmt ein Weltmeister über seinen vierbeinigen Partner.
4: Das war unglaublich, die ganze Woche. Chipmunk ist einfach eine Legende. Das ist unwahrscheinlich, wie er Dressur gehen kann, wie er springen gehen kann, wie er rennen kann im Gelände, wie er zuhört, wie viel Nerven der hat, ist aber trotzdem super konzentriert, lässt sich toll reiten. Das ist gigantisch, wie der geht.
2: Michael Jung und Chipmunk, ein super Paar. Und damit zu den Medaillenhamstern der Leichtathletik. Da hat Amanal Petros, der deutsche Marathon-Rekordhalter, einen neuen Rekord bei der Leichtathletik-Europameisterschaft in Birmingham aufgestellt. Er lief die 42 Kilometer auf dem hügeligen Innenstadtkurs in 2 Stunden, 9 Minuten und 11 Sekunden, holte Gold und ist happy.
5: Ich denke, es hat super geklappt. Das war eine riesengroße Herausforderung. Aber ich würde auch sagen, dass ich extra wirklich davor gut vorbereitet habe. Ich würde sagen, es hat sich gelohnt.
2: Ja, und was der Marathonmann kann, will auch die Weitsprung-Queen erreichen. Malaika Mihambo bewies in der Qualifikation Nervenstärke und überzeugte erst im letzten entscheidenden Sprung mit 7,10 Meter, dass sie ins Finale gehört. Und heute Abend im Finale will sie es nicht ganz so spannend machen.
6: Ich versuche einfach mein Bestes zu geben, jetzt nochmal konzentrierter an den Start zu gehen. Und dann bin ich sehr zuversichtlich, weil die Konstanz ist dann, wenn es mal alles richtig eingestellt ist, eigentlich sehr gut. Und das ist die Hauptsache.
2: Ja, der Schlusstag, die Night Session bei der Leichtathletik. Ab 20.15 Uhr gibt sie im Sportschau-Stream zu sehen. Und damit gehört die Titelverteidigung von der LG Kupferalz mit den starken Nerven heute Abend eben im Finale auch wieder zu den Top-Favoritinnen. Und dann schauen wir noch auf die Zweitligaspiele heute. Hannover und Wolfsburg 0:1. Dresden schlägt Darmstadt mit 1:0 und Bielefeld besiegt Cottbus mit 3:0. Und einen wilden Schlagabtausch gab es in Liga 3. Da versäumt es der Waldhof aus Mannheim, den Deckel drauf zu machen. Zweimal führt man mit 2 Toren Vorsprung. Am Ende steht es nur 3:3 gegen Hansa Rostock. Nach 2 Spieltagen stehen Mannheim und Rostock bei jeweils 4 Punkten.
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0: Mit Jochen Stöckle. Hallo zusammen. Ich wünsche euch einen tollen Sonntagnachmittag.

0: Jack Johnson und Upside Down. Der Regen kommt rein, da haben wir heute schon die ganze Zeit drüber gesprochen. Abkühlung nach wirklich einer wahnsinnig heißen und schwitzigen und heute auch noch sehr schwülen Woche, beziehungsweise heute einem sehr schwülen Tag. Und ich habe euch gefragt, wie ist es? Freut ihr euch drauf, dass es regnet oder nicht? Wie sieht's aus? Gabi freut sich sehr, wenn das heiße Wetter mal aufhört. Sie sagt, ich bin eindeutig ein Wintermädchen. Da kannst du nämlich immer einen Kittel mehr anziehen. Aber bei der Hitze, da gibt's einfach nichts mehr auszuziehen. Und Anrufe haben wir auch noch reingekommen. Hallo, wer ist da?
1: Ja, hallo, hier ist die Susanne aus dem Meinharder Wald. Wir haben zu Hause 5 Ziegen und 2 Ponys.
0: Aha.
1: Und die möchte endlich mal wieder auf einer grünen Wiese stehen. Wir haben ganz viel Glück, dass wir praktisch noch Heu am Stiel haben. Das heißt, da steht noch irgendwas zwischen Weiß und Gelb.
0: Okay.
1: Und meine Tiere würden sich unwahrscheinlich freuen und viele, viele andere Weidetiere auch.
0: Und wahrscheinlich nicht nur wegen des Futters, sondern weil die halt auch schwitzen, ne?
1: Die schwitzen, die fühlen sich bei dem Wetter nicht so richtig warm. Es gibt total viele Insekten.
0: Mhm.
1: Das Trinkwasser wird gleich warm und die haben langsam echt auch Sommertief.
0: Also dann freu dich auf heute und morgen und die nächsten Tage. Es wird kühler und es wird nässer. Nasser.
1: Wunderbar, vielen Dank.
0: Mach's gut, gute Fahrt
1: bis
0: noch.
1: Bis dann, tschüss.
0: Ciao. Abkühlung kommt rein, die Meteorologen sagen heute Abend und heute Nacht kommen ein paar Gewitter, kommen ein paar Schauer runter und es wird deutlich kühler morgen.

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1: Ich hatte mal eine Bekannte, die hat den Wellensittich und die hat diesem Wellensittich beigebracht, folgenden Satz zu sagen. Alles so schön sauber hier. Dann sagt man sich, ja, ich habe heute schon geputzt, hier ist schön, ne? Und der Wellensittich sagte, ja, alles so schön sauber hier. Die Frage ist aber, warum können diese Tiere überhaupt sprechen? Also Wellensittiche oder Papageien, warum ist das so? Gabor Pahl aus der SWR-Wissenschaftsredaktion.
2: Papageien plappern nicht nur Menschen nach. Dieses Phänomen ist eher so ein Nebeneffekt von einer viel grundlegenderen Eigenschaft von Papageien. Papageien passen sich vor allem anderen Papageien an. Also die Heimat des Papageis ist ja der südamerikanische Regenwald. Dort leben die Papageien in Gruppen. Und innerhalb der Gruppen gibt es, wie bei Menschen auch, oft einen vorherrschenden Sound, einen Klang, einen Slang. Und an den passen sich die Papageien an. Das heißt, an dem können sie auch sich gegenseitig sozusagen als Mitglied der Gruppe identifizieren oder von anderen abgrenzen. Deswegen haben die Papageien schon mal die Fähigkeit, sich einen solchen Slang anzueignen. Andere Vögel machen das in gewissen Grenzen auch, nur anders. Also Singvögel singen, ne? Deswegen heißen sie so. Papageien haben bekanntlich keine besonders schöne Singstimme, deswegen hat das Plappern da die Rolle übernommen, die bei den anderen Vögeln eben das Singen hat. Übrigens auch dann, wenn jetzt zum Beispiel ein Männchen einem Weibchen imponieren will. Also die Nachtigall oder die Blaumeisenmännchen singen, der Papagei plappert, weil er eben dafür von der Natur entsprechend ausgestattet ist. Ausgestattet heißt, der Stimmapparat ist beim Papagei eher primitiver als bei anderen Vögeln. Dafür, da erzähle ich jetzt Papageienfreunden nichts Neues, haben Papageien eine dicke Zunge und mit der können sie, wie wir auch, sehr viele eben sehr unterschiedliche Laute hervorbringen, die so ein bisschen denen ähneln, die wir eben als Menschen auch hervorbringen können. Also wie gesagt, eigentlich nutzen sie die Fähigkeit zur Kommunikation und Anpassung in ihrer Papageiengruppe. Wenn sie aber bei Menschen aufwachsen, wird der Mensch eben zu der Bezugsperson und so ahmen sie dann den Menschen ab.
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1: Um 18 Uhr mit Lisa Kupper. Guten Abend. Der Waldbrand an der belgisch-deutschen Grenze ist unter Kontrolle. Darja Varfolomeev holt bei der WM der rhythmischen Sportgymnastik auch Gold mit dem Band. Das Wetter am Abend teils Schauer und Gewitter, morgen wechselhaft und kühler bei maximal 20 bis 26 Grad. Der Waldbrand im belgischen Naturschutzgebiet Hohes Venn ist teilweise eingedämmt. Zumindest die Feuerfront nahe der nordrhein-westfälischen Stadt Monschau ist nach Regierungsangaben unter Kontrolle. Trotzdem sind die Einsatzkräfte weiterhin im Dauereinsatz, berichtet Jochen Hilgers aus dem deutsch-belgischen Grenzgebiet.
2: Im Minutentakt rasen Lkw, Traktoren und Wasserwerfer der Polizei in das betroffene Gebiet. Innerhalb von 20 Minuten sind die Tanks schon leer, Nachschub erforderlich. Dazu kommt, dass weite Teile des Hochmoos hier nicht zugänglich sind. Nur von den wenigen befestigten Wegen aus kann gelöscht werden. So frisst sich das Feuer tief in den Moorboden, überall steigen beißende Rauchwolken auf. Es ist das verheerendste Feuer in der belgischen Nachkriegsgeschichte. Trotz der schwierigen Lage denkt niemand hier ans Aufhören. Viele sind fast rund um die Uhr im Einsatz.
1: Die aktuellen Hitzewellen beschäftigen die Bundespolitik. Die SPD-geführten Ministerien haben einen Aktionsplan zum Hitzeschutz vorgelegt. Darin wird unter anderem der Schutz von Beschäftigten gegen extreme Temperaturen gefordert. Klimaanpassung und Naturschutz müssten in der Verfassung

0: Verfassung verankert werden, und zwar noch vor der nächsten Bundestagswahl. Der Koalitionspartner Union reagierte zurückhaltend. Die SPD müsse ihre Vorstellungen genauer erläutern. Auch die finanziellen Folgen seien noch unklar. In der Tübinger Innenstadt hat eine 70-jährige Autofahrerin wohl wegen eines Fahrfehlers mehrere Menschen angefahren. Zwei sind schwer und ein Fußgänger leicht verletzt worden, sagt die Polizei. Sie geht davon aus, dass die Frau beim Abbiegen Gas und Bremse verwechselt hat. Ein Gutachter soll die genaue Unfallursache klären, heißt es weiter. Zum Abschluss der WM in der rhythmischen Sportgymnastik hat die deutsche Ausnahmeathletin Daya Farfolomeev nochmal 3 Medaillen gewonnen. Welche das sind? Dazu Sportreporterin Martina Knief.
1: Daria Farfolomeev zeigte zum Abschluss der Weltmeisterschaft noch einmal ihr ganzes Können und sicherte sich nach ihrem Mehrkampftitel auch die Goldmedaillen mit dem Ball und dem Band und zeigte noch einmal 2 grandiose Übungen. Nachdem sie das Band zum letzten Mal gefangen hatte, löste sich der ganze Druck und strahlend verließ sie die Wettkampffläche. Bronze gewann die 19-Jährige zudem mit dem Reifen.
0: Und Michael Jung aus Horb am Neckar ist Weltmeister im Vielseitigkeitsreiten. Er setzte sich in Aachen im finalen Springen durch und holte 16 Jahre nach seinem ersten Sieg seinen 2. Einzeltitel. Für die Mannschaft gab es Silber hinter Großbritannien. Und noch die Zeit, es ist 18.03 Uhr.
2: Hier ist der SWR1 Verkehrsservice, Vorsicht auf der A61 Ludwigshafen-Hockenheim. Zwischen Kreuz, Speyer und Hockenheim in beiden Richtungen liegen hier Äste auf der Autobahn. A3 Würzburg Richtung Frankfurt zwischen Weibersbrunn und Hößbach. 7 Kilometer stockender Verkehr, eine knappe halbe Stunde dauert es hier länger. A5 Frankfurt Richtung Karlsruhe im Dreieck Karlsruhe auf der Überleitung zur A8 Richtung Stuttgart. 3 Kilometer Stau wegen der Baustelle, das dauert eine Viertelstunde länger. A6 Nürnberg Richtung Heilbronn zwischen Bretzfeld und Kreuz Weinsberg. Da ist die Unfallstelle inzwischen geräumt. Noch 4 Kilometer Stau und noch 20 Minuten obendrauf. A6 Heilbronn Richtung Mannheim zwischen Sinsheim, Steinsfurt und Wiesloch-Rauenberg. Baustelle 3 Kilometer Stau, dauert Viertelstunde länger. A8 Stuttgart Richtung München zwischen Märklingen und Ulm-West läuft jetzt eine Unfallaufnahme auf der rechten Spur und sorgt für 2 Kilometer Stau. Und auf der B10 Karlsruhe Richtung Pforzheim ist der Grötzinger Tunnel nach einem Unfall gesperrt. Allen unterwegs gute und sichere Fahrt. Und das Wetter für uns in Baden-Württemberg. Ich kann mal so viel sagen, es wird kühler und es wird nässer. Heute Abend schwüle Luft, da bilden sich teils kräftige Schauer und Gewitter, örtlich Platzregen, Hagel und Sturmböen möglich. Dazwischen bleibt es immer wieder mal trocken. In der Nacht entstehen dann weitere Schauer und Gewitter, Tiefstwerte zwischen 19 Grad am Oberrhein in der Nacht und bis zu 14 auf der Westalb. Morgen, vor allen Dingen im Süden und im Osten von Baden-Württemberg, da kann es nochmal regnen oder gewittern. Vom Norden her, da wird es aber allmählich wieder trocken und da kommt auch die Sonne wieder öfter mal raus. Es wird deutlich kühler als die vergangenen Tage, maximal 20 bis 26 Grad morgen.
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2: Am Mikrofon Jochen Stöckle. Hallo zusammen. Wir haben es ja die ganze Zeit in den Nachrichten gehört und auch gesehen im Fernsehen, wie das aussieht, wenn ganze Wälder brennen. Und das war eben in Nordrhein-Westfalen so oder an der belgisch-deutschen Grenze. Da auch ein Brand, die Brände. Da Gott sei Dank inzwischen unter Kontrolle, sagt die Feuerwehr. Aber der Rauch, der da entstanden ist, der hat teilweise ganz schön lange Strecken zurückgelegt. Sogar hier für Baden-Württemberg gab es eine Warnung für sogenannten Rauchniederschlag oder dass eben hier Rauch reingeweht kommen kann. Keine Panik, da brennt es nicht in der Gegend, sondern das ist tatsächlich Rauch von diesen Waldbränden. Wie kann das sein, dass der Rauch solche Strecken zurücklegt? Haben wir mal nachgefragt. Bei unserem Wettermann die Antwort gleich in ungefähr einer Viertelstunde.
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0: SWR 1 Baden-Württemberg am Sonntagnachmittag. Wir kennen das alle, wenn der Rauch vom Nachbargrill rüberzieht, dann nervt es entweder oder es kann schon eine Einladung sein zum Würstchen mitessen. Wenn jetzt aber der Nachbar gerade im Urlaub ist und der Rauch kommt in einer riesigen Wolke daher und du hast erstmal gar keinen Plan, woher dieser Rauch denn kommt, dann ist das schon irritierend. Und so geht's gerade vielen in unserem Nachbarbundesland, in Rheinland-Pfalz. Und zwar in Regionen, in denen es gerade nicht brennt, da riecht's trotzdem nach Rauch. Und zwar von den Bränden aus der belgisch-deutschen Grenzregion oder auch aus Nordrhein-Westfalen. Es gab heute auch schon eine solche Rauchwarnung für Baden-Württemberg und deswegen haben wir mal nachgefragt bei Hartmut Mühlbauer aus dem SWR 1 Wetterstudio. Legt Rauch wirklich solche Strecken zurück und könnte der Geruch möglicherweise auch bei uns in Baden-Württemberg auftauchen?
1: Das ist schon möglich, dass der Rauchgeruch bis nach Baden-Württemberg kommt. Rauch ist ja leicht flüchtig und wird in der Luft sehr gut transportiert und außerdem haben wir jetzt im Augenblick Nordwestwind. Also die Windrichtung stimmt, die kommt von Rheinland-Pfalz und NRW her. Natürlich ist auch die Konzentration des Rauchs, also die Stärke des Brandes in der Luft wichtig, denn der verflüchtigt sich ja auch dann auf dem weiteren Weg. Aber insgesamt kann es schon sein, vor allem im nördlichen Baden-Württemberg, dass wir ein bisschen von dem Brandgeruch mitbekommen. Allerdings wird bei Schauern und Gewittern dann die Luft wieder ausgewaschen, dann ist auch der Brandgeruch erstmal wieder weg.
0: Sagt Hartmut Mühlbauer aus dem SWR 1 Wetterstudio. Der Brandgeruch kann also kommen, wird aber vermutlich nicht so massiv werden bei uns. Und die gute Nachricht ist, einige der größeren Waldbrände, zum Beispiel der im belgisch-deutschen Grenzgebiet oder auch der Brand im Hürtgenwald in Nordrhein-Westfalen, sind inzwischen weitgehend unter Kontrolle.

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SWR 1 Verkehrsservice um 6:30 am Sonntagabend. A3 Würzburg Richtung Frankfurt zwischen Weibersbrunn und Hößbach. 6 Kilometer stockender Verkehr. A5 Frankfurt Richtung Karlsruhe im Dreieck Karlsruhe auf der Überleitung zur A8 Richtung Stuttgart. Da haben wir eine Baustelle und im Moment 2 Kilometer Stau. Weiter geht's auf der A6 Heilbronn Richtung Mannheim zwischen Sinsheim-Steinsfurt und Sinsheim. Baustelle 4 Kilometer Stau. Das kostet euch an dieser Stelle 20 Minuten mehr Zeit. A8 München Richtung Stuttgart zwischen Märklingen und Mühlhausen. 7 Kilometer stockender Verkehr. Verzögerung bis zu einer Viertelstunde. Das war's jetzt auch schon. Nicht mehr ganz so viele Staus heute Abend. Alle Verkehrsinfos gibt's jederzeit auch nachzulesen auf swr1.de. Allen unterwegs gute und sichere Fahrt.

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1: Wenn man sich dieses Wochenende, diesen Sonntag heute mal anguckt, das ist sportlich gesehen wie im Märchen. Man hat den Eindruck, Frau Holle kommt alle paar Minuten ums Eck und schickt wieder eine Goldmarie durchs Tor. Also Martin Thiel vom SWR Sport, was war heute dein Highlight?
2: Also ganz schwer, aber mein Highlight bis jetzt wirklich Daria Dasha Varfolomeev. Was die 19-Jährige aus Fellbach-Schmieden in der rhythmischen Sportgymnastik für eine Show abzieht, ist einfach unfassbar. Sie holte sich heute bei der Heim-WM in Frankfurt die Weltmeistertitel 13 und 14 nach dem Mehrkampftitel. Also Gold mit dem Ball und mit dem Band und Bronze auch noch mit dem Reifen. Der Druck riesig, aber die Erleichterung bei ihr auch.
3: Also ich bin sehr froh, dass ich das Ganze geschafft habe. Vor allem heute nochmal nachgewiesen, dass ich wirklich da bin zum Kämpfen, um nochmal zu zeigen, was ich kann. 3 Gerätefinals, 3 Medaillen. Ich bin sehr happy. Ja, und ich bin super dankbar an die ganzen Zuschauer, die ganzes Publikum, die ganzes Team, die hinter Kulissen sind, an meine Trainer und einfach an alle.
2: Ja, die Frau hat Nerven und das Publikum ist ausgerastet, was die mit dem Ball anstellt. Das ist einfach ganz, ganz großer Sport. Die unglaubliche Dasha-Show gibt's auch auf swr.de Sport.
1: Dasha, Olympiasiegerin, mehrfache Weltmeisterin, da können nicht viele Sportler oder Sportlerinnen mithalten. Fällt dir irgendjemand ein?
2: Ja, lass mich kurz überlegen, da gab's heute einen. Michael Jung, vielleicht.
4: Ach, was für ein Zufall.
2: Ja, der Vielseitigkeitsreiter aus Horb hat schon mehrfach alles gewonnen. Heute krönte sich der Olympiasieger wieder und zum zweiten Mal zum Weltmeister. Die Freude umso größer, denn Jan Wochner in Aachen weiß, das war wirklich packend.
5: Der Jubel der Zuschauer im größten Reitstadion der Welt, ohrenbetäubend laut. Michael Jung genoss jede Sekunde auf seinem Pferd Chipmunk. Der dreifache Einzel-Olympiasieger blieb beim abschließenden Springreiten in der Vielseitigkeit fehlerfrei und sicherte sich so den Weltmeistertitel im Einzel. Zuletzt hatte der 44-jährige Jung diesen Titel vor 16 Jahren geholt. Auf Chipmunk machte Jung es spannend, touchierte an einem der ersten Hindernisse eine Stange. Die aber blieb liegen und Jung kam letztlich ohne Abwurf durch.
1: Und damit war aber heute noch lange nicht genug, was Medaillenchancen angeht. Wo gab und gibt's heute noch welche?
2: Frag mich besser, wo nicht. Zum Abschluss der Schwimm-Europameisterschaften in Paris gehören Isabel Gose und Maja Werner zu den Top-Favoritinnen über 400 Meter Freistil. Und vor wenigen Minuten haben die Abendwettkämpfe begonnen. Und in der Leichtathletik auch letzter Tag, Europameisterschaft in Birmingham, da gab's schon Gold im Marathon für Amanal Petros. Der deutsche Rekordhalter hat geliefert. Ja, und was der Marathon kann, will auch die Weitsprung-Queen erreichen. Malaika Biambo bewies in der Qualifikation Nervenstärke, überzeugte erst im letzten entscheidenden Versuch mit 7,10 Meter. Ja, und heute Abend im Finale will sie es nicht ganz so spannend machen.
6: Ich versuche einfach mein Bestes zu geben, jetzt nochmal konzentrierter an den Start zu gehen. Und dann bin ich sehr zuversichtlich, weil die Konstanz ist dann, wenn das mal alles richtig eingestellt ist, eigentlich sehr gut. Und das ist die Hauptsache.
2: Ja, wenn die das sagt, dann stimmt es. Die Titelverteidigerin von der LG Kurpfalz gehört mit den starken Nerven heute Abend also wieder zu den Top-Favoritinnen ab 20.15 Uhr im Livestream auf sportschau.de. Ja, und dann schauen wir noch schnell zu den Zweitligaspielen. Da gab es heute 3 Ergebnisse. Hannover, Wolfsburg 0:1, Dresden, Darmstadt 1:0 und Bielefeld besiegt Cottbus mit 3:0.
1: Dankeschön, Martin Thiel.

Es ist Sonntagabend, SWR1 Baden-Württemberg hier. Wir haben euch gefragt, freut ihr euch eigentlich, wenn es jetzt endlich mal wieder regnet? Und warum freut ihr euch über den Regen? Ina aus Esslingen hat uns geschrieben, ich freue mich über den Regen und die lang ersehnte Abkühlung extremst, weil ich dann endlich sommertypisch meine Bücher auf dem Balkon lesen kann und mein Körper diese Hitze nicht verarbeitet bekommt. Das heißt, mir geht es dann auch physisch wieder besser und meine Seele braucht den Regen wie andere Menschen die Sonne im Winter. Es ist die Mischung, die es macht. Ne? Ein bisschen Regen, ein bisschen Sonne oder auch Sonne im Winter, wenn es vorher kalt war oder kalt ist. Passt alles zusammen. Apropos Bücher lesen. Wir hatten heute schon einen Buchtipp im Programm und zwar Der große Sommer von Ewald Ahrens hat die Kollegin Jenny Pollock vorgestellt. Falls ihr das verpasst habt, gar kein Problem. Alle unsere Buchtipps könnt ihr nochmal nachhören auf swr1.de. Da haben wir die alle miteinander versammelt. Könnt ihr ein bisschen gucken, ob ihr noch was zu lesen findet für den Sommer, für den in Zukunft, also so ab morgen wieder etwas kühleren Balkon.

0: Kirs. 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
1: Um 19 Uhr mit Lisa Kupper. Guten Abend. Die beiden Waldbrände in und an der Grenze zu NRW sind unter Kontrolle. Michael Jung holt Gold im Vielseitigkeitsreiten. Das Wetter morgen wechselhaft mit Schauern und Gewittern, später von Norden trockener, maximal 20 bis 26 Grad. Die Waldbrandlage in Nordrhein-Westfalen entspannt sich. Die Flammen vor der Stadt Monschau sind laut belgischen Behörden gestoppt und unter Kontrolle. Über die Lage in Hürtgenwald, etwa 20 Kilometer von Monschau entfernt, berichtet SWR-Reporter Ingo Wagner.
2: Das Feuer sei soweit unter Kontrolle, sagte der Landrat des Kreises Düren, Ralf Nolten. Auf dem 300 Hektar großen Gebiet gibt es keine offenen Flammen mehr. Mithilfe von Panzern der Bundeswehr konnten die Einsatzkräfte das Gebiet mit einer breiten Schneise durch den Wald sichern und so die Ausbreitung stoppen. Die rund 2000 Bewohnerinnen und Bewohner des Ortsteils Gai der Gemeinde Hürtgenwald konnten bereits in ihre Häuser zurückkehren. Sie waren evakuiert worden, nachdem sich die Flammen dem Ort am Freitag bis auf wenige Meter genähert hatten. Entwarnung gibt es jedoch noch nicht. Rund 900 Einsatzkräfte bekämpfen weiterhin versteckte Glutnester im Boden.
1: Bei einem Waldbrand auf der griechischen Insel Salamis sind zwei Menschen gestorben. Die Leichen seien im Süden der Insel geborgen worden, teilte die Feuerwehr mit. Zuvor waren zeitgleich zwei Brände in der Nähe beliebter Badestellen ausgebrochen. Hunderte Urlauber und Einheimische wurden mit Booten in Sicherheit gebracht. Starker Wind facht die Flammen an, die sich schnell ausbreiten. Bei der Weltmeisterschaft in der rhythmischen Sportgymnastik hat die deutsche Ausnahmeathletin Darja Varsolomejew Gold mit dem Band geholt. Es war heute bereits die dritte Medaille für die 19-Jährige, nach Gold mit dem Ball und Bronze mit dem Reifen. Am Freitag hatte Varsolomejew auch schon im Mehrkampf triumphiert. Vielseitigkeitsreiter Michael Jung aus Horb am Neckar hat bei der WM in Aachen Gold geholt. Es ist sein zweiter Einzeltitel. ARD-Sportreporter Jan Wochner fasst den Tag zusammen.
3: Der Jubel der Zuschauer im größten Reitstadion der Welt, ohrenbetäubend laut. Michael Jung genoss jede Sekunde auf seinem Pferd Chipmunk. Der dreifache Einzel-Olympiasieger blieb beim abschließenden Springreiten in der Vielseitigkeit.

0: Halt fehlerfrei und sicherte sich so den Weltmeistertitel im Einzel. Zuletzt hatte der 44-jährige Jung diesen Titel vor 16 Jahren geholt. Dank seines Top-Ergebnisses holte das deutsche Team am Ende in der Mannschaftswertung Silber hinter dem überragenden britischen Team.
1: Das waren die Nachrichten mit Lisa Kuppa.
2: SWR 1 Baden-Württemberg Verkehrsservice. A3 Würzburg Richtung Frankfurt zwischen Weibersbrunn und Hößbach. 6 Kilometer stockender Verkehr. A6 Heilbronn Richtung Mannheim zwischen Sinsheim, Steinsfurt und Sinsheim. Baustelle 3 Kilometer Stau, dauert bis zu einer Viertelstunde länger hier. A8 Karlsruhe Richtung Stuttgart zwischen Pforzheim Süd und Rotesheim. Unfallaufnahme auf der linken Spur. 7 Kilometer stockender Verkehr. Das war's schon. Allen unterwegs gute und sichere Fahrt. Das Wetter für uns in Baden-Württemberg. Heute Nacht stellenweise schauerartiger Regen. Hier und da bilden sich auch Gewitter. Tiefstwerte in der Nacht zwischen 19 Grad in der Ortenau und bis zu 14 Grad im Allgäu. Morgen halten sich vor allen Dingen im Süden und im Osten des Landes noch Schauer und Gewitter. Von Norden her wird es allmählich trocken und dann kommt auch die Sonne ab und zu durch. Es wird deutlich kühler als die vergangenen Tage. Maximal 20 bis 26 Grad morgen.
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2: 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Am Mikrofon Jochen Stöckle. Hallo zusammen, schönen Sonntagabend. Falls Sie vorhaben, noch zu kochen, wir haben noch einen kleinen Tipp für Sie, wenn Sie Pilze irgendwo haben. Pilze ist überhaupt unser Thema. Wir schicken euch, nämlich, wenn ihr Bock habt, in einen Pilzkeller. In der Wilhelmsburg, in Ulm. Da gibt es einen solchen Keller. Da werden Pilze gezüchtet, da könnt ihr hingehen. 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In 20 Minuten gibt es ein paar schicke Pilzrezepte.
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0: Bodo Lindenberg. Seine Lieblingsstraße in St. Pauli in Hamburg, die Reeperbahn. 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Hallo, die nächsten Tage soll es immer wieder regnen. Haben wir die ganze Zeit schon behauptet, haben wir die ganze Zeit erzählt. Das sagen Meteorologen, das behaupten nicht wir Moderatoren. Wir haben keine Ahnung vom Wetter. Wir lesen uns das vor, was die Meteorologen und die Meteorologinnen uns sagen. Und die sagen, es wird Regen geben, endlich mal. Auf den hoffen wir alle wegen der Abkühlung, aber besonders die, die total auf frische Pilze stehen. Denn diese Pilze, damit die im Herbst schön sprießen, brauchen jetzt endlich mal Wasser. Was wir im Moment an Pilzen schon bekommen, das sind in der Regel Zuchtpilze. Kräuterseitlinge, Pfifferlinge, Shiitake-Pilze, auch sehr lecker. Vor allen Dingen, wenn man nicht allzu sanft mit ihnen umgeht. Ja, das stimmt. Das hat uns der Pilzexperte Deutschlands erzählt. Der war in SWR 1 Leute, Moritz Schmid. Nee, der Moritz Schmid ist hier. Hallo, wo ist Moritz Schmid? Wo sind Sie, Herr Schmid? Da sind Sie.
1: Ich würde euch auf jeden Fall empfehlen, Pilze immer sehr heiß anzubraten, mit sehr viel Hitze. Am besten sogar vielleicht vom Feuer küssen zu lassen, auf den Grill zu legen oder so. Knackige Pilze natürlich. Und wer ein bisschen Umami braucht, der löscht die am Ende mit Sojasauce ab. Dann hat man eine schöne salzige Kruste. Schmeckt hervorragend.
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0: Es ist gleich 19.30 Uhr, SWR 1 Baden-Württemberg, Verkehrsservice. Vorsicht auf der A5, Karlsruhe Richtung Frankfurt, im Kreuz Heidelberg in der Überleitung zur A656 Richtung Mannheim ist eine ungesicherte Unfallstelle im Kurvenbereich. Vorsicht auf der A6, Nürnberg-Heilbronn zwischen Kreuz Weinsberg und Heilbronn-Neckarsulm. Entschuldigung, jetzt haben wir sie. In beiden Richtungen umgestürzte Bäume. Ich wiederhole nochmal, Vorsicht auf der A6 Nürnberg-Heilbronn zwischen Kreuz Weinsberg und Heilbronn-Neckarsulm. In beiden Richtungen umgestürzte Bäume. Die Staus. A3 Würzburg Richtung Frankfurt zwischen Weibersbrunn und Hößbach. 5 Kilometer stockender Verkehr. A6 Heilbronn Richtung Mannheim zwischen Sinsheim-Steinsfurt und Sinsheim. Baustelle 3 Kilometer Stau, dauert bis zu einer Viertelstunde länger hier. Und die B27 Tauberbischofsheim-Morsbach ist zwischen Rittersbach und Dallau in beiden Richtungen wegen eines Feuerwehreinsatzes gesperrt. Allen unterwegs, gute und sichere Fahrt.
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Es ist SWR1 Baden-Württemberg, es ist Sonntagabend und es sind immer noch sportliche Wettkämpfe am Laufen, unter anderem Europameisterschaft im Schwimmen. Da gab es gerade schon wieder eine Bronzemedaille, Lukas Mertens über 400 Meter Freistil. Und dann gab es noch zwei Medaillen, und zwar bei den 400 Meter Freistil der Frauen. Isabel Gose hat Silber geholt und Maja Werner Bronze. Herzlichen Glückwunsch dazu. Es ist ja so, es gibt viele Songs, wo man jetzt nicht so genau weiß, worum geht's da eigentlich genau und was heißt denn jetzt dieses Losing My Religion, das Michael Stipe von R.E.M. da zusammengedichtet hat. Also es ist ein Spruch, ein US-amerikanischer Spruch, vor allen Dingen in den Südstaaten, da wo Michael Stipe und R.E.M. herkommen, da sagt man, I'm losing my religion und meint damit so viel wie, ich fall vom Glauben ab oder ich hab die Schnauze jetzt echt voll. Und in dem Fall geht es um, ja, um eine romantische Beziehung, die sich da anbahnt, aber die nicht so ganz einfach ist. Weil so wie er singt, Michael Stipe, ist er eher so der Typ, der halt in der Ecke steht. Naja, er singt da immer so, that's me in the corner. Und dann singt er aber, and that's me in the spotlight. Und das stimmt, irgendwie stimmt das nicht ganz. Am Anfang, hat Michael Stipe mal in einem Interview erzählt, am Anfang hieß der Text, da lautet der Text anders. Wir haben uns das so vorgestellt, man ist auf so einer Party und man sitzt da so in der Ecke und ist ein bisschen so, na, ein bisschen so zurückgezogen eher. Nicht so der lauteste von allen. Und da hieß der Text noch, that's me in the corner. That's me in the kitchen. Also das bin ich in der Küche und ich sitze da irgendwo hinten im Eck. Und dann hat irgendeiner die Idee gehabt, nee, änder's doch ab, mach doch That's me in the spotlight. Und am Ende ist es ein Song über dich, den großen Sänger, der privat eher so ein bisschen schüchtern in der Ecke sitzt, aber wenn es um die Bühne geht, dann steht er ganz vorne, singt seinen Song und ist im vollen Licht. 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

0: Cyrus war das und Flowers in SWR 1 Baden-Württemberg am Sonntagabend. Noch 10 Minuten, dann geht's los. Dann ist 20 Uhr und dann ist Annette Loris in the house. Hallo.
1: Guten Abend.
0: ARD Musikclub Soul. Und ihr habt immer noch Sommerspezialsendungen. Ich weiß das, weil ich auch schon eine moderiert habe diese Woche.
1: Überraschung.
0: Überraschung.
1: Genau.
0: Ihr macht auch Zahlen heute Abend,
1: ja,
0: ne?
1: Ja. Wobei, was mir aufgefallen ist, ich weiß nicht, wie oft hattest du am Dienstagabend die Zahlenkombination 112 oder 110?
0: Einmal. Ich hatte einmal den Notruf 110. 112 glaube ich gar nicht. 110 war auf jeden Fall dabei. Ja. Wie oft hast du?
1: Ich habe 911.
0: Ach so, natürlich.
1: Die amerikanische Variante.
0: Ja. Okay.
1: Und die überraschenderweise auch in zwei völlig unterschiedlichen Zusammenhängen von völlig unterschiedlichen Soul-Interpreten. Also da wäre zum einen Teddy Swims, zum anderen Wycliffe Jean zusammen mit Mary J. Blige.
0: Natürlich, ja.
1: Aus welchen Gründen da wer welchen Notruf braucht, absetzt oder anbietet, das klären wir unter anderem kurz nachher.
0: Wir sind gespannt. Noch eine ganz kurze Frage. Wie oft hast du ganz hohe Zahlen? Weil ich hatte überraschenderweise im Musikclub Deutsch echt Millionen, hatte ich ganz oft.
1: Nicht oft, aber ich habe ein paar Millionen.
0: Alles klar. Wir sind so reich. Wir haben alle Millionen. Zumindest mal die
1: im
0: Zahl.
1: Soul.
0: Im Soul, genau. Musikclub Soul. ARD Musikclub Soul mit Annette Loris. Gleich um 20 Uhr. Das war SWR 1 Baden-Württemberg heute am Sonntagnachmittag mit Jochen Stöckle. Tschüss, macht's gut. Schönen Abend.

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1: Um 20 Uhr mit Lisa Kupper. Die Waldbrände in der Eifel und an der belgischen Grenze sind weitgehend unter Kontrolle. Im Westerwald musste dagegen ein Ort teilweise evakuiert werden. Aus unserer Nachrichtenredaktion Ramin Movasagian.
2: Betroffen war die rheinland-pfälzische Gemeinde Gebharzhain im Landkreis Altenkirchen. Hier mussten am Abend 20 Familien ihre Häuser verlassen, weil sich die Flammen immer weiter näherten. Inzwischen ist die Evakuierung aufgehoben. Auch in Hürtgenwald ist die Lage inzwischen deutlich besser. Dort hat der Landrat des Kreises Düren bestätigt, die Feuer seien unter Kontrolle. Im belgischen Naturschutzgebiet Hohes Venn gibt es ebenfalls leichte Entwarnung, zumindest für den nahegelegenen Ort Monschau in Nordrhein-Westfalen. Ein Sprecher der Stadt erklärte, man rechne nicht mit einem Übergreifen der Flammen auf deutsches Gebiet. Die Brände sind auch in Baden-Württemberg sichtbar. In einigen Regionen ist es laut Behörden trüb.
1: Wegen brennender Wälder und Niedrigwassers in Deutschland haben die SPD-Bundesminister einen Hitzeaktionsplan vorgeschlagen. Zur Diskussion steht unter anderem eine Grundgesetzänderung. Grünen-Fraktionschefin Verlinden sagte, ihre Partei stehe für Gespräche zur Verfügung. Der klimapolitische Sprecher der Linksfraktion Fahl nannte den SPD-Vorstoß halbherzig. Leere Versprechen gebe es schon genug. Skepsis herrscht auch in der Union. Fraktionsvize Max sagte, die SPD müsse ihre Ideen erstmal präzisieren und dann gehe es auch um die Kosten für den Bund. Eine Autofahrerin ist in Tübingen in mehrere Menschen gefahren. Die Polizei sagt, dass es 2 Schwerverletzte und einen Leichtverletzten gibt und geht von einem Unfall aus. Einzelheiten von SWR-Reporterin Anne Schmidt.
3: Die 70-Jährige wollte mit ihrem SUV in eine Seitenstraße abbiegen. Dabei soll sie Gas und Bremse verwechselt haben. Mit ihrem Wagen erfasste sie zuerst einen jüngeren Radfahrer, der schwer verletzt ins Krankenhaus kam. Danach ist der Wagen ohne Stopp weitergefahren, hat einen Fußgänger gestreift und eine 59-jährige Frau schwer getroffen. Der Fußgänger erlitt leichtere Verletzungen. Das Auto kam erst an einem Geländer an der Ammer zum Stehen. Sowohl die Fahrerin als auch ihr Beifahrer blieben unverletzt. Die Staatsanwaltschaft hat zur Klärung der Ursache ein Gutachten angeordnet.
1: Bei der Schwimm-EM in Paris hat es 3 weitere Medaillen für Deutschland gegeben. Isabel Gose landete über 400 Meter Freistil hinter der Italienerin Simona Quadarella auf dem Silberrang. Die Heidelbergerin Maja Werner holte Bronze. Im 400 Meter Freistilrennen der Männer sicherte sich Lukas Mertens ebenfalls die Bronzemedaille. Das Wetter. Morgen dichte Wolken und Schauer, vor allem ganz im Süden häufig nass und vereinzelt auch Gewitter. Im Tagesverlauf trockener und etwas sonniger, dazu maximal 20 Grad im Hochschwarzwald und 26 Grad in Rheinhessen. Am Dienstag Wolken und etwas Regen, im Süden teils freundlich bis 28 Grad. Die Zeit 20:03 Uhr.

0: ARD-Verkehrsservice. Vorsicht auf der A5 Karlsruhe-Frankfurt zwischen Weiterstadt und Langenmühlfelden sind Menschen auf der Fahrbahn. A5 Frankfurt Richtung Karlsruhe, M3 Karlsruhe in der Überleitung zur A8 Richtung Stuttgart an der Baustelle 2 Kilometer Stau. A6 Mannheim Richtung Heilbronn zwischen Kreuz Waldorf und Sinsheim ein Unfall auf dem rechten und mittleren Fahrstreifen 2 Kilometer Stau. A6 Heilbronn Richtung Mannheim zwischen Sinsheim und Wiesloch-Raunberg nach einem Unfall auf dem Standstreifen 2 Kilometer Stau. Und A7 Fulda Richtung Würzburg zwischen Dreieck Fulda und Bad Brückenau Wildflecken 7 Kilometer stockender Verkehr. Die B27 Tauberbischofsheim-Mosbach ist zwischen Rittersbach und Dallau in beiden Richtungen wegen eines Feuerwehreinsatzes gesperrt. Allen unterwegs gute und sichere Fahrt. Kommt gut an.
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0: Am Mikrofon Annette Loris. Schönen Sonntagabend und der Soul ist heute komplett mit Zahlen beschäftigt. Songs, in denen Zahlen eine wichtige Rolle spielen und ihr spielt natürlich die allerwichtigste Rolle. Heißt, wenn ihr Songs habt, bei denen ihr sagt, oh ja, der muss laufen, wenn ihr ein Zahlen-Special macht. 0711 26 27 28. Unter diesen Zahlen werden wir dann zu erreichen. Per WhatsApp, per Telefon, per Signal. Und wir beginnen unser Sommer-Special mit Bruno Mars. 24K Magic.
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Und dann sind wir schon mittendrin in unserem Zahlen-Special im ARD-Musikclub Soul an diesem Sonntagabend. Jetzt geht es um eine Band, die Anfang der 90er entstand in Großbritannien. Da studierte Chris Corner eigentlich Astrophysik, aber tüftelte im Keller seiner Eltern an Sounds. Und ein ehemaliger Klassenkamerad sagte ihm, oh, mach da doch was draus, du kannst doch was. Und so entstand damals die Band Sneaker Pimps. Vor allem in Großbritannien in der Trip-Hop-Szene wurden die ruckzuck bekannt. Es folgte ein dicker Plattenvertrag, Bandstreitigkeiten und 2005 dann das Ende der Sneaker Pimps. Aber sie haben uns schöne Songs geschenkt. Auch einen mit Zahlen. Six Underground.

Lee Fields und Two Jobs im ARD Musikclub Soul. In dem es um Zahlen geht, da machen wir jetzt ein kleines Notruf-Special. 911, das ist die Notrufnummer in den USA und in Kanada. Und diese Zahlen wurden im Laufe der Zeit so ein bisschen ein Synonym für Rettung. Im Falle von Teddy Swims ist es so, dass er daraus dann einen kompletten Song gemacht hat. In dem es aber nicht darum geht, den Notruf zu wählen, sondern er möchte der Notruf sein, sprich der, der Hilfe leistet. Nach dem Motto, wenn du Hilfe brauchst, ruf mich an, ich bin deine ganz persönliche Rettung. Bisschen anders schaut es bei Wycliffe Jean, Mary J. Blige aus. Deren 911 ist ein Beziehungsnotruf, denn hier geht es um eine ziemlich komplizierte Dreiecksbeziehung, die sowas von gar nicht funktioniert und sich wie ein echter Notfall anfühlt. Die zwei jetzt hintereinander weg, zuerst Teddy Swims. Und danach Wycliffe Jean zusammen mit Mary J. Blige.

0: Treat von Bobby Womack. Jetzt ist es gleich 9:30 ARD-Verkehrsservice. Vorsicht auf der A6 Nürnberg Richtung Heilbronn zwischen Ilshofen, Wolpertshausen und Rastplatz Kochertalbrücke. Hier liegt ein Plastikteil auf der Fahrbahn. Vorsicht auf der B30 Ulm Richtung Biberach zwischen Ulm-Donaustetten und Laubheim-Nord-Achstetten. Hier liegt ein toter Greifvogel auf der Fahrbahn. A5 Frankfurt Richtung Karlsruhe, M3 Karlsruhe in der Überleitung zur A8 Richtung Stuttgart an der Baustelle 2 Kilometer Stau. A6 Mannheim Richtung Heilbronn zwischen Kreuz Waldorf und Sinsheim, Unfall auf dem rechten und mittleren Fahrstreifen, 2 Kilometer Stau, bitte hier unbedingt eine Rettungsgasse freihalten. A6 Heilbronn Richtung Mannheim zwischen Sinsheim und Wiesloch-Raunberg, Unfall auf dem Standstreifen, 2 Kilometer Stau, das dauert 20 Minuten länger. A7 Fulda Richtung Würzburg zwischen Dreieck-Fulda und Bad Brückenau, Wildflecken, 8 Kilometer stockender Verkehr. Und die B27 Tauberbischofsheim-Mosbach ist zwischen Rittersbach und Dallau in beiden Richtungen wegen eines Feuerwehreinsatzes gesperrt. Allen unterwegs, gute und sichere Fahrt, kommt gut an.
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0: Mit Annette Loris, guten Abend. Und natürlich auch mit euren Ideen zu unserem Zahlen-Special im ARD Musikclub. Soul gibt's bis Mitternacht nur Songs, in denen Zahlen eine ganz wichtige Rolle spielen. Also wenn ihr Ideen habt, 0711 26 27 28. Wir hätten im Angebot Bobby Blue Blend und 24 Hour Blues.
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0: Die Everetts waren das und Number 9 im ARD-Musikclub Soul. Wir spielen heute Abend nur Soul-Songs, in denen eine Zahl im Titel vorkommt. Und da findet der eine oder andere Interpret im Soul seinen Platz, den man vielleicht da so nicht verorten würde. Wie beispielsweise Bruce Springsteen, der allerdings eine große Liebe für den Soul hat.
1: All the soul singers sound both heartbroken, filled with mischief.
2: Alle Soul-Sänger haben zwei Seelen in ihrer Brust, in ihrer Stimme. Die klingen einerseits untröstlich, kummervoll. Andererseits ist da aber diese Ekstase vom Gospelgesang in der Kirche. Am Samstagabend gehst du ganz aufgekratzt tanzen, voller Freude. Aber am Horizont siehst du schon, wie der Sonntagmorgen anklopft.
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0: Und Bruce Springsteen hat ein ganzes Soul-Album rausgebracht, nur mit Coverversionen. Daraus haben wir Seven Rooms of Gloom im ARD-Musikclub Souls.

Uwe Vonneck und Two Wiggy, ja, mit T geschrieben, als zwei geschrieben, und deshalb gilt das in unserem Zahlen-Special im ARD Musikclub Soul. Alexander Keller und Thomas Hatschek hatten genau die gleiche Idee. Wir sind natürlich offen für eure Einfälle zu Soul-Songs mit Zahlen im Titel 0711 26 27 28. Und sowohl Thomas und Alexander kamen auf die Idee, der Song wäre es doch. Also Thomas schreibt, ich sitze sinnierend auf meiner Terrasse, genieße den Wein und euren Musikclub. Ein Soul-Titel mit Zahl im Namen ist mir eingefallen. Three Times a Lady von den Commodores würde meinen Ohren mehr als schmeicheln, schreibt Thomas aus Offenbach. Und Alexander schließt sich dem an. Zwei sehr gute Argumente und ein Song, der passt. Die Commodores.

The One von Curtis Harding. Um gleich 9:05 ARD Verkehrsservice. Vorsicht auf der B26 Aschaffenburg Richtung Darmstadt zwischen Großzimmern und Flielerweg in Darmstadt. Hier sind Fahrradfahrer auf der Fahrbahn. Andreas aus Partnern hat sich mal wieder bei uns gemeldet und hat sich einen ganz, ganz tollen Song gewünscht. One Day I'll Fly Away von Randy Crawford. Und schreibt auch noch ein bisschen Info dazu. Das ist sehr löblich, Andreas. Danke dafür. Er schreibt aus ihrem 4. Studioalbum Now We May Begin aus dem Jahr 1980. Geschrieben und produziert von den Crusadern. Mit denen hatte Randy ja auch ihren Durchbruch mit Street Life. Und den Text hat Will Jennings geschrieben, der auch Texte wie Up Where We Belong, Higher Love, Tears in Heaven, My Heart Will Go On etc. geschrieben hat. Also da war eigentlich relativ zeitnah klar, das muss ein Riesenerfolg werden. Und dann schreibt Andreas noch, zuletzt natürlich ihre Interpretation mit einer Stimme so kraftvoll und gleichzeitig zerbrechlich, dass sie auch das Telefonbuch vorsingen könnte. Ich würde dahinschmelzen. Gut, Andreas, du kannst anfangen zu schmelzen.

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1: Um 21 Uhr mit Lisa Kupper. Die Waldbrände in NRW sind weitgehend unter Kontrolle. Zur Bekämpfung der Flammen im Naturschutzgebiet Hohes Venn haben die belgischen Behörden Unterstützung aus Deutschland angefordert. Die Gefahr für den Grenzort Monschau ist vorerst gebannt. Das kann sich aber jederzeit ändern, berichtet Jutta Hammann.
2: Das hängt ganz vom Wind ab. Der hatte zuletzt nochmal gedreht und trieb Flammen und Rauch wieder in Richtung des Eifelstädtchens. Die Behörden haben für einige Siedlungen in Monschau die klare Empfehlung ausgesprochen, das Gebiet besser zu verlassen, vor allem wegen der Rauchbelastung. An einer anderen Stelle in der Eifel, im knapp 22 Kilometer entfernten Hürtgenwald, macht sich dagegen Entspannung breit. Der größte Waldbrand in der Geschichte Nordrhein-Westfalens ist unter Kontrolle, sagt der Landrat des Kreises Düren. Nach einem tagelangen Großeinsatz wurden die Spezialeinsatzkräfte abgezogen. Die Feuerwehr kümmert sich jetzt um die verbliebenen Glutnester.
1: Bei einem Waldbrand auf der griechischen Insel Salamis sind 2 Menschen ums Leben gekommen. Die Leichen seien im Süden der Insel geborgen worden, teilte die Feuerwehr mit. Zuvor waren zeitgleich 2 Brände in der Nähe beliebter Badestellen ausgebrochen. Auch beim Waldbrand im Nordosten Spaniens gibt es ein erstes Todesopfer. Wie die Behörden der Region Aragonien mitteilten, handelt es sich um einen Soldaten, der sich bei einem Einsatz gegen die Flammen mit seinem Fahrzeug überschlagen hatte. Archäologen haben in Israel einen etwa 1300 Jahre alten Industrie- und Gewerbekomplex entdeckt. Bei Ausgrabungen haben die Forscher nahe der Stadt Tel Aviv mehrere Straßen freigelegt, an denen sich unter anderem Keramiköfen und Installationen anderer Handwerksbetriebe aus dem 7. oder 8. Jahrhundert befanden. Die Experten gehen davon aus, dass der Komplex sorgsam geplant und rund 150 Jahre lang genutzt wurde. Bei der Schwimm-EM in Paris hat es am Abend 3 weitere Medaillen für Deutschland gegeben. Über 400 Meter Freistil holten die Frauen Silber und Bronze. Bei den Männern gab es nochmal Bronze. Sportreporter Lars Becker.
3: Erneut Silber und Bronze für die deutschen Frauen, für Isabel Gose und Maja Werner über 400 Meter Freistil hinter Simona Quadarella, die auch dieses Duell gegen die beiden Deutschen gewonnen hat. Kurz danach das Duell zwischen Léon Marchand, dem französischen Schwimmhelden, und Lukas Mertens. Es war kein richtiges Duell, weil der Franzose von Beginn an vorne war, sich durchgesetzt hat und mit großem Vorsprung Gold geholt hat. Lukas Mertens als 8. nur in dieses Finale reingekommen, hat gekämpft, gearbeitet und hat sich am Ende tatsächlich nur auf den 3. Platz nach vorne geschwommen.
1: Das Wetter für Baden-Württemberg und Rheinland-Pfalz. Morgen dichte Wolken und Schauer, vor allem ganz im Süden häufig nass und vereinzelt auch Gewitter. Im Tagesverlauf trockener und etwas sonniger. Dazu maximal 20 Grad im Hochschwarzwald und 26 Grad in Rheinhessen. Und noch die Zeit. Es ist 21.03 Uhr.
4: ARD Verkehrsservice A5 Frankfurt Richtung Karlsruhe, M3 Karlsruhe in der Überleitung zur A8 Richtung Stuttgart an der Baustelle 2 Kilometer Stau. A6 Mannheim Richtung Heilbronn zwischen Kreuz Waldorf und Sinsheim nach einem Unfall auf dem rechten und mittleren Fahrstreifen 2 Kilometer Stau. Das dauert eine Viertelstunde länger. A7 Fulda Richtung Würzburg zwischen Reyk-Fulda und Bad Brückenau-Wildflecken 7 Kilometer stockender Verkehr. Und A60 Mainz Richtung Rüsselsheim zwischen Mainz-Spitzdreieck und Bischofsheim ist die Unfallstelle jetzt geräumt, noch 2 Kilometer Stau. Das dürfte sich aber ganz bald erledigt haben. Allen unterwegs, gute Fahrt.
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4: Am Mikrofon Annette Loris. Schönen guten Abend und willkommen zu unserem

0: Special. In den nächsten Minuten gibt's die Nummer 9. Es gibt 1999, 10 AM und I Wanna Be The Only One von Eternal.
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0: Father Time, 10 a.m. von Cautious Clay im ARD Musikclub Soul mit dem Zahlen-Special. Kann man ja fast schon Strichlisten führen nach dem Motto, welcher Song wird wohl am häufigsten gewünscht werden. Und einer, der bislang in den letzten 60 Minuten sehr, sehr häufig schon genannt wurde, ist natürlich 1999 von Prince. Unter anderem haben sich bei uns Maria aus Bad Kreuznach, Felicitas aus Bernkastel-Kues, Johannes aus Trier und Andrea aus Mönchengladbach gemeldet und gesagt, der Song darf heute Abend definitiv nicht fehlen. Okay.
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Crumbing und Elephants, The Third Room im ARD Musikclub Soul. Reden wir mal über die Wolke Nummer 7 und Nummer 9. Im Englischen ist man nämlich nicht auf Wolke 7, da ist man on Cloud 9. Das kommt aus einer älteren Klassifikation von Wolken und dem Himmel, bei denen die Cloud 9, also besonders hoch, weich und himmlisch galt. Im Deutschen ist es die Wolke 7 geworden. Das bezieht sich dann auch eher auf den siebten Himmel aus einer mystischen Tradition. Mehrere Himmel also und der siebte ist der höchste. Womit wir bei den Temptations wären. Und Cloud 9.

0: Es ist 9:30 Uhr, ARD Verkehrsservice. Vorsicht auf der A6 Mannheim Richtung Kaiserslautern zwischen Frankenthal und Grünstadt steht ein defektes Fahrzeug auf der rechten Spur. A5 Frankfurt Richtung Karlsruhe im Dreieck Karlsruhe in der Überleitung zur A8 Richtung Stuttgart an der Baustelle 2 Kilometer Stau. A6 Mannheim Richtung Heilbronn zwischen Kreuzwaldorf und Sinsheim Unfall auf dem rechten mittleren Fahrstreifen 2 Kilometer Stau. Die Folge, das kostet 20 Minuten. A7 Fulda Richtung Würzburg zwischen Dreieck Fulda und Bad Brückenau Wildflecken 5 Kilometer Stau. Und A81 Siegen Richtung Stuttgart zwischen Böblingen-Sindelfingen und Sindelfingen-Ost an der Baustelle 2 Kilometer Stau. Allen unterwegs, gute Fahrt.
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0: Mit Annette Loris, guten Abend. Und natürlich mit euren Musikwünschen, Soul-Songs, in denen Zahlen eine wichtige Rolle spielen. Heide Rose aus Mannheim hat uns dazu geschrieben, mir fällt spontan ein wunderschönes Lied von Kim West und Marvin Gaye ein, It Takes Two. Würde mich sehr freuen, das zu hören. Ich sitze gerade noch in der Bahn vom Odenwald nach Hause. Dort werde ich gegen 21.45 Uhr eintreffen. Wäre cool, wenn das also vorher passieren könnte. Genau jetzt passiert's. Heide Rose, viel Spaß mit Marvin Gaye und Kim Westen.
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0: 10.000 Men von James Morrison in unserem Zahlen-Special im ARD-Musikclub Soul. Auf dem Cowboy Carter-Album von Beyoncé ist ein ganz besonderer Song, der heißt 16 Carats. Und den hat sie zusammen mit der Songwriterin und Produzentin Ink geschrieben. Und Ink hat danach Folgendes über die Zusammenarbeit mit Beyoncé erzählt.
1: 16 Carriages, it was very special. It was our first song that we worked on together.
0: Es war was ganz Besonderes. Es war der erste Song, an dem wir zusammengearbeitet haben. Der Beginn einer kreativen Beziehung, weil es ganz, ganz echt ist, nie falsch, sehr persönlich. Und von da an wussten wir auch, alles ist möglich. Denn wenn man tief gräbt, findet man heraus, wohin einen die Wurzeln wirklich führen. Wir haben einfach sehr tief gegraben und es war, als würde dies etwas sein, das die Zeit überdauern könnte. Dies wird uns die Zukunft bescheren, etwas ganz Besonderes. Und am Ende des Tages ist ja alles auf Schubladen ausgerichtet. Spaltung, Rassismus, Sexismus, all diese Ismusse. In diesem Land geht es aber nur darum, welche Gefühle es in dir auslöst. Und mit Beyoncés kraftvoller Stimme, die uns an unsere Wurzeln zurückführt, an eine ganz einfache Zeit in unserem Leben. Wie hängt das mit der Musik zusammen? Wenn du sie hörst, dann erkennst du deine eigene Geschichte. Und das hören wir uns an. 16 Carats von Beyoncé, geschrieben von Ink und produziert im ARD Musikclub Soul.

Two Lovers von Mary Wells im Zahlen-Special des ARD Musikclubs. So, wir bleiben bei der Zahl 2 bzw. bei 2.0. So heißt die Version von The Seed. Die Roots zusammen mit Cody Chestnut.

Delegation und Heartache Number 9 im ARD Musikclub Soul um 4 Minuten vor 10. ARD Verkehrsservice. Vorsicht auf der B462 Rottweil-Schiltach. Jetzt ist sie weg. Super. Dann besteht da wohl keine Gefahr mehr. Ist ja auch eine gute Nachricht. Bis ran an die Nachrichten, Joy Bogert und ihre Hymne. Auf das Jahr 1974.

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1: Um 22 Uhr mit Lisa Kupper. Die Grünen stehen vor den Landtagswahlen im September in Sachsen-Anhalt und Mecklenburg-Vorpommern unter Druck. In Umfragen steht die Partei bei 4-5%. Doch Co-Parteichef Banaschak gibt sich kämpferisch. Im ZDF-Sommerinterview sagte er, die Grünen würden auch dort wieder in die Landtage einziehen. Aus Berlin Kirsten Gierschick.
2: Es gehe darum, dass auch in den ostdeutschen Ländern Naturschutz und Klimaschutz eine Rolle spiele. Dafür engagiere auch er persönlich sich intensiv im Wahlkampf, erzählt Banaschak im ZDF-Sommerinterview. Von der CDU fordert Banaschak, sich einer Zusammenarbeit mit der Linken nicht zu verschließen, für ein breites Bündnis demokratischer Parteien in den ostdeutschen Ländern. Der Grünen-Chef wehrt sich gegen Vorwürfe aus der Industrie, die Energiewende sei gescheitert, und verweist auf die Notwendigkeit, die Stromnetze auszubauen, damit etwa günstiger Solarstrom auch bei den Verbrauchern ankomme.
1: Die belgische Regierung hat wegen des Waldbrands an der Grenze zu Nordrhein-Westfalen Hilfe aus Deutschland angefordert. Das hat ein Sprecher der Stadt Monschau bestätigt. Der Ort liegt nur wenige Kilometer von der belgischen Grenze entfernt. Derzeit würden für den Einsatz die vorgesehenen Kräfte gesammelt, heißt es. In Monschau ist die Lage inzwischen statisch. Ein Sprecher der Stadt sagte, man rechne nicht mit einem Übergreifen der Flammen auf deutsches Gebiet. Bei der Schwimm-EM in Paris hat Isabel Gosse über 400 Meter Freistil Silber gewonnen. Wie schon über die 800 und 1500 Meter musste sie sich der Italienerin Simona Quadarella geschlagen geben und war nach dem Rennen ein wenig enttäuscht.
3: Zweimal kann man verkraften, drittes Mal tut echt weh, Zeit ist okay. Ich glaube, nach dem Pensum jetzt war das schon in Ordnung. Ist ja nicht so, als würde das jetzt überraschend kommen. Also ich glaube, bei Simona kann man die Leistungen im Moment ganz gut abwägen. Es ist ja wirklich sehr konstant und sie macht da wirklich starke Rennen. Muss ich so hinnehmen, geht ja nicht anders.
1: Bronze ging an ihre Teamkollegin Maja Werner. Auch bei den 400 Metern Freistil der Männer holte Lukas Mertens eine Bronzemedaille für Deutschland. Bei der Leichtathletik-EM in Birmingham hat die Mixed-Staffel über 4x100 Meter Silber geholt. Kevin Kranz, Rebecca Haase, Heiko Gussmann und Gina Lückenkämper mussten sich nur dem Team aus Großbritannien geschlagen geben. Und gerade eben hat sich Frederik Ruppert beim Hindernislauf über 3000 Meter zum neuen Europameister gekrönt. Das Wetter in Deutschland. In der Nacht im Süden und Osten einige Schauer und örtlich kräftige Gewitter. Später an der See und im Westen Regen. Die Tiefstwerte 19 Grad am Oberrhein bis 11 Grad im Großraum Hamburg. Morgen viele Wolken und Schauer. Dazwischen gelegentlich etwas Sonnenschein. Ganz im Süden sehr nass und örtlich kräftige Gewitter. Dazu maximal 20 bis 26 Grad. Und zum Abschluss noch die Zeit. Es wird gleich 22.03 Uhr.
4: ID-Verkehrsservice. Vorsicht, auf der A5 Kassel Richtung Frankfurt zwischen Nordwestkreuz, Frankfurt und Westkreuz steht ein defekter, unbeleuchteter LKW. A5 Frankfurt Richtung Karlsruhe, im 3 Karlsruhe in der Überleitung zur A8 Richtung Stuttgart an der Baustelle 2 Kilometer Stau. A6 Mannheim Richtung Heilbronn zwischen Kreuzwaldorf und Sinsheim laufen Bergungsarbeiten 1 Kilometer Stau, das dauert eine Viertelstunde länger. A81 Singen Richtung Stuttgart zwischen Böblingen-Sindelfingen und Sindelfingen-Ost an der Baustelle 2 Kilometer Stau. Alle unterwegs, gute und sichere Fahrt.
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4: Am Mikrofon Annette Loris. Schönen Sonntagabend. Wir erfüllen natürlich sehr gerne eure Musikwünsche, vorausgesetzt, eine Zahl spielt eine Rolle im Titel des Songs. Caroline hat uns dazu geschrieben, ich wünsche mir im Musikclub So Say I'm Your Number One von Princess für mich selber, weil ich meine Nummer 1 bin. Okay, hier kommt Princess.
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0: Gottes von Wilson Pickett im ARD Musikclub. So mit unserem Zahlen-Special. Hören wir mal schnell, wer uns eine Sprachnachricht geschickt hat.
1: Guten Abend, liebe Annette. Ich hätte noch ein bisschen Frauenpower mit den Zahlen und dem Soul zu bieten. Nämlich Nina Simone mit dem tollen Song For Women. Hier ist Geraldine aus St. Gallen. Danke.

von Monight von Michael Kiwanuka. Um 18 Minuten nach 10 ARD Verkehrsservice. Vorsicht auf der A61 Egelsbach Richtung Bad Homburg. Zwischen Prangesheimer Dreieck und Frankfurt-Eckenheim steht ein defektes Fahrzeug. In unserem Zahlen-Special haben wir jetzt einen Song von George Benson, der heißt 2020. Und was 2020 mit dem Rückblick auf eine gescheiterte Beziehung zu tun hat, erklärt sich aus dem Text. Hindsight is 2020 vision. Also heißt so viel wie, im Nachhinein sieht man alles klar. Er merkt, dass er ihre Perspektive, ihre Bedürfnisse und ihre Gefühle nicht richtig gesehen und ernst genommen hat. Und diese Erkenntnis kommt dann etwas spät. Sie geht und ihm wird klar, dass es keine Zukunft gibt, wenn sie durch diese Tür hinausgeht. Also, ein Song über Reue, verpasste Chancen und die klare Sicht, die man erst bekommt, wenn es vorbei ist. 2020 in unserem Zahlen-Special. George Benson.

ARD-Verkehrsservice mit einer ganz wichtigen Gefahrendurchsage in Kaltenherberg. Die aktuelle Entwicklung des Brandgeschehens in Hohenfenn erfordert sofortige Evakuierung der Bereiche Rutshof und Geisberg in Kaltenherberg. Es besteht Lebensgefahr. Bitte das Haus innerhalb der nächsten 10 Minuten verlassen. Eine Notunterkunft wurde in der Sekundarschule in der Walter-Bachmann-Straße in Simmerath eingerichtet. Bitte auf Durchsagen von Polizei und Feuerwehr achten. Das betroffene Gebiet sofort verlassen, nur das Notwendigste mitnehmen. Und für Notfälle ist der Notruf die 110 und die 112 zu erreichen. 2, 3, 4.

0: D1 von Kelela in unserem Zahlen-Special im Musikclub Soul. Es ist 22:30. Zuerst eine Gefahrendurchsage für Monschau-Kalter-Herberg. Die aktuelle Entwicklung des Brandes im Hohenfelden erfordert die sofortige Evakuierung der Ortsteile Rutzhof und Geisberg in Monschau-Kalter-Herberg. Es besteht Lebensgefahr. Anwohner sollten ihre Häuser innerhalb der nächsten 10 Minuten verlassen. Es gibt eine Notunterkunft im Simmerath in der Sekundarschule. Bitte auf die Durchsagen von Polizei und Feuerwehr achten. Nur das Notwendigste mitnehmen und in Notfällen ist der Notruf die Polizei über 110 und die Feuerwehr über 112 zu erreichen. Auf die Straße. Vorsicht auf der A65 Karlsruhe Richtung Landau. Zwischen Insheim und Landau Süd steht ein defekter Bus. Vorsicht auf der A661 Egelsbach Richtung Bad Homburg. Zwischen Prongesheimer Dreieck und Frankfurt-Eckenheim. Hier steht ein defektes Fahrzeug. A5 Frankfurt Richtung Karlsruhe im Dreieck Karlsruhe in der Überleitung zur A8 Richtung Stuttgart an der Baustelle 2 Kilometer Stau. A6 Mannheim Richtung Heilbronn zwischen Kreuzwaldorf und Sinsheim 2 Kilometer Stau nach einem Unfall. Allen unterwegs gute und sichere Fahrt.
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0: Mit Annette Loris, guten Abend. Und wir zählen weiter die Soul-Songs, in denen es um Zahlen geht. Jetzt ist Lunis dran mit I Got Five on It.
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0: 100 Days, 100 Nights, wie gemacht für unser Zahlen-Special im ARD Musikclub. So, Sharon Jones und die Dab Kings waren das. Und jetzt geht es um eine Frau, die echt Musikgeschichte geschrieben hat, Dionne Warwick. Ihr Beitrag zum Zahlen-Special hören wir gleich. Vorher gibt es aber von ihr eine Erinnerung an ihr allererstes Konzert.
1: Ich stehe auf Büchern, sodass die Leute mich über das Rednerpult hinweg sehen können. Und als ich die Augen aufmache, sehe ich meine erste Standing Ovation.
0: Und da war sie gerade mal 6 Jahre alt. Es sollten noch viele, viele, viele Standing Ovations kommen. Und von ihr hören wir jetzt Two Ships.

Detroit und 10 out of 10 in unserem Zahlen-Special im ARD Musik Club Soul. Reden wir über Terence Trent D'Arby, der damals nach seinem Debütalbum Introducing the Hardline als der neue Prince, der neue Michael Jackson gefeiert wurde. Und eben diese Vergleiche waren Teil des großen Druckes, der auf ihm lastete. Im Nachhinein sprach er von einem Nervenzusammenbruch und späteren posttraumatischen Belastungsstörungen. Er fühlte sich ausgebeutet unter eben diesem massiven Druck und zog sich komplett zurück. 2001 erklärte er dann, Terence Trent D'Arby war tot. Von nun an nannte er sich Sananda Maitreya und zog sich zurück aus der Öffentlichkeit. Macht aber weiterhin Musik bis heute, allerdings nie wieder mit eben diesem Erfolg. Und von ihm hören wir jetzt 7 More Days in unserem Zahlen-Special im ARD Musikclub Soul. Terence Trent D'Arby.

So, das so ein begnadeter Künstler, Terence Trent D'Arby, war das mit 7 More Days im ARD Musikclub. So, mit dem Zahlen-Special. Dazu hat uns Daniel Timpe aus Neunkirchen-Seescheid auch eine schöne Mail ins Studio geschickt. Er schreibt, ich als Bluesliebhaber würde mich riesig über One Bourbon, One Scotch, One Beer von John Lee Hooker freuen. Der qualifiziert sich ja quasi dreimal. Absolut richtig, Daniel.

0: Eisberg, hier bestehe Lebensgefahr. Grünen-Co-Chef Banaschak fordert mit Blick auf die Landtagswahlen im Herbst ein Parteienbündnis gegen die AfD. Im ZDF-Sommerinterview sagte er, bevor Antidemokraten Einfluss auf die Politik bekämen, müssten Demokraten miteinander gesprächsfähig sein. Dabei richtete er sich vor allem an die CDU, die eine Regierungsbildung mit der Linken bislang ausschließt.
1: Wenn die Union vor der Frage steht, ermöglichen wir im Zweifelsfall, dass Verfassungsfeinde von rechts außen oder eigentlich von außerhalb des demokratischen Spektrums hier den Zugriff auf Schule und Kitas haben, auf die Polizei, auf die Justiz, oder springen wir über unseren Schatten und bilden ein breites Bündnis der Demokraten, dann bin ich der Auffassung, Demokratinnen und Demokraten müssen sich immer für die Demokratie und gegen die verfassungsfeindlichen Gefahren für die Demokratie entscheiden.
0: In Sachsen-Anhalt und Mecklenburg-Vorpommern wird kommenden Monat gewählt. In beiden Bundesländern führt die AfD in den Umfragen. Im Iran drohen den Menschen bald Haftstrafen, wenn sie Pressevertretern ausländischer Medien Interviews geben. Das iranische Parlament hat einen entsprechenden Gesetzentwurf angenommen. Wie iranische Medien berichten, müssen Gespräche mit Medien aus dem Ausland vorab dem Geheimdienstministerium gemeldet werden. Wer das missachtet, kann zu einer Gefängnisstrafe von bis zu 6 Jahren verurteilt werden. In Sonderfällen sind sogar bis zu 30 Jahre Haft möglich. Bei der Leichtathletik-EM in Birmingham hat es weitere Medaillen für Deutschland gegeben. Weitspringerin Malaika Mihambo ist allerdings leer ausgegangen. Sie wurde am Ende Fünfte. In welchen Disziplinen die Deutschen erfolgreich waren, fasst Sportreporterin Irina Kneb zusammen.
2: Über die 3000 Meter Hindernis wurde Frederik Rupert seiner Favoritenrolle gerecht und lief zu Gold. Neben dem Europarekordhalter überzeugte auch Kai Bebendorf, der Bronze gewann. Für eine große Überraschung sorgte Speerwerferin Julia Ulbricht, die Silber holte. Auch die Sprintstaffel wurde im Mixed Zweite. Auf der Ziellinie war nur das britische Team schneller als Schlussläuferin Gina Lückenkämper.
0: Das Wetter in Deutschland. In der Nacht im Süden und Osten einige Schauer und örtlich kräftige Gewitter, später an der See und im Westen Regen. Die Tiefstwerte 19 Grad am Oberrhein und bis 11 Grad im Großraum Hamburg. Morgen viele Wolken und Schauer, dazwischen gelegentlich etwas Sonnenschein. Ganz im Süden sehr nass und örtlich kräftige Gewitter. Dazu gibt es maximal 20 bis 26 Grad. Und noch die Zeit, es ist gleich 23.03 Uhr.
3: ARD-Verkehrsservice. Vorsicht auf der A6 Mannheim Richtung Heilbronn. Zwischen Mannheim Schwetzingen und Schwetzingen-Hockenheim liegen Gegenstände. Vorsicht in beiden Richtungen. Auf der A49 Gießen-Kassel zwischen Neustadt und Schwalmstadt läuft ein Reh. Und Vorsicht auf der A61 Koblenz-Ludwigshafen zwischen Gundersheim und Worms-Mörstadt sind Menschen auf der Fahrbahn. Eine Gefahrenmeldung für Monschau-Kalter-Herberg. Die aktuelle Entwicklung des Brandgeschehens im Hohen Venn erfordert die sofortige Evakuierung der Bereiche Rüzhof und Geisberg in Monschau-Kalter-Herberg. Es besteht Lebensgefahr. Die Häuser sollen unverzüglich verlassen werden. Es gibt eine Notunterkunft in der Sekundarschule in Simmerath, Walter-Bachmann-Straße 40. Bitte auf die Durchsagen von Polizei und Feuerwehr achten, das betroffene Gebiet sofort verlassen, nur das Notwendigste mitnehmen, insbesondere Ausweise und Bargeld. In Notfällen gibt es natürlich die Möglichkeit, den Notruf zu wählen, 110 für die Polizei und 112 für die Feuerwehr. Außerdem gibt es eine Gefahrenmeldung für die Städteregion Aachen-Stadt-Monschau. Durch die Ausbreitung des Waldbrandes im Hohen Venn in Belgien kann es vermehrt zu erheblicher Rauchbelastung und Rauchniederschlägen kommen. Das betroffene Gebiet meiden, Fenster und Türen schließen, Lüftung und Klimaanlagen abschalten. Noch eine neue Gefahrenstelle gibt es auf der A65 Karlsruhe Richtung Landau. Zwischen Insheim und Landau Süd steht ein defekter Bus. A6 Mannheim Richtung Heilbronn. Zwischen Kreuz Waldorf und Sinsheim laufen Reinigungsarbeiten. Da kommt es zu Behinderung. Noch eine neue Gefahrenstelle von der A5 Karlsruhe Richtung Basel. In der Ausfahrt Ettlingen liegt ein Warndreieck. Allen unterwegs, gute und sichere Fahrt.
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3: Am Mikrofon Annette Loris. Und in unserem Zahlen-Special haben wir unter anderem die Zahlen 4-5789, 2, 16, 62 und 23.
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0: wissen wir, Salzskandal im Sperrbezirk. Nie Telefonnummern singen, das wird immer Ärger geben. Sogar auch damals bei der Marvelous Beachwood. 45789, denn auch diese Nummer gab es wirklich. Keine Ahnung, wie die sich damals entschuldigt haben. Bei der Spider-Murphy-Gangs im Skandal im Sperrbezirk, für die Nummer mussten einige Blumensträuße verschickt werden, denn da gab es eine Menge Menschen, die diese Nummer hatten, nicht nur mit der Münchner Vorwahl. Aber das ist eine andere Geschichte. ARD Musikclub Soul mit dem Zahlenspiel und natürlich mit euren Musikwünschen. Wir hören mal schnell rein, wer angerufen hat. Hallo, wer ist da dran?
1: Hier ist Stefan aus Niederstotzingen. Hallo.
0: Hallo Stefan, was können wir für dich spielen?
1: Ich hätte Idee, vielleicht für heute Abend noch die Route 66.
0: In welcher Version? Weil sie muss sehr viel Soul haben.
1: Also ich würde mal Manhattan Transfer vorschlagen,
0: okay,
1: wenn es reinpasst.
0: Alles klar, dann machen wir das.
1: Freut mich.
0: Alles klar, also, schönen Abend noch. Ciao.
1: Wünsche ich auch.

Cine und Too Good To You. Um 17 Minuten nach 11 im ARD Musikclub Soul kümmern wir uns jetzt um eine echte Hymne. 16 Tons ist in vielen, vielen Varianten aufgenommen worden. Das Thema: das harte Leben von Minenarbeitern. Es geht um Ausbeutung, Armut, fehlende Perspektiven und auch eine gewisse Trotzhaltung gegenüber dem Tod und der Autorität. 16 Tons wurde zum Arbeitersong über ein Leben, in dem man sich fast tot arbeitet. Und B.B. King

Exit-Hirscher wie von Kev Mo im ARD Musikclub Soul. Jede Menge Zahlen haben wir heute. Jetzt geht es um die Zahl 23. Mike hat uns dazu eine Mail ins Studio geschickt und schreibt, ich habe ein kleines Schmankerl, das ganz gut ins Thema passt. Ein Song der Brothers Johnson, Strawberry Letter 23, musikalisch echt hörbar und für 1977 ziemlich innovativ. Sagt Mike, das überprüfen wir jetzt.

0: Gleich 11:30 ARD Verkehrsservice. Zuerst eine Gefahrenmeldung für Monschau-Kalter-Herberg. Die aktuelle Entwicklung des Brandgeschehens im Hohen Venn erfordert die sofortige Evakuierung der Bereiche Rutshof und Geisberg in Monschau-Kalter-Herberg. Es besteht Lebensgefahr. Die Häuser sind unverzüglich zu verlassen. Eine Notunterkunft wurde in der Sekundarschule in Simmerath, Walter-Bachmann-Straße 40, eingerichtet. Bitte auf die Durchsagen von Polizei und Feuerwehr achten, das betroffene Gebiet sofort verlassen, nur das Notwendigste mitnehmen, insbesondere Ausweise und Bargeld. In Notfällen ist der Notruf 110 die Polizei und 112 die Feuerwehr zu erreichen. Wegen dieser Waldbrände in Belgien, Teilen von Rheinland-Pfalz, Baden-Württemberg, Nordrhein-Westfalen und Hessen, dem Saarland, kann es zu Rauchentwicklung und Brandgeruch kommen. Deshalb Fenster und Türen geschlossen halten, Klima- und Lüftungsanlagen ausschalten. Den Bewohnern der Monschauer Ortsteile Platt-Even, Leiloch und Kalter-Herberg wird weiterhin empfohlen, die betroffenen Bereiche zu verlassen. Es gibt eine Notunterkunft im Bürgercasino Ingenbroich. Wir halten euch natürlich auf dem Laufenden. Die B42 Koblenz-Rüdesheim ist zwischen Lorchhausen und Lorch in beiden Richtungen gesperrt. Allen unterwegs gute und sichere Fahrt.
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0: Am Mikrofon Annette Loris. Halbe Stunde haben wir noch, die Zahlen in der Musik zu feiern. Und ich verspreche euch, das wird sehr abwechslungsreich.
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One Mississippi von Eric Bibb im ARD Musikclub Soul. Gucken wir noch kurz auf die Straße. 8 Minuten nach 11:30 ARD Verkehrsservice. Vorsicht in beiden Richtungen auf der A7 Ulm-Füssenreute zwischen Illertissen und Altenstadt an der Iller liegt ein Fuchs. Und Vorsicht auf der A81 Siegen Richtung Stuttgart zwischen Böblingen-Sindelfingen und Böblingen-Ost. Hier ist eine ungesicherte Unfallstelle. So, reden wir über ein Datum, das es nicht gibt, nämlich den 33. Oktober. Genau um diesen Tag geht es in dem Song von den Black Pumas, October 33. Den hat die Band geschrieben, so eine Art Liebesbrief an sich selbst. Selbstkonfrontation nannten die das, mit eigenen Wunden, Schatten und Traumata. Ein Song über die verlorene Liebe, aber auch ein innerer Dialog mit der eigenen verletzten Seite. Über einen Tag, den es nie geben wird, den 33. Oktober. Die Black Pumas.

Young und Warm Thing. Und von der 1 geht's jetzt auf die 7, beziehungsweise auf 7 Sekunden. Der große Hit von You Sondo zusammen mit Nene Cherry im ARD Musikclub Soul mit unserem Zahlen-Special.

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1: Das kommt heute von George Michael und hat eine der ganz, ganz großen Fragen nach dem Motto: Wie weitermachen nach einer verlorenen Liebe? Kann man überhaupt weitermachen? Kann man sich wieder verlieben? Kann man sich wieder öffnen? Genau dazu hat George Michael einen ganz wundervollen Song gemacht und damit endet unser Zahlen-Special. One More Try. Und damit gute Nacht.

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1: Um 0 Uhr mit Christine Beidt. Bei dem Waldbrand im belgischen Naturschutzgebiet Hohefenn drohen die Flammen jetzt doch, auf deutsches Gebiet überzugreifen. In Monschau müssen erste Bereiche evakuiert werden. Aus der Nachrichtenredaktion Ramin Movasagian.
2: Noch am frühen Abend hieß es von belgischer Seite, die Flammen an der Grenze seien unter Kontrolle. Nun nähern sie sich aber immer schneller.

0: Er von Linken, SPD und Union. Im Iran drohen den Menschen bald Haftstrafen, wenn sie Pressevertretern ausländischer Medien Interviews geben. Das iranische Parlament hat einen entsprechenden Gesetzentwurf angenommen. Wie iranische Medien berichten, müssen Gespräche mit Medien aus dem Ausland vorab gemeldet werden. Bei Missachtung droht eine Haftstrafe von bis zu 6 Jahren, in bestimmten Fällen sogar von bis zu 30 Jahren. Bei der Leichtathletik-EM in Birmingham hat das deutsche Team am Abend noch mehrere Medaillen gefeiert. So krönte sich Hindernisläufer Frederik Ruppert zum Europameister über 3000 Meter. Nach seinem Sieg bedankte sich Ruppert bei seiner Trainerin.
1: Wir haben genau auf dieses Szenario hintrainiert, also wirklich exakt. Und ich wusste, dass ich die Stärke habe, um das Rennen so zu gestalten. Und das hat mir extrem geholfen.
0: Ruperts Teamkollege Karl Bebendorf holte Bronze. Außerdem sicherte sich Speerwerferin Julia Ulbricht Silber und die Mixed-Staffel gewann über 4x100 Meter ebenfalls Silber. Auch die deutschen Schwimmer sind bei der EM in Paris am Abend noch erfolgreich gewesen. Über 400 Meter Freistil gab es bei den Frauen Silber für Isabel Gose und Bronze für Maya Werner. Lukas Mertens holte sich bei den Männern ebenfalls Bronze. Das Wetter für Deutschland. In der Nacht bewölkt, im Süden und Osten einige Schauer und lokal kräftige Gewitter. Später an der See und im Westen Regen. Die Tiefstwerte 19 bis 11 Grad. Tagsüber wechselhaft mit vielen Wolken und Schauern, zwischendurch trocken und etwas Sonnenschein. Ganz im Süden öfter nass und örtlich kräftige Gewitter. Später von Westen und Nordwesten her trocken, dazu bis 26 Grad. Die Zeit, es ist 0:03 Uhr.
2: Und wir machen weiter hier in der ARD-Hitnacht mit dem Verkehrsservice und zuvor einer Gefahrendurchsage für Monschau Kaltherberg. Die aktuelle Entwicklung des Brandgeschehens im Hohenfenn erfordert eine sofortige Evakuierung der Bereiche Rötzdorf und Geisberg in Monschau Kaltherberg. Es besteht Lebensgefahr. Verlassen Sie bitte das Haus unverzüglich. Eine Notunterkunft wurde in der Sekundarschule in Simrath, Walter-Bachmann-Straße 40 eingerichtet. Achten Sie bitte auf alle Durchsagen von Feuerwehr und Polizei. Verlassen Sie bitte sofort das betroffene Gebiet. Nehmen Sie nur das Nötigste mit, insbesondere Ausweise und Bargeld. Ich füge hinzu Versicherungspapiere, Medikamente, alles, was Sie wirklich brauchen für den Notfall. Wählen Sie nur in Notfällen. Der Notruf 110 der Polizei oder 112 die Feuerwehr. Eine amtliche Gefahrenmitteilung wegen aktueller Waldbrände in Belgien. Teilen von Rheinland-Pfalz, Baden-Württemberg, Nordrhein-Westfalen, Hessen und dem Saarland kann es zur Rauchbildung kommen und Brandgeruch. Halten Sie daher Fenster und Türen geschlossen. Schalten Sie Klima- und Lüftungsanlagen aus. Den Einwohnern von Monschauer Ortsteilen Plattenfenn, Leiloch oder Leyloch und Kaltherberg wird weiterhin empfohlen, die betroffenen Bereiche zu meiden, zu verlassen. Eine Notunterkunft ist auch hier eingerichtet, und zwar im Bürgercasino im Gennbräuch. So, nun der Blick auf die Straßen. A57 Köln Richtung Krefeld. Zwischen Kreuz Meerbusch und Krefeld Zentrum. Bauarbeiten bis ca. 5 Uhr. Fahrbahn gesperrt. A61 Mönchengladbach-Venlo zwischen Kreuz Mönchengladbach und Mackenstein. In beiden Richtungen wegen Brückenbauarbeiten bis Dienstagmorgen 5 Uhr die Fahrbahn gesperrt. Und A448 Bochum-West Richtung Dortmund-Witten. Zwischen Dreieck Bochum-West und Bochum-Süd wegen Bauarbeiten bis ca. 5 Uhr die Fahrbahn gesperrt. Soweit unser Blick auf die Straßen in Deutschland.
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2: Am Mikrofon Ronny Kappmann.

Musik aus den 90ern von Chet Nautic um 0.15 Uhr hier bei uns in der ARD Hitnacht. I can't get enough. Elke hat geschrieben, die backt inzwischen Kuchen Nummer 5. Und es fällt ihr ziemlich leicht bei dieser Musik. Kompliment an die Redaktion. Das gebe ich sehr, sehr gern weiter. Und auch der Detlef hat uns geschrieben. Hallo Ronny, bin der Detlef aus Neumünster und höre die ARD-Hitnacht über NDR 1 Welle Nord. Mein Glücksmoment war im Nachhinein, als vor knapp 20 Jahren mein jetziger Lebensgefährte Uli an meine Tür geklopft hat. Wir haben inzwischen sehr, sehr viel Gutes und Schlimmes zusammen erlebt, aber wir sind beide sehr, sehr krank geworden, haben beide diese Krankheit besiegt. Ich werde leider weiterhin mit gewissen Dingen leben müssen, aber die Liebe trägt alles. Schöne Grüße aus dem Norden. Macht weiter so. Vielen, vielen Dank und wir sagen schöne Grüße zurück und schön stark bleiben, lieber Detlef. Ja, das Leben will gelebt werden. Es ist schön, auch mit Höhen und Tiefen. Alles hat seinen Sinn im Leben, pflegte mein Vater schon zu sagen. Uns hört auch eine Blondine zu, Simone aus dem Hohen Norden. Die war heute in der blühenden Heide unterwegs und das war für sie ein Glücksmoment. Und jetzt gönnt sie sich ein Eierlikörchen aufs Leben, auf die Liebe und auf die Freundschaft. Na dann, zum Wohl, liebe Simone.

Kulthit aus den 80ern von Michael Cimbello, Maniac in der ARD-Hitnacht. Schön, dass Sie am Radio sind und dabei sind. Und Dankeschön für Ihre vielen, vielen Zuschriften unter ard-hitnacht@mdr.de. Für mich wirklich ein Glücksmoment, dass Sie Ihre Gedanken mit mir teilen. Und geschrieben hat die Steffi. Mein Glücksmoment an diesem Wochenende war folgender. Ich hatte einen wunderschönen Traum von meinen Eltern. Ich habe ihre Nähe gespürt und ihre Stimmen gehört. Leider sind beide vor kurzer Zeit gestorben und ich vermisse sie schmerzlich. Aber dieser Traum, der hat mich ganz besonders berührt. Liebe Steffi, die Eltern sind bei Ihnen. Glauben Sie mir, Sie sehen sie nicht, aber Sie passen auf sie auf. Liebe endet nicht. Glauben Sie mir, Liebe endet nicht. Tja. Und dann gibt es hier Hörer, da konnten wir sozusagen dafür sorgen, dass sie sich verloben werden. Mit einem ganz besonderen Zufall. Geschichte, die wäre zu lang, um sie zu erzählen, aber Ihnen beiden da unten in Stuttgart alles, alles Liebe und viel Glück für die Verlobung.

0: Queen. The show must go on. Hier bei uns in der ARD-Hitnacht 0.31 Uhr. Es wird Zeit für den Blick auf die Straßen und leider für eine Gefahrendurchsage. Für Monschau, Kaltherberg. Die aktuelle Entwicklung des Brandgeschehens dort erfordert eine sofortige Evakuierung der Bereiche Reutzdorf und Geisberg in Monschau-Kaltherberg. Es besteht Lebensgefahr. Verlassen Sie bitte Ihre Häuser unverzüglich in den ausgewiesenen Bereichen. Eine Notunterkunft wurde in der Sekundarschule in Simmerath, Walter-Bachmann-Straße 40, eingerichtet. Achten Sie bitte unbedingt auf die Durchsagen von Polizei und Feuerwehr. Nochmal, verlassen Sie sofort das betroffene Gebiet. Nehmen Sie nur das Nötigste mit. Bargeld, Ausweise, Versicherungsunterlagen, Medikamente. Das, was Sie ganz dringend brauchen. Wählen Sie nur in Notfällen den Notruf 110 der Polizei oder 112 der Feuerwehr. Weiterhin eine amtliche Gefahrenmitteilung wegen aktueller Waldbrände in Belgien, Teilen von Rheinland-Pfalz, Baden-Württemberg, Nordrhein-Westfalen, Hessen und dem Saarland kann es zu Rauchbildung und Brandgeruch kommen. Bitte Türen und Fenster geschlossen halten, Klimalüftungsanlagen ausschalten. Den Einwohnern der Monschauer Ortsteile Plattenfenn, Leiloch und Kaltherberg wird weiterhin empfohlen, die betroffenen Bereiche zu verlassen. Auch hier gibt es eine Notunterkunft, und zwar im Bürgercasino im Genbroich. Soweit diese Meldung, jetzt weiter zu den Straßen. A57 Köln Richtung Krefeld, zwischen Kreuz Meerbusch und Krefeld Zentrum. Bauarbeiten bis ca. 5 Uhr, Fahrbahn gesperrt. A61 Mönchengladbach-Venlo, zwischen Kreuz Mönchengladbach und Mackenstein. In beiden Richtungen wegen Brückenbauarbeiten bis Dienstag 5 Uhr, die Fahrbahn gesperrt. A448 Bochum West Richtung Dortmund-Witten, zwischen Dreieck Bochum West und Bochum Süd. Wegen Bauarbeiten bis ca. 5 Uhr die Fahrbahn gesperrt.
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Heike hat geschrieben, für sie war es ein Glücksmoment einmal in Las Vegas, als Celine Dion damals dann dort aufgetreten ist, dort sie live im Konzert erleben zu dürfen. Tja, so sind die Zufälle, ne? Die E-Mail kommt rein und wir spielen gerade Celine Dion. Das nenne ich mal Energien, die da so fließen. Schön, dass Sie dabei sind. Schön, dass Sie uns eingeschaltet haben. Ja, und um gleich die Frage zu beantworten, wir senden live. Hier sind keine Bots tätig, hier ist auch nichts vom Band. Nein, ich sitze hier direkt am Mikrofon und mein Techniker sitzt draußen, der guckt, dass ich hier alles richtig mache und zwischendurch versorgt er uns mit Kaffee. Genau. Und wir machen schön laut Musik, wir haben hier Freude. Und die Musik, die verdanken wir dem Christian Etken und dem Thomas Leonardi. Die haben die Musik für Deutschland heute Nacht gebaut. Und ich nehme ihren Zeilen ab, dass Ihnen diese Musik sehr gut gefällt. Das leite ich sehr gern weiter. Jetzt gibt es hier ganz viele E-Mails, wo sich Leute Titel wünschen. Das wäre dann für Sie ein Glücksmoment. Die muss ich jetzt leider enttäuschen, weil die Musik für heute Abend, die steht fest. Aber was Sie mir hier schreiben, was ich wünschen, das leite ich an die Jungs weiter. Und ja, vielleicht bauen Sie es in eine der nächsten Sendungen ein. Aber wie gesagt, die Musik bis morgen früh oder bis heute früh um 6, die steht bereits fest. Und unter anderem mit dabei Moody Blues oder auch diese Dame hier, Samantha Fox. Und der Michael aus dem Sendegebiet von Bayern 1, der lobt diese Musik ganz sehr und freut sich bestimmt jetzt über Samantha Fox.

No Mercy. Where do you go? Ihre Musik hier bei uns in der ARD-Hitnacht. Herzlich willkommen, Nachtschwärmer. Herzlich willkommen, liebe Autofahrer. Herzlich willkommen allen, die da heute Nacht arbeiten müssen, nicht schlafen können, irgendwie in der Nacht hängen geblieben sind und zum Glück unseren Sender gewählt haben. Und wenn ich sage unseren Sender, dann ARD steht für ja, die Allgemeine Rundfunkanstalten Deutschlands. Und das sind 12 Stationen, die sich zugeschaltet haben hier bei der ARD-Hitnacht für ein gemeinsames Nachtprogramm. Und damit kann ich sagen, guten Abend, gute Nacht oder guten Morgen Deutschland, wie auch immer. Hallo Deutschland. Schön, dass ihr da draußen alle mit dabei sind. Und heute bei uns geht's in der Musik und auch in der Moderation, in den Gedanken so ein bisschen um verschiedene Glücksmomente. Sie haben bereits Ihre Glücksmomente mit mir geteilt, egal ob Sie Stars getroffen haben oder die Liebe Ihres Lebens oder überlebt haben oder generell einfach nur ein schönes Wochenende hatten mit lieben Menschen. Und Sie können weiterhin Ihre Geschichten mit mir teilen. Ganz einfach unter ard-hitnacht@mdr.de. ard-hitnacht@mdr.de. Tja, und auch in der kommenden Stunde geht es natürlich weiter mit vielen, vielen interessanten Gedanken. Nicht nur um das Thema Glücksmoment. Aber bis dahin haben wir noch ein bisschen Zeit für gute Musik. Zum Beispiel von der Formation hier. Chicago. Baby, what a big surprise. So ein Titel von Ihnen, jetzt bei uns. Bis zu den Nachrichten. Bleiben Sie dran.

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1: Um 1 Uhr mit Christine Beitsch. Bei dem Waldbrand an der deutsch-belgischen Grenze hat sich die Lage in den letzten Stunden verschlechtert. Die Flammen im Naturschutzgebiet Hohe Venn drohen jetzt doch auf deutsches Gebiet überzugreifen. Die Stadt Monschau hat deshalb aus Sicherheitsgründen eine sofortige Evakuierung in Teilen kalter Herbergs angeordnet. Betroffen sind die Bereiche Ruitzhof und Geisberg. Das Feuer hat seit Freitag in dem Naturschutzgebiet rund 3000 Hektar Fläche zerstört. Unionspolitiker haben skeptisch auf einen SPD-Vorschlag für ein Aktionsprogramm gegen Hitze reagiert. Dabei geht es um mehr Schutz, auch vor Waldbränden und den Folgen von Niedrigwasser und anderen Konsequenzen des Klimawandels. Die SPD will zum Beispiel noch in dieser Wahlperiode eine Grundgesetzänderung auf den Weg bringen. Aus Berlin, Jan Zimmermann.
2: Das Ziel, Klimaanpassung, soll künftig eine Gemeinschaftsaufgabe von Bund, Ländern und Kommunen sein. Nur dann kann die Bundesregierung Städten und Gemeinden auch außerhalb einzelner Förderprogramme finanziell unter die Arme greifen. Die Sozialdemokraten müssten ihre Forderungen erstmal präzisieren, sagt der stellvertretende Vorsitzende der CDU-CSU-Fraktion Klaus Mack.

0: Ja, überragend natürlich die beiden Triumphe von Johannes Liebmann, dem 19-jährigen Überflieger aus Magdeburg. Über 800 Meter Freistil mit Europa und dann über 1500 sogar mit einem völlig unerwarteten, fantastischen, ja auch historischen Weltrekord.
1: Und auch bei der Leichtathletik-EM in Birmingham waren die deutschen Sportlerinnen und Sportler erfolgreich. Das deutsche Team holte insgesamt 21 Medaillen, fast doppelt so viele Podiumsplätze wie bei der letzten EM. Am Abend gab es unter anderem noch Gold über 3000 Meter für den Hindernisläufer Frederik Ruppert und Bronze für seinen Teamkollegen Karl Bebendorf. Das Wetter für Deutschland. In der Nacht bewölkt, im Süden und Osten einige Schauer und lokal kräftige Gewitter. Später an der See und im Westen Regen. Die Tiefstwerte 19 bis 11 Grad. Tagsüber wechselhaft mit vielen Wolken und Schauern, zwischendurch trocken und etwas Sonnenschein. Ganz im Süden öfter nass und örtlich kräftige Gewitter. Dazu maximal 20 bis 26 Grad. Die Zeit, es ist 1.03 Uhr.
2: Dankeschön an die Kollegen von den Nachrichten. Hier ist der Verkehrsservice in der ARD-Hitnacht. Eine amtliche Gefahrenmitteilung. Wegen aktueller Waldbrände in Belgien, Teilen von Rheinland-Pfalz, Baden-Württemberg, Nordrhein-Westfalen, Hessen und dem Saarland kann es zu Rauchbildung und Brandgeruch kommen. Halten Sie bitte Fenstertüren geschlossen, schalten Sie Klima- und Lüftungsanlagen aus. Den Einwohnern der Monschauer Ortsteile Platzen Wehen, Leiloch und Kaltherberg wird weiterhin empfohlen, die betroffenen Bereiche zu verlassen. Eine Notunterkunft ist im Bürgercasino Ingenbroich eingerichtet. A57 Köln Richtung Krefeld. Zwischen Kreuzmeerbusch und Krefeld Zentrum Bauarbeiten bis ca. 5 Uhr Fahrbahn gesperrt. A61 Mönchengladbach-Venlo zwischen Kreuz Mönchengladbach und Markenstein in beiden Richtungen wegen Brückenbauarbeiten bis Dienstag 5 Uhr Fahrbahn gesperrt. A448 Bochum-West Richtung Dortmund-Witten zwischen Dreieck Bochum-West und Bochum-Süd wegen Bauarbeiten bis ca. 5 Uhr die Fahrbahn gesperrt. Wo auch immer Sie uns hören, haben Sie eine gute und sichere Fahrt.
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Cheers for Fears. Mad World in der ARD Hitnacht. Wir kommen zu cooler Musik und zwar von den Rolling Stones. In the Stars heißt sozusagen der Titel, den wir gleich hören. Und Foreign Tourists ist das neue Album von den Rolling Stones und da werden wir mal ein paar Titel vorstellen in den kommenden Nächten. Und hier sind sie schon mal mit einem schönen Titel, der heißt In the Stars, The Rolling Stones.

Inzwischen 1.26 Uhr, 4 Minuten nach, dann ist es 13:30 Uhr. An dieser Stelle mal einen ganz lieben Gruß an alle, die gerade unterwegs sind, besonders die Kraftfahrer, die dafür sorgen, dass wir hier gut versorgt sind. Und auch die Taxifahrer, die uns nach Hause bringen. Alle, die für Sicherheit sorgen, die für unsere Gesundheit sorgen. Feuerwehr, Einsatzkräfte, alle, die irgendwie arbeiten müssen, seien mal an dieser Stelle erwähnt und ganz herzlich gegrüßt. Haltet durch, Freunde, die Nacht ist irgendwann vorbei und dann gibt es wieder einen neuen Tag mit neuen Nachtschichten oder was auch immer. Das Team hier von der ARD Hitnacht freut sich über Ihre Zuschriften unter ard-hitnacht@mdr.de. Bei uns geht es heute so ein bisschen um die Glücksmomente. Da haben einige geschrieben, dass sie glücklich sind, dass ihre Kinder wohlbehalten wieder zurück sind aus den Ferien, wenn sie dann lange, lange unterwegs waren. Ich kann das nachvollziehen. Und man freut sich immer, ne, wenn die Kinder nach Hause kommen und wenn alles in Ordnung ist. Aber nicht nur so, sondern auch wenn der Partner oder die Freunde, wenn man einander lieb hat und ein bisschen Auge aufeinander hat, dann freut man sich doch, wenn alles gut ist. Wahrlich ein Glücksmoment, weil jeden Moment kann alles wieder anders sein. Deswegen, wenn Sie mögen, teilen Sie mit mir heute Nacht Ihre Glücksmomente. ard-hitnacht@mdr.de.

0: Huey Lewis and the News in der ARD Hitnacht. 1:30 Uhr. Hier ist der Verkehrsservice in der ARD Hitnacht mit einer amtlichen Gefahrenmitteilung. Wegen aktueller Waldbrände in Belgien, Teilen von Rheinland-Pfalz, Baden-Württemberg, Nordrhein-Westfalen, Hessen und im Saarland kann es zur Rauchbildung und Brandgeruch kommen. Halten Sie bitte Fenster und Türen geschlossen und schalten Sie Klima- und Lüftungsanlagen aus. Den Einwohnern der Monschauer Ortsteile Plattenfehn, Leiloch und Kalte Herberg wird weiterhin empfohlen, die betroffenen Bereiche zu verlassen. Eine Notunterkunft ist im Bürgercasino Imgenbräuch eingerichtet. Nun der Blick zu den Straßen. A57 Köln Richtung Krefeld zwischen Kreuz Meerbusch und Krefeld Zentrum. Bauarbeiten bis ca. 5 Uhr die Fahrbahn gesperrt. A61 Mönchengladbach-Venlo zwischen Kreuz Mönchengladbach und Mackenstein. In beiden Richtungen wegen Brückenbauarbeiten bis Dienstag 5 Uhr die Fahrbahn gesperrt. A448 Bochum-West Richtung Dortmund-Witten zwischen Dreieck Bochum-West und Bochum-Süd. Bauarbeiten bis ca. 5 Uhr die Fahrbahn gesperrt. Soweit unser Blick auf die Straßen in Deutschland. Haben Sie eine gute und sichere Fahrt.
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Tja, Desiree singt über das Leben und das Leben hat Höhen und Tiefen und manchmal auch Glücksmomente. Tim hat sich bei uns gemeldet, der hört uns über, ja, wo eigentlich? Hat er nicht reingeschrieben ins Formular, ist auch nicht schlimm. Wenn ich von der Arbeit nach Hause komme und meinem Hund sehe, wie sehr es mich freut. Tja, und wie sehr es ihn freut, mich wiederzusehen, das macht mich immer wieder glücklich, auch wenn der Tag mal nicht so gut war. Super Musik, Kompliment und macht weiter so. Freue mich. Dankeschön, Tim. Das Kompliment gebe ich natürlich ganz, ganz herzlich und schnell weiter an die betreffenden Redakteure. Der Frank hat geschrieben, der hört uns ja auch irgendwo in Deutschland, hat er nicht dazu geschrieben, wo. Wo hören Sie die ARD-Hitnacht im Radio? Ja, toll, logisch. Oder vielleicht auch übers Handy, keine Ahnung. Jedenfalls, er hat geschrieben, was ist denn Glück? Glück ist, wenn man ein Zuhause hat und wahre Freundschaft. Mensch, da sprechen Sie mir aus der Seele, lieber Frank. Und wenn Sie was zum Glücksmoment zu sagen haben, schreiben Sie mir ard-hitnacht@mdr.de. Das ist die Adresse, wo Sie rauskommen. Tja. Hallo Ronny, hier ist nach längerer Pause mal wieder. Die Claudia aus Stuttgart hat gerade schon geschrieben. Und Glücksmoment für sie war, als ihr ältester Sohn Hannes und seine Freundin im Keller die Babysachen von früher geholt haben. Weil sie kriegen bald ein Baby. Na, das. Und sie wird Oma. Na, herzlichen Glückwunsch und beste Grüße.

Dust in the Wind. Schöner Titel, um 1.51 Uhr. Vielen, vielen lieben Dank für die ganzen Zuschriften. Ich lese das alles wirklich sehr, sehr aufmerksam. Und ja, ich muss sagen, ich bin sehr begeistert von dem, was Sie mir hier so anvertrauen an Ihren Geschichten. Und das berührt mich sehr und da freue ich mich sehr drüber. Ich danke auch für das Feedback zur Moderation und zur Stimme. Na, für die Stimme kann ich nichts. Da haben meine Eltern für gesorgt und eine gute Ausbildung, als ich studiert habe. Das hat mir viel Freude gemacht und ist doch sehr nützlich fürs Radio machen, muss ich sagen. Über SWR1 Baden-Württemberg hört uns Mr. B. Und er schreibt, ein heute das erste Mal seit langer Zeit dabei oder bin heute seit erster langer Zeit dabei. Früher gern den ARD Nachtexpress gehört. Ihr macht es mindestens genauso toll und charmant. Beste Grüße von Heidelberger Hauptbahnhof, später aus dem Nacht-ICE nach Berlin von Mr. B. Vom was? Schenkelradio. Na, herrlich, wunderbar. Gute Fahrt, eine gute Zeit und vielen, vielen herzlichen Dank für das schöne Feedback. Ach Gott, ich brauche jetzt mal einen Kaffee und eine Schokolade hier. Und jetzt gibt es noch ein bisschen Milo und Belinda Carlisle, bis wir dann rüber zu den Nachrichten schalten und das Wetter. Und danach geht's weiter hier. Freue mich auf Sie, auf euch. 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
1: Um 2 Uhr mit Christine Beith. Wegen des Waldbrandes an der deutsch-belgischen Grenze ist ein Teil des Eifelortes Monschau evakuiert worden. Betroffen sind etwa 30 Menschen in 2 Straßenzügen in Kalter Herberg. Wie die Stadt bestätigte, handelt es sich um eine reine Vorsichtsmaßnahme. Aus Monschau berichtet Sabine Rick.
2: Direkt nach der Evakuierungsmeldung gingen Polizei und Feuerwehr von Tür zu Tür. Die Bewohner der Straßenzüge können in einer benachbarten Schule unterkommen. Die Feuerwehr in der Region ist in ständiger Bereitschaft und wässert aktuell die Waldgebiete auf deutscher Seite, damit sich der Brand im Hohen Venn nicht weiter ausdehnen kann. Im Pendelverkehr bringen Tanklastzüge Löschwasser zu dem Waldgebiet. Ob noch weitere Bewohner aus Monschau oder Umgebung ihre Häuser und Wohnungen verlassen müssen, ist derzeit noch nicht abzuschätzen.
1: Bundesfinanzminister Klingbeil will die steuerlichen Bedingungen von Start-ups in Deutschland verbessern. Das hat der SPD-Politiker dem Redaktionsnetzwerk Deutschland gesagt. Demnach will die Bundesregierung dafür sorgen, dass deutlich mehr privates Kapital in junge, innovative Unternehmen fließe. Ziel sei, dass die Weltmarktführer von morgen in Deutschland gegründet und groß werden, so Klingbeil. US-Präsident Trump hat sein Verteidigungsministerium angewiesen, die gemeinsamen Militärübungen mit Südkorea deutlich zurückzufahren. Trump erklärte zur Begründung, Südkorea habe sich geweigert, zur nuklearen Abrüstung des Iran beizutragen. Für diese Woche ist eigentlich eine groß angelegte Militärübung geplant. Trump nannte diese kostspielig. Außerdem sende sie ein völlig unangemessenes und feindseliges Signal an Nordkorea. Trump verwies dabei auf seine gute Beziehung zum nordkoreanischen Machthaber Kim Jong-un. Bei der Leichtathletik-EM in Paris ist das deutsche Team in der Nationenwertung